0: gefeiert, dass die Storys über ihn immer und immer mehr aufpoliert haben. Verstehst du? Oma, verstehst du?
1: Du hast überall Schokolade im Gesicht, im ganzen Gesicht. Komm, Jonas.
0: Also wegen Jesus jetzt nochmal. Ich glaube, der konnte nicht über Wasser laufen, der konnte nur echt gut schwimmen. Und seine Fans haben das dann voll aufgebauscht.
1: Jetzt komm, wir gehen raus und machen Schneeengel im Schnee.
2: Leute, ich erzähle einen Witz. Pass auf, hier. Welches Problem haben viele Männer an Weihnachten? Na? Die Gans liegt nicht auf dem Teller, sondern sitzt neben ihm. Ja, Pizza!
3: Oh, wir haben die Gans komplett vergessen.
1: Macht nix. Legst du den Rotkohl auf die Pizza und dann läuft das.
0: Aber jetzt nochmal wegen Jesus, Oma. Also, ich glaube auch nicht, dass der am Kreuz hing und so. Und ich meine, 3 Tage wach. Also, ich war mal 3 Tage wach. Aber das... Nee.
4: Das Wagnis hatte sich gelohnt. Wilhelm Nelkes Idee war von so viel Erfolg gekrönt, dass schon zu Beginn des neuen Jahres die Produktionsbänder wieder anrollten. Denn Partyprinten sind kein Weihnachtsgebäck. Sie sind die deutsche Antwort auf den Space Cake.
5: Na, wie waren die Feiertage?
6: Oh, ganz groß waren die. Du, so viel Spaß hatte ich an Weihnachten nicht mehr, seit ich ein Kind war.
5: Ah, schön.
6: Ich habe so viel von den Partybritten gefressen. Und
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1: Der Mann und sein Begleiter beschließen, den sicheren Parameter heute wieder zu verlassen. Nicht, weil sie es wollen. Sie müssen es, wenn sie überhaupt noch etwas Nützliches finden wollen. Gemeinsam verlassen sie ihre Unterkunft. Sie packen ihre Bettrollen zusammen, verstauen sie in den alten Rucksäcken, öffnen die Rollläden an den Fenstern. Eine alte Angewohnheit, die schwer abzulegen ist. Werfen einen letzten Blick auf ihren Zufluchtsort. Der Mann begeht den Fehler, dem anderen ins Gesicht zu schauen. Eine weitere Angewohnheit aus einem anderen Leben. Man sieht einander in die Augen. Nur hat der andere keine Augen. Wo sein Gesicht sein sollte, sind nur verschwommene Formen, die die Idee eines Gesichtes erahnen lassen. Als betrachte man es durch eine milchige Glasscheibe. Alle Menschen, die der Mann hier getroffen hat, sehen so aus. Er widersteht dem Drang, sein eigenes Gesicht zu berühren. Er hat den Verdacht, dass er selbst nicht anders aussieht. Aber es gibt keine Spiegel hier. Kein Wasser, in dem er sich spiegeln könnte. Der Mann weiß nicht einmal mehr, woher er Spiegel kennt. Gemeinsam treten der Mann und der andere hinaus auf die Straße. Es sieht schlimmer aus, als er befürchtet hatte. Während sie vor dem Nebel Zuflucht gesucht haben, sind die Häuser, die die andere Straßenseite säumten, einfach verschwunden. An ihrer Stelle klafft ein Abhang, der in himmelblaues Nichts führt. Der Mann fragt sich, wie viele anderen ihnen Zuflucht gesucht hatten. In der Ferne kann er Teile des Straßenblocks träge durch das Nichts driften sehen, die noch vor einer Woche an diese Straße anschlossen. Vielleicht auch vor einem Monat. Der Anblick birgt eine gewisse Schönheit, denkt sich der Mann. Wie eine Insel in den Wolken. Nur Wolken gibt es nicht. Gemeinsam machen sie sich auf den Weg die Straße hinab. Der Mann verspürt das wohlbekannte Gefühl von Vertrautheit und Fremdheit zugleich. Er kennt diese Straße, die Häuser, die kleinen weißen Gartenzäune. Und doch fühlt es sich an wie ein Abbild von etwas. Der Spielplatz, der eine Grenze des Parameters markiert hat, ist fort. An seiner Stelle sind nur noch ein paar metallene Teile, vielleicht von einem Klettergerüst, die in der Bewegung des Auseinanderberstens gefroren sind. Als hätte man eine Bombe gezündet und dann im richtigen Moment die Zeit angehalten. Ein verirrtes Straßenschild driftet an dem Mann vorbei und kollidiert mit einer Laterne. Auf dem Schild ist ein komikhaftes Abbild eines Hundes und etwas, was der Mann für Schrift hält. Er kann es nicht lesen, wenn er zu lange darauf starrt, schmerzt ihm der Kopf. Gemeinsam überschreiten sie die unsichtbare Grenze, die den Parameter markiert. Hier draußen gibt es keine Straßenlaternen mehr. Wenn sie vom Nebel überrascht werden, sind sie verloren. Ein Tiger läuft vor ihnen über die Straße. Sein Fell ist komplett grau. Der Mann weiß nicht, warum er das merkwürdig findet. Kurz kreuzen sich ihre Blicke. Dann verliert das Tier das Interesse an ihnen und läuft weiter. Mehrere Minuten oder vielleicht auch Stunden legen sie den Weg in Stille zurück. Sie sammeln Äste für Feuer und zerfetzte Planen, um die Fenster zu sichern. Ihnen begegnet ein weiterer anderer, genauso mutig oder verzweifelt wie sie. Sie winken ihm zu. Der andere muss neu hier sein, denn er erschrickt und läuft davon. Sie durchsuchen noch eine Weile die Trümmer dessen, was vielleicht einmal Teil ihrer Stadt gewesen war, bis sie meinen, es sei Zeit umzukehren. Doch gerade als der Mann sich Richtung Heimweg dreht, stößt der andere einen Laut aus und beginnt, in die andere Richtung zu laufen. Der Mann folgt ihm mit dem Blick. Sein Atem stockt. Dort zwischen Trümmern und Resten steht ein Haus. Es hat einen gepflegten Vorgarten hinter einem weißen Zaun. Die Außenwände sind in fröhlichem Zitronengelb gestrichen. Hinter den sauberen Fenstern sind weiße Ziergardinen angebracht. Das Haus hätte an keiner unpassenderen Stelle stehen können. Der Mann versucht, nach dem Ärmel des anderen zu greifen, verfehlt ihn. Für einen Moment überlegt er, den anderen zurückzulassen, alleine umzukehren. Dann läuft er ihm hinterher. Er folgt ihm ins Innere des Hauses, wo der andere hektisch umherläuft, als suche er etwas. Der Mann lässt seinen Blick über die adretten Möbel, den gemusterten Teppich schweifen. Zum zweiten Mal erstarrt er. Dort auf dem Tisch steht ein gerahmtes Bild. Eine Familie. Mann, Frau und Kind. Ihre Gesichter lachen ihn an. Ihre Gesichter.
2: Josef? Josef, hörst du mich? Ich bin hier. Josef.
1: Der Mann starrt panisch zum anderen herüber. Der andere bemerkt seinen Blick, legt den Kopf schräg. Fragend. Er hört die Stimme nicht. Der Mann spürt sein Herz höher schlagen. Panik riecht aus seinem Magen in seine Kehle hinauf. Er weiß, was das heißt. Jenen, die die Stimmen hören, ergeht es nicht besser als denen, die vom Nebel erwischt werden. Sie verschwinden einfach.
2: Josef, ich weiß nicht, ob du mich hören kannst, aber ich bin hier. Komm zurück zu mir. Bitte. Josef?
1: Der Mann versucht, sich die Ohren zuzuhalten, doch es hilft nichts. Josef. Josef. Wieso sagt die Stimme das? Wieso? Er kennt. In wilder Panik rennt der Mann aus dem Haus, stolpert über Trümmer und seine eigenen Füße. Die Stimme schwillt in seinem Kopf zu einem Orchester an.
2: Josef! Josef!
1: Sie übertönt alles. Er glaubt aus seinem Augenwinkel den Nebel zu sehen, der langsam aber bestimmt auf ihn zukriecht. Sein Blick verschwimmt. Er stürzt. Das weiße Ende rückt näher. In seinem Kopf hallt nur das laute Pochen seines Herzens und die Stimme.
2: Josef? Er hat sich bewegt. Josef? Josef, wach auf!
1: Der Mann wacht auf.
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1: Keira, Fremder, komm doch näher. Na komm schon, du hattest bestimmt einen weiten Weg, nicht wahr? Hast Fragen, die dich nachts umtreiben. Dich zu ein, vielleicht auch zwei Krügen Rotwein greifen lassen und Dinge sagen und tun lassen, die du eines Tages wieder bereust. Auch wenn du weißt, dass sie es verdient haben, diese dreckigen Hunde. Bist du müde? Ja, ja, ich sehe es in deinen Augen. Und du suchst nach Rat am Fuße des Parnass. Nun, hier wirst du fündig, zwischen all den Säulen, nahe des Pleistos, beim Orakelfall.
2: Eigentlich wollte ich nur wissen, wie lange ich hier parken darf.
1: Beim Orakel von Delphi. Hier kriegst du Antworten auf all deine Fragen, Sorgen, Ängste oder Mietstreitigkeiten.
2: Ja, perfekt. Ist hier absolutes Halteverbot oder darf ich meinen Wagen kurz für 5 Minuten stehen lassen, um mir ein paar Blöcke Fete zu lösen?
1: Ohoho, immer langsam mit den jungen Pferden. Eile mit Weile, dann hast du Zeit. Rom wurde ja auch nicht an einem Tag erbaut, mein lieber Freund. Du kriegst schon noch deine Antworten auf all deine Fragen. Aber nicht von mir, sondern von Pythia.
3: Pythia? Hä? Wer soll das denn sein?
1: Was? Du kennst Pythia nicht? Die Priesterin des Tempels, das Sprachrohr Apollons. Nun, dann solltest du sie sehr bald kennenlernen. Am besten noch heute. Und einen Blick in deine verheißungsvolle oder niederschmetternde Zukunft werfen. Ja, ja, sie hat schon vielen verlorenen Seelen den Weg gewiesen, sie aus ihrer Misere rausgeholt. Für einen kleinen Silberling, versteht sich. Du glaubst mir? Dann lass mich dir eine Geschichte erzählen.
2: Doch, bei Zeus, ich glaube dir, ja. Ich hab's nur etwas eilig. Ich muss den Kleinen noch vom Diskuswerfen abholen und mein Pferd ist zurzeit sehr wackelig auf den Beinen. Ich muss dringend in die Werkstatt. Deshalb brauche ich für alles eine halbe Ewigkeit.
1: Eine Geschichte erzählen über das Orakel von Delphi, das Laios sein Schicksal offenbarte, was ihn zum Verhängnis wurde. Er sollte nämlich ermordet werden durch die Hand seines Sohnes. Aber ich will dir noch nicht zu viel verraten. Alles von Anfang an. Das Beste kommt ja bekanntlich immer zum Schluss. Also, es begab sich vor vielen, vielen Jahren, hier an diesem wundervollen Ort, am Fuße des Parnass, zwischen all den Säulen, nahe des Pleistos.
2: Bitte sag mir doch einfach, ob ich hier parken darf oder nicht.
4: Wie lange funktioniert es denn schon nicht mehr?
5: Weiß nicht, vom Urlaub ging es eigentlich noch, aber jetzt, wie aus dem Nichts, das springt einfach nicht mehr an, ich weiß auch nicht so recht.
4: Nee, sorry, ey. Da ist leider nichts mehr zu machen.
5: Gar nichts mehr?
4: Nee, ist absolut tot. Sehen Sie das hier?
5: Ja.
4: Komplett durchgebrannt.
5: Hä?
4: Haben Sie die Garantie noch? Vielleicht können Sie es ja noch umtauschen. Machen Sie sich da aber bitte keine großen Hoffnungen.
5: Da müsste ich wahrscheinlich erstmal auf dem Dachboden. Ich glaube, da habe ich es irgendwo hingeworfen.
4: Ja, ist mir auch eigentlich egal. Weissagung beendet. Der Nächste bitte!
5: Dieser scheiß Karton, wo liegt der?
6: Keire, Pythia.
4: Keire! Ja, Keire und so. Wie kann ich Ihnen weiterhelfen?
7: Wir machen uns große Sorgen um unsere kleine Tochter. Sie ist seit Tagen nicht mehr auffindbar und keiner will was gesehen oder gehört haben.
4: Das fällt jetzt nicht wirklich in meinen Zuständigkeitsbereich. Hier gibt's Prophezeiungen, Zukunftsaussagen. Falsche Abteilung. Melden Sie sich bei der nächsten Wache und schildern Sie denen den Sachverhalt.
6: Oh, bitte, liebes Orakel, wir standen jetzt fast 4 Stunden in der Schlange und brauchen ganz dringend deine Hilfe.
4: Okay, für einen Aufpreis schaue ich mir das Ganze mal an. Aber erstmal das Geld. Mach 2 Silbermünzen. Quittung gibt's am Ende des Ganges.
7: Oh, vielen Dank.
6: Das wissen wir sehr zu schätzen.
7: Wir sind um jede Hilfe wirklich dankbar.
4: Ja, schon gut. Okay, dann schauen wir uns das Ganze mal an. Ratter. Ich sehe. Ja. Oh ja. Ja. Sehr interessant.
6: Was ist mit ihr?
4: Ist im Bach ersoffen.
7: Wie bitte?
4: Ja, ich meine, es kann schon mal passieren. Kinder eben. Wenn sie es beruhigt, ging recht schnell. Ist an der Wurzel hängen geblieben und mit dem Kopf auf den Stein geschlagen. Sie hat fast gar nichts gemerkt.
7: Oh nein.
6: Das ist ja furchtbar.
4: Ja, tragisch, tragisch. Die Besten sterben halt immer viel zu jung. Der Nächste bitte! Nummer 73! Okay. Na los, machen Sie den Weg frei. Es wollen noch andere was über Ihre Zukunft erfahren. Ich habe nicht für jeden den ganzen Tag Zeit. Schatz. Nummer 73 bitte! Ach Leute, geht das bitte etwas schneller! Orakel von Delphi, Seherin des Geschehenen, des Gegenwärtigen und des Bevorstehenden. Ich löse so gut wie jeden Fall. Wie kann ich Ihnen weiterhelfen?
8: Sei gegrüßt, Pythia. Mein Name ist Laios, König von Theben. Ich komme mit einem wichtigen Anliegen.
4: Ja, so wie alle anderen auch. In Quelle gewaschen, Ziege geschlachtet und Gebühr bezahlt.
8: Ja, alles erledigt.
4: Okay, was führt Sie zu mir?
8: Nun, es ist so, wie du vielleicht weißt, habe ich noch keine Kinder.
4: Ja, und Sie fragen sich, ob bei Ihnen da unten alles in Ordnung ist. Sie irgendwelche Missbildungen haben oder Gonorrhoe. Na gut, dann schauen wir uns das Ganze mal an.
8: Hey, aber was? Natürlich ist ja alles in Ordnung, dass ich nicht lache. Also, nein, bei mir ist alles bestens. Mehr als bestens. Es kann ja nur an meiner Frau liegen. Ich wollte dich fragen, was sie falsch macht und ob ich mir eine neue suchen muss. Oder irgendein Ritual durchführen, damit das endlich bei uns funktioniert.
4: Ja. Also, ich sag mal so, da kommt schon noch ein Kind.
8: Oh, wirklich? Mit meiner Frau Jokaste?
4: Ja, ist doch schon auf dem Weg.
8: Ah, da bin ich aber sehr erleichtert.
4: Ja, freuen Sie sich da mal nicht zu früh. Wenn ich mir das so ansehe, sollten Sie sich lieber wünschen, keine Kinder zu haben.
8: Was? Warum?
4: Oh ja, schade. Die Zeit ist leider schon vorbei. Kommen Sie einfach nächsten Monat wieder. Der Nächste bitte!
8: Nein, warte. Warum hätte ich mir wünschen sollen, keine Kinder zu kriegen?
4: Es tut mir wirklich leid. Ich würde es Ihnen ja liebend gerne sagen. Aber ich kann auch nicht nur von den Dämpfen hier und Liebe leben.
8: Okay. Wie viel?
4: König, hast du gesagt?
8: Ja, von Themen.
4: Ha. 14.
8: 14? Das ist doch Wucher.
4: Das sind die Preise laut Katalog. Die mache ich nicht selbst. Aber vielleicht will ja jemand anderes für 14 Silbermünzen erfahren, warum er besser keine Kinder haben sollte. Ihre Entscheidung. Ich habe hier all meine Antworten, die ich brauche. Und keine Kinder, die mir Unheil bringen. Ah ja, was lebt es sich gut, kinderlos zu sein?
8: Okay. Hier hast du dein Geld. Und jetzt sag schon.
4: Na schön. Ich sehe einen Fluch von König Pelops.
8: Pelops? Was für ein Fluch?
4: Sie haben seinen Sohn entführt, richtig?
8: Ja, hast du dir den Jungen mal angesehen? Der ist so schön, das hätte jeder an meiner Stelle getan.
4: Ja. Naja. Jedenfalls hat Pelops sie daraufhin verflucht. Sie sollten niemals Kinder haben dürfen für das, was sie ihm angetan haben.
8: Ich bin verflucht worden? Aber du meintest doch gerade, dass ich ein Kind kriege.
4: Ja. Keine Bange. Ist doch alles nur halb so wild. Wie gesagt, sie bekommen einen Sohn.
8: Sehr schön. Stammhalter sind immer gut.
4: Freuen Sie sich da mal nicht zu früh. Ganz los sind Sie dem Fluch aber nicht. Ein kleiner Haken hat das Ganze.
8: Und der wäre?
4: Ihr Sohn wird Sie töten und Ihre Frau... Ach, ist ja auch nicht so wichtig. Sie sind ja dann eh schon tot. Das kann Ihnen ja dann noch egal sein, was er mit ihr anstellt.
8: Mich töten? Ein Kind? Das werden wir ja sehen. Ich habe schon gegen viele starke Männer gekämpft. Da werde ich es doch mit einem kleinen Kind mit dünnen Armen auf mich nehmen können. Die zerbreche ich wie Stöcke und verfütter sie an die Hunde, wenn er nur daran denkt, mir zu nahe zu kommen.
4: Er wird natürlich erwachsen dabei sein.
8: Nicht, wenn ich ihm zuvorkomme und das zu verhindern weiß. Mein eigener Sohn will mich also töten. Verbannen werde ich ihn fortschicken und von mir fernhalten.
4: Ja, na dann, viel Erfolg dabei.
8: Danke, liebe Pythia. Du hast mir große Dienste erwiesen.
4: Ja, immer wieder gern. Empfehlen Sie mich an Freunde, Familie weiter. Der Ausgang ist hinten links am Souvenirshop vorbei. Nummer 74, bitte!
9: Laios schwang sich auf sein Pferd und ritt wie der Blitz nach Theben. Obwohl er eigentlich noch gut 8 Monate Zeit gehabt hätte, um das kleine Unheil aufzuhalten. Er hätte sich gar nicht so beeilen müssen. Naja, in Theben angekommen, schmiedete er einen Plan, wie er den Jungen am besten beseitigen konnte.
10: Beseitigen?
9: Ja, hast richtig gehört. Beseitigen. Kurz nach seiner Geburt durchstach er ihm die kleinen Füße und band sie zusammen. Seinem Diener befahl er, das Kind auf einem Berg auszusetzen, damit er nie wieder zurückkommt. Das Aussetzen hätte wahrscheinlich auch schon gereicht, als würde ein Baby den Weg alleine zurückfinden. Ach, da hätte er ihm nicht extra noch die Füße zerschneiden müssen. Ein Sadist, wenn du mich fragst, ein übler Babyquäler, ekelhaft, naja. Nach einer Weile fand ein Hirte die kleine traumatisierte Seele mit ihren blutigen Füßen im Gras und brachte das Baby dem Königspaar von Korinth, das selbst keine Kinder bekommen konnte. Frag mich nicht, warum es bei den allen mit Kindern nicht geklappt hat, verseuchtes Trinkwasser oder sowas. Jedenfalls nahm sie das Kind in ihre Obhut und gaben ihm den Namen Ödipus. Wegen seiner geschwollenen Füße, damit es auch wirklich jeder mitbekommt, dass mit dem Jungen was nicht stimmt. Naja, er wuchs bei ihnen auf im Glauben, dass diese seine echten Eltern seien, bis zu einer Begegnung mit einem Trunkenbold auf einem Fest.
10: Ey! Ey, du! Du! Komm her!
5: Ja?
10: Ey, was richtig komische Füße, weißt du das eigentlich?
5: Entschuldige mal, guck auf deine eigenen Füße.
10: Ja, richtig abartig. Wie zermatschte Artischocken. Aber wenigstens hast du ein hübsches Gesicht. Das ist so richtig hübsch. Das macht's wieder wett.
5: Na, vielen Dank auch.
10: Hässliche Füße, aber ein schönes Gesicht. Ja. Warte mal, diese Füße. Bist du nicht?
5: Nein, bin ich nicht. Ich hab's auch echt eilig. Ich soll meinen Vater abholen.
10: Doch. Na klar. Du bist der Sohn vom König, nicht wahr? Der Junge mit den abscheulichen Füßen.
5: Was kümmert's dich denn, Knollnase?
10: Ey, jetzt wär mal nicht frech. Sein Vater willst du also, oder?
5: Ja, der wollte sich ein Faustkampfspiel ansehen und ist jetzt wahrscheinlich zu betrunken, um allein nach Hause zu finden.
10: So, dein Vater also. Was soll ich dir sagen, dass ich etwas über ihn weiß, was dich betrifft? Sein kleines Geheimnis kennen.
5: Interessiert mich nicht.
10: Ach, dass du dein Leben lang belogen wurdest, interessiert dich also nicht. Ja, so.
5: Du bist besoffen. Du könntest mir jetzt alles erzählen.
10: Betrunkene können nicht lügen.
5: Ja, dann sag's doch jetzt einfach.
10: Aber. So nicht, mein Hübscher. Alles hat seinen Preis, wie du vielleicht weißt.
5: Okay, was willst du?
10: Ein Kuss oder zwei. Gern auch mehr. Überlasse ich dir.
5: Ich werde dich nicht küssen.
10: Ja, war ja auch nur so. Ja, so. Nicht ernst gemeint. Das ist nicht. Du bist mir eh zu jung, weißt du? Und hässliche Füße hast du auch. Wer würde dich schon küssen wollen? Da kannst du noch so ein gottverdammt geiles Gesicht haben.
5: Jetzt rück schon raus mit der Sprache.
10: Ah, jetzt will er es also doch wissen. So schnell kann das gehen. Meinung kommen, Meinung gehen. Und am Ende entscheiden wir uns immer, aber auch immer für das Richtige.
5: Ach, komm schon, Mann.
10: Na, jetzt ist ja auch schon ein bisschen Zeit vergangen. Vielleicht hast du deine Meinung zum Kurs ja auch schon geändert. Ich für meinen Teil stehe dir weiterhin zur Verfügung.
5: Hey, vergiss das. Ich muss jetzt weiter.
10: Okay. Frage deinen Vater. Der wird es dir nach all den Jahren sicherlich erzählen. Oder du gehst zum Orakel von Delphi. Vielleicht willst du sie ja lieber küssen. Oder flachlegen. Missgeburt.
5: Ja. Kannst mich mal. Mein Vater würde mich nie anlügen.
9: Ödipus sprach auf dem Heimweg mit seinem Vater über die Begegnung mit dem Betrunkenen und fragte ihn, was seine Worte zu bedeuten hatten. Empört darüber sagte ihm sein Vater, dass er nicht wisse, wovon er da spricht, dass er aufhören solle, solche Fragen zu stellen, was er sich denn erlaube, dass er undankbar sei und so weiter. Kinder eben. Bin ich froh, dass meine Frau und ich nie welche bekommen konnten. Naja, unbefriedigt von den Antworten beschloss Ödipus am nächsten Tag, das Pferd seines Vaters zu stehlen und sich in den frühen Morgenstunden auf den Weg nach Delphi zu machen. Nach einer 6-stündigen Wartezeit in der prallen Sonne wegen technischen Problemen beim Ticketautomaten empfing das liebreizende Orakel ihn am Abend in seiner schlecht belüfteten Kammer.
11: Nummer 96, bitte!
4: Orakel von Delphi, was kann ich für dich tun?
11: Ich, Ödipus, mein Name. Hallo, Pythia. Ich bin hier, um Antworten auf meine Fragen zu bekommen.
4: Ja klar, was anderes machen wir hier auch nicht. Was ist deine Frage?
11: Nun, ich wollte wissen, was es mit meiner Familie auf sich hat. Woher ich komme und was mein Vater mir verschweigt. Naja, und wenn ich schon mal hier bin, auch wie meine Zukunft aussieht und warum meine Füße so aussehen, wie sie aussehen.
4: Hoho, das sind aber ganz schön viele Fragen auf einmal, mein Lieber. Das kostet dich leider einen kleinen Aufpreis. Wie war der Name nochmal?
11: Ödipus, Sohn des Königs Polybus von Korinth.
4: Königssohn also, Dann macht das 15 Silbermünzen.
11: 15? Das ist doch
4: absolut. Hey, ich mach die Preise nicht. Du kannst doch einfach gehen, wenn es dir nicht passt.
11: Ja, schon gut. Hier hast du das Geld.
4: Vielen Dank. Okay, also, eins nach dem anderen. Woher du kommst? Also, ich sehe eine schwangere Frau. Ja. Da kommst du jedenfalls her. Zu deiner anderen Frage.
11: Nein, das weiß ich doch. Aber wer ist diese Frau? Wer ist mein Vater? Und was ist ihr Geheimnis?
4: Boah, also du willst es ja ganz genau wissen. Also gut. Ich sehe einen König. König. Was sagtest du vorhin noch? Von wem seist du der Sohn?
11: Polybos.
4: Ich sehe König Polybos woher kommst du nochmal?
11: Das frag ich dich doch.
4: Du wirst doch wissen, woher du kommst. Du hast es doch gerade eben noch gesagt.
11: Aus Korinth. Mein Vater ist König Polybos von Korinth.
4: Na also, da hast du doch all deine Antworten. Weissagung beendet. Der Nächste bitte! Und könnte mir mal bitte endlich jemand eine Handvoll Trauben bringen?
11: Nein, ey, warte! Jemand vom Stadtfest meinte, dass er mehr über meine Herkunft und meine Eltern wüsste, als ich weiß. Was meint er damit?
4: Ja, warum fragst du ihn nicht einfach?
11: Der wollte einen Kuss dafür haben.
4: Ja, und wo ist da jetzt das Problem?
11: Na, ich will den nicht küssen.
4: Stell dich nicht so an und stiehl mir nicht meine kostbare Zeit. Du wirst noch deutlich unangenehmere Dinge tun, als mit dem Schluckspecht rumzumachen. Da würdest du dir wünschen, lieber mit dem im Bett gelandet zu sein.
11: Aha. Du weißt also doch mehr.
4: Ja, natürlich weiß ich mehr. Ich bin das Orakel von Delphi, Seherin des Geschehenen, des Gegenwärtigen und des Bevorstehenden. Mir entgeht nichts. Gar nichts.
11: Dann sag's mir doch einfach und mach nicht alle so ein Geheimnis daraus.
4: Die Wahrheit würdest du doch gar nicht verkraften.
11: Dann gib mir sofort mein Geld zurück.
4: Hey, nimm die Pfoten von der Schale.
11: Dann sag mir auf der Stelle, was du mir verschweigst.
4: Okay. Aber sag nicht, ich hätte dich nicht gewarnt. Also, zu deinem Vater. Nun ja. Also, er hat mich kurz vor deiner Geburt aufgesucht.
11: Mein Vater war auch hier?
4: Seine Frau und er konnten jahrelang keine Kinder bekommen. Dank der verseuchten Flüsse und so. Naja, und er wollte, wie du auch, dass ich einen Blick in seine Zukunft werfe. Ihm sage, ob er eines Tages mit Kindern gesegnet sein wird.
11: Und dann hast du mich gesehen?
4: Korrekt. Dein Vater sollte dich bekommen. Jedoch gab's da ein winzig kleines Problem.
11: Ich sollte deformiert sein. Zumindest meine Füße.
4: Nee, das hat dein Vater dir selbst zugefügt.
11: Was hat der?
4: Der die kleinen Füße zerschnitten. Ritschratsch. Naja, immerhin hat er sie noch dran gelassen. Dem hätte ich auch echt alles zugetraut.
11: Der ist doch krank.
4: Da sagst du was.
11: Mein eigener Vater hat mir das angetan? Wieso hat er das? Ich war doch noch ein...
4: Baby, ganz genau.
11: Ich konnte mich ja noch nicht mal wehren. Wie feige ist das denn bitte?
4: Ja, gerade dann macht's ja am meisten Spaß.
11: Aber was war der Grund dafür?
4: Boah, da fragst du mich was. Keine Ahnung. Absolut unnötige Aktion eigentlich. Sadistisch, mehr war das nicht. Ein übler Babyquäler, kann ich da nur sagen. Naja, zurück zur Prophezeiung. Er sollte zwar einen Sohn bekommen, jedoch war da noch dieser Fluch.
11: Ein Fluch?
4: Der Fluch besagte, dass er niemals Kinder haben sollte. Aber da warst du ja schon auf dem Weg.
11: Der Fluch war gebrochen?
4: Nicht ganz. Du solltest sein Fluch sein.
11: Was? Ich? Wie das?
4: Indem du ihn tötest.
11: Ich? Meinen Vater töten? Das könnte ich niemals.
4: Ja, ich meine, das ist ja auch noch nicht alles. Seine Frau wirst du zudem heiraten.
11: Seine Frau. Meine Mutter?
4: Ganz genau. Du wirst ihn in einer Auseinandersetzung erschlagen und erhältst deine Mutter, seine Frau, zur Belohnung, nachdem du das...
11: Warte. Stopp. Puh. Meine Mutter. Ich soll meine Mutter heiraten, ne? Auf gar keinen Fall. Niemals. Vergiss es. Warum sollte ich das machen?
4: Ja, das fragen wir uns ehrlich gesagt alle. Naja, jedenfalls müsste sie zur Belohnung... Oh ja, schade. Die Zeit ist leider auch schon um. Aber naja, du hast ja sowieso die meisten Antworten auf deine Fragen erhalten. Empfehl uns gerne weiter.

0: Ich würde dir ja echt gerne drauf antworten, aber naja, die Weissagung ist ja leider schon vorbei. Wenn du mehr wissen willst, mach das 3 Silbermünzen.
1: Ey, das ist doch wirklich reine Abzocke
0: hier. Hey, Freundchen, du kannst es doch einfach lassen, wenn du eh schon alles weißt. Ich werde jedenfalls keinen Sex mit meiner Mutter haben. Ich brauche die Antworten nicht, okay? Abzocke, das ist ein ehrenwerter Beruf, den ich hier ausübe, der eine große Menschenkenntnis und Empathie verlangt. Das kann nicht jeder, okay? Auserwählt muss man dafür sein. Ich lass mich doch nicht von so einem dahergelaufenen Königssohn wie dir so derartig
1: in den Dreck. Ja, schon gut. Hier, da hast du dein Geld.
0: Orakel dankt. Brauchst du die Quittung?
1: Nee, passt schon.
0: Okay, also zu deiner Frage, was der Grund für den Mord ist. Reine Impulskontrollstörung.
1: Impuls was?
0: Kontrollstörung. Einmal im Wahn und zack, so schnell kannst du gar nicht gucken, hast ein Messer in deiner Brust. Kinder eben. Da schenkst du ihnen das Leben und sie danken es dir, indem sie es dir leichtfertig wieder nehmen. Tja, ja, so ist das Leben. Hätte dein Papst dich mal besser nicht bekommen, da wäre euch beiden ganz schön was erspart geblieben. Okay, damit ist ja jetzt auch alles geklärt. Der Ausgang befindet sich geradeaus, links am Souvenirshop vorbei. Heute gibt's 20% auf alle Badeprodukte.
1: Hallo? Und was ist mit meiner Mutter?
0: Die wirst du heiraten und Kinder mit ihr zeugen. Wie oft denn jetzt noch?
1: Was? Ich krieg auch noch Kinder mit ihr? Das sagst du jetzt zum ersten Mal.
0: Ja, na dann schon mal herzlichen Glückwunsch zum Nachwuchs. Da ist mal jemand nicht vom Wasser zeugungsunfähig geworden. Oh, und natürlich werden es Königskinder sein. Mensch, was für Glückspilze ihr doch alle seid. Was hätte ich nicht dafür gegeben, mit einem goldenen Löffel im Mund geboren worden zu sein? Eure Probleme hätte ich gerne.
1: Das kann doch unmöglich alles wahr sein. Das darf nicht passieren. Ich muss meinem Schicksal doch irgendwie entkommen können. Sag schon, wie kann ich das alles aufhalten?
0: Du, das würde ich dir ja schon sehr gerne sagen, aber naja, also das ist nochmal eine Sonderleistung, die wir auch nicht jedem hier anbieten. Nicht ganz günstig, sehr aufwendig. Da muss ich auch erstmal schauen. Kleinen Moment. Schicksal aufhalten, also okay. A, B, C, D, Q, R, S, Schicksalsverweigerung, nein, Schicksalstag, oh nee, Schicksalsschlag, nee, Schicksalsfügung, auch nicht, okay, Schicksalsflucht. Ha, ja, da haben wir's. Schicksalsflucht. Kostet aktuell 8 Silbermünzen. Wenn du bereit bist, das zu zahlen, verrate ich dir sehr gern, wie du deinem Schicksal entkommen kannst.
1: Das Geld habe ich aber nicht. Ich muss auch noch was für die Maut zahlen.
0: Tja, Mensch, das ist ja richtig schade. Ich hätte dir ja ach so gern geholfen. Naja, du kannst ja auch nächstes Jahr wiederkommen. Wenn du bis dahin nicht schon deine Mutter geehelicht und geschwängert hast. Der Nächste bitte! Pumpst er seine Mutter, seine eigene Mutter, als gäbe es zu wenig Frauen auf dieser Welt. Ich weiß es nicht.
1: Ja, vielen Dank auch.
0: Nein, ich habe zu danken.
1: Ja, du mich auch.
0: Orakel von Delphi, Seherin des Geschehenen, des Gegenwärtigen und des Bevorstehenden. In Quelle gewaschen, Ziege geschlachtet, Antrag ausgefüllt und Gebühr bezahlt.
1: Blödes Orakel, blöder Säufer, was wissen die schon? Als ob ich meine Mutter heiraten würde und mit ihr Kinder kriege. Das ist doch ekelhaft. Und meinen Vater werde ich auch nicht töten. Nichts davon wird jemals passieren. Das hat die sich doch nur ausgedacht, um sich einen Scherz zu erlauben, um mir das Geld aus dem Kreuz zu leiern. Eine Betrügerin. Nichts weiter ist die. Die wusste doch nicht mal, wer mein Vater ist und wie ich heiße. Die gehört angezeigt, eingesperrt. Ach, die wird noch von mir hören. Das verspreche ich.
2: In seiner Wut machte sich Ödipus auf den Weg zurück nach Korinth, bezahlte wie ein anständiger Bürger die Maut und dachte über die Prophezeiung nach. Das hämische Lachen des Orakels, dem er gerne eine reingehauen hätte. Und darüber, ob sich die Weissagung nicht doch erfüllen könnte. Aus seiner Sorge heraus beschloss er kurzerhand, nicht in seine Heimat zurückzukehren und dem Babyquäler und der Inzuchtmutti den Rücken zu kehren. Er begab sich nach Theben und traf dabei auf einen Wagen an einer Weggabelung. Dort geriet er in einen Streit mit dem Fahrer des Wagens, der ihm die Vorfahrt nahm. Das heiligste Gut der Menschen. Weil der Fahrer seinen Fehler nicht einsah, erstach Ödipus ihn und dessen Beifahrer. Aber warte mal, töten. Da war doch was. Sollte Ödipus nicht im Laufe seines Lebens einen ganz bestimmten Menschen töten? Ganz recht, ohne

0: zu wissen, tötete er damit seinen leiblichen Vater, König Laios von Theben, der besagte Beifahrer. Vater tot, Prophezeiung unwissentlich erfüllt. Aber einen Moment, ganz erfüllt war sie ja dann doch noch nicht. Da sollte ja noch was kommen. Ach ja, richtig. Er mit seiner Mutter. Auch mit ihr sollte er bald Bekanntschaft machen.
1: Ja, komm, weißt du, ich kann mir eh schon denken, wie die Geschichte ausgeht. Ich habe eh schon viel zu viel Zeit verloren. Mein Sohn wartet auf mich und mein Pferd kriege ich deinetwegen heute auch nicht mehr in die Werkstatt.
0: Na, wenn das Bike eh wartet und die Werkstatt geschlossen hat, dann hast du ja noch Zeit, dir den Rest der Geschichte anzuhören und zu erfahren, wie präzise die Prophezeiungen des Orakels von Delphi doch sein können.
1: Nee, ich bin mir eh nicht sicher, ob ich deiner Geschichte Glauben schenken soll. Ich muss los. Der Käsestand auf dem Markt macht auch gleich zu und ich habe meiner Frau versprochen, Feta und Oliven für den Salat mitzubringen.
0: Na, bis dahin kann ich dich doch auch begleiten und dir die Geschichte zu Ende erzählen. Das trifft dich sowieso gut, muss auch noch was fürs Abendessen besorgen.
1: Nee, Bruder, lass mal, ich habe genug gehört. Der Kerl hat seine Mutter geheiratet und mit ihr Kinder bekommen, Prophezeiung erfüllt, Geschichte vorbei und gut ist.
0: Ja, oder auch nicht. Du glaubst vielleicht zu wissen, wie die Geschichte ausgeht. Aber am Ende kommt es doch ganz anders.
1: Ich krieg dich eh nicht bloß, oder?
0: Ganz recht. Weiter im Text. Ödipus begab sich nach seinem Doppelmord in Richtung Theben. Nicht aber ohne an lästigen Hindernissen vorbeizukommen. Auf ihn wartete nämlich schon die mächtige Sphinx am Hang des Berges, die Reisenden nach Theben ein Rätsel auferlegte. Wenn es ihnen jedoch gelang, dieses zu lösen, durften sie weiter. Wenn nicht, wurden sie getötet.
2: Sei gegrüßt, Reisender. Was ist dein Begehren?
3: Ich möchte nach Theben und ein neues Leben anfangen.
2: Theben also, ja. Falsche Antwort, mein Lieber. So leicht ist das nämlich nicht. Zuerst musst du ein Rätsel lösen. Von mir willst du in die Stadt einkehren.
3: Und wenn ich es nicht löse?
2: Dann wirst du sterben.
3: Ich bin doch nicht mehrere Tage durchs Land geritten, damit du Flügelaffe mir jetzt den Weg versperrst. Das ist ein freies Land. Ich kann hingehen, wo immer ich will.
2: Nicht an dieser Kreuzung. Hier herrsche ich. Hier gelten meine Regeln. Du kannst es auch einfach lassen, wenn du keinen Bock drauf hast, ein bisschen Zeit mit mir zu verbringen. Zwingt dich keiner, hier zu sein. Ich möchte jedenfalls nicht nach Theben, um ein neues Leben anzufangen.
3: Was soll das denn? Und kannst du mir bitte das Messer zur Seite legen? Boah, wie asozial bist du denn drauf? Mach doch was Anständiges und hör auf, fremde Leute zu schikanieren.
2: Ey, du bist hier auf dem Dorf. Was soll man denn sonst hier machen, außer Drogen nehmen und andere töten? Sonst spürt man sich ja gar nicht mehr.
3: Kannst du da irgendwas Gemeinnütziges machen? Anderen helfen, tut auch gut.
2: Ja, klar. Und wer hat mir jemals geholfen? Denen da oben bin ich doch auch total egal. Warum sollte ich mich um andere scheren?
3: Okay, wenn du es unbedingt nötig hast, dann stell mir halt dein blödes Rätsel.
2: Sehr schön. Nun höre mir gut zu. Hörst du?
3: Ja, doch.
2: Also, es ist am Morgen vierfüßig, am Mittag zweifüßig und am Abend dreifüßig. Von allen Geschöpfen wechselt dieses Wesen allein mit der Zahl seiner Füße. Aber eben wenn es die meisten Füße bewegt, sind Kraft und Schnelligkeit seiner Glieder ihm am geringsten. Um welches Wesen handelt es sich?
3: Den Menschen.
2: Das ist doch unmöglich, du musst ein Zauberer sein.
3: Kann ich jetzt bitte weiter?
2: Du hast mich ausgetrickst.
3: Oh, Alter, ich habe einfach dein viel zu einfaches Rätsel gelöst. Das war der Deal. Darf ich jetzt bitte?
2: Noch nie hat es jemand geschafft, mich zu überlisten.
3: Ich hab dich nicht überlistet. Die Antwort war einfach viel zu offensichtlich.
2: Meine Ehre hast du in den Dreck gezogen. Oh, vergib mir, Mutter.
3: Ich hab nur das gemacht, was du von mir verlangt hast und dein dämliches Rätsel gelöst.
2: Ich hatte ja schon fast gar nichts mehr und du musstest mir jetzt noch unbedingt das letzte bisschen nehmen. Nicht wahr? Wie fühlt sich das an? Bist ein ganz toller, hm?
3: Das ist doch wirklich kein Ding, ey.
2: Ach, arrogant bist du auch noch. Spuck mir doch gleich ins Gesicht, Sunny Boy. Ich glaub, ich hab's noch nicht ganz verstanden, was für ein toller Hecht du bist.
3: Ich hab wirklich keine Zeit für so einen Unsinn.
2: Ist wohl wirklich zu viel verlangt, sich mal 5 Minuten mit mir zu unterhalten. Entschuldige bitte, dass ich dem feinen Herrn seine kostbare Zeit stehle. Vielleicht verdiene ich es ja auch nicht anders, als dass man so mit mir umgeht. Ich wertloses Sphinx.
3: Jetzt übertreib doch nicht gleich.
2: Ich habe nichts mehr, wofür es sich zu leben lohnt. Gar nichts mehr, wenn selbst meine Rätsel ach so dämlich sind.
3: Jetzt sei doch nicht so. Das nächste Mal klappt's ganz bestimmt.
2: Ich sollte nicht hier sein. Ich dumme, blöde Sphinx mit meinen viel zu dummen, blöden Rätseln. Ich werde hier anscheinend nicht mehr gebraucht.
3: Wann wurdest du denn hier je gebraucht?
2: Ich hab's verstanden. Botschaft angekommen. Du gottverdammter Schönling mit deinem gottverdammt brillanten Verstand. Dreckiges Wunderkind.
3: Komm, lass mich einfach vorbei und beide vergessen das einfach.
2: Du willst mich also beiseite schieben? Na schön, so sei es. Ich bin es nicht wert, in deiner Gegenwart zu sein. Kaire, du grausame Welt!
3: Ach, du Heiliger! Ey, was war das denn jetzt? Hallo? Alles gut? Hörst du mich? Komm, zuck mal mit dem Ohr, wenn du mich hörst. Einfach mal kurz, okay? Hey! Na schön, dann gehe ich jetzt einfach weiter. Dein dummes Rätsel habe ich ja sowieso gelöst, ey. Du hättest mich auch einfach vorbeigehen lassen können. Meine Güte, wie theatralisch kann man denn sein?
0: So ritt er weiter nach Theben und wurde von einer jubelnden Meute in Empfang genommen. Ödipus, Retter von Theben, Knobelgott, Bezwinger der Sphinx, die die Stadt in ihrer Gewalt hatte.
4: Der hat doch einfach nur das viel zu einfache Rätsel gelöst, mehr nicht. Die Sphinx hat sich doch selber wegen ihrer Minderwertigkeitskomplexe in den Tod gestürzt. Wieso feiern die den?
5: Tja, ja, aber das wissen die Bewohner von Theben ja nicht.
0: Als kleines Dankeschön dafür, dass er die Stadt gerettet hat, bekam Ödipus Jokaste zur Frau, die Witwe des Königs Laios, wurde zum neuen Herrscher der Stadt ernannt.
6: Na, und? Du kannst es dir bestimmt schon denken, das war keine andere
4: als... Ja, seine leibliche Mutter.
0: Ganz genau! Mit ihr bekam er die Zwillinge Eteokles und Polyneikes und seine Töchter Antigone und Ismene. Die Prophezeiung war damit erfüllt. 1-0 für das Orakel von Delphi. Keiner hat der Petia geglaubt und trotzdem hat sie es allen gezeigt. Möchtest du vielleicht auch dein Schicksal von ihr erfahren? Ihre Deutungen sind jeden Drachme wert. Ach, hätte Ödipus doch nur mehr bezahlt. Er hätte seinem Schicksal entkommen können.
4: Hat er von all dem je erfahren?
0: Oh ja. Nachdem eine Seuche in Theben ausbrach, verkündete das Orakel von Delphi.
7: Da draußen läuft ein Mörder frei rum. Ihm habt ihr die Seuche zu verdanken. Ein Fluch, weil er euren geliebten König Laios getötet hat. Wollt ihr, dass die Seuche ein Ende hat, müsst ihr ihn finden und ihm zu seiner gerechten Strafe verhelfen.
0: Ödipus suchte daraufhin Rat beim Seher Teiresias, um den Mörder von Laios zu finden. Teiresias teilte ihm mit, dass Ödipus selbst der Mörder ist. Da fiel ihm seine Prophezeiung ein. Er sollte jemanden töten, nicht irgendjemanden, seinen Vater. Sein Schicksal hatte sich erfüllt. Und was war mit seiner Mutter? Seine Mutter, die Frau von Laios, die Frau, die ihm geschenkt wurde. Ödipus realisierte, dass er seine Mutter geheiratet und mit ihr 4 Kinder gezeugt hatte. Ihm gefror das Blut in den Adern. Er taumelte und fiel zu Boden. Was? Die sexy Milf, die er geheiratet hat, war seine Mutter? Wer hätte das denn kommen sehen können? Bei dem Altersunterschied. Als Ödipus wieder zu sich kam, eilte er zu seiner Frau, aka Mutter, und erzählte ihr von der Prophezeiung, den Worten des Sehers und dem Mord am Vater, ihren Ex-Mann. Aus Verzweiflung erhängte sich Jokaste mit ihrem Schleier. Ödipus verunstaltete sein wunderschönes Gesicht, indem er sich die Augen zur Strafe ausstach, wie einst seine Füße durchstochen wurden. Zu guter Letzt wurde er von Kreon, Jokastes Bruder, aus der Stadt verbannt.
4: Das ist ja grausam.
0: Tja, ja? Hätte er mal den Preis für die Sonderleistung beim Orakel bezahlt, dann wäre ihm das alles erspart geblieben. Na, überzeugt?
4: Wovon?
0: Na, vom Orakel. Ich kann dir einen guten Preis machen und für 6 Silbermünzen mehr kannst du sogar die Fastlane nehmen.
4: Nee, lass mal, ich bin zurzeit eh knapp bei Kass... Oh nein. Oh nein, nein, nein, nein, nein. Wo ist mein Wagen? Mein Pferd? Ich hab das doch hier hingestellt. Das stand doch vorne, alles doch da.
0: Ja, was hast du denn erwartet? Stehst ja auch mitten im absoluten Halteverbot. In Notfällen kann das echt gefährlich werden. Stell dir mal vor, hier würde jeder so rücksichtslos sein wie du. Hier, hast du Strafpapyrus bekommen.
4: Ihr Wagen wurde beschlagnahmt. Absolutes Halteverbot. Strafe 4 Silbermünzen. Das Pferd wurde auf Kosten der Steuerzahler... Gott, erdolcht. Seine traurigen Augen haben nach Erlösung gebettelt.
8: Na, vielen Dank auch. Ich hab dich doch gefragt, ob ich hier stehen darf.
0: Tja, wärst du mal gleich zum Orakel gegangen. Die Pythia hätte das alles kommen sehen. Wer nicht hören will, muss eben fühlen.
8: Ja, und du kannst mich mal. Was für ein Abzockschuppen, echt. Ihr steckt doch alle unter einer Decke. Gauner und Verbrecher alles ab.
0: Hey, hey, hey, hey, hey, Freundchen. Das ist ein ehrenwerter Beruf, den ich hier ausübe. Und wenn du denkst, du kannst mich und das großzügige Orakel hier einfach auf offener Straße beleidigen, dann hast du dich geschnitten wie dein Pferd. Vergiss nicht, jeder kriegt das Schicksal, das er verdient. Niemand ist sicher davor.
8: Ach, hör doch auf, du Scharlatan. Angezeigt gehörst du, eingesperrt. Du und dein dummes, blödes Orakel.
0: Scharlatan? Ich? Zwingt ihn ja keiner hier zu sein. Geschieht ihm ganz recht. Ah, Kaire Fremder, du siehst müde aus. Hattest bestimmt einen weiten Weg, nicht wahr? Willkommen in Delphi. Hier findest du all die Antworten auf deine Fragen. Komm doch näher, dann erzähle ich dir eine Geschichte über das Orakel von Delphi. Was? Du kennst das Orakel von Delphi nicht? Na sowas, das gibt's doch nicht.
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1: The coronation of the sovereign is one of the oldest institutions of our English church and state. It is older than Parliament, it is older even than Doom and the Norman Conquest.
2: Ach komm schon.
1: Grace of God, keep us faithful to our duty.
3: Es war eine durchaus ärgerliche Angelegenheit. So etwas wie die Krönung einer Monarchin gab es schließlich nicht alle Tage. Und ausgerechnet an diesem 2. Juni des Jahres 1953 musste Frank Godfrey Dienst auf der Polizeiwache seines Heimatortes Thornton-upon-Grainger schieben. Obwohl es Dienstag war, war er allein im Gebäude. Denn wer konnte, nahm sich den Tag frei. Das blieb vor allem jenen mit Familie vorbehalten, sowie auch seinem Freund und Kollegen Tom Norton, der jetzt sicher mit seiner Frau und den zwei Kindern vor dem neu erstandenen Fernsehapparat saß und dem Geschehen in London folgte. Die Technik war mittlerweile so weit fortgeschritten, dass er den ganzen Punkt hätte sehen können, wenn auch nur in Schwarz-Weiß. Er aber saß allein in dieser gottverlassenen Polizeiwache und musste mit dem Radio vorlieb nehmen. Darüber hatte er auch die letzte Krönung erlebt, als er 18 war. Die Leute waren doch alle viel zu beschäftigt, den Feierlichkeiten zu folgen, als dass jemand auf die Idee gekommen wäre, ein Verbrechen zu begehen. Ein wenig Papierkram hatte er noch erledigt, doch jetzt gab es absolut nichts mehr zu tun, als Däumchen zu drehen und zu warten, dass die Zeit vergehe. Die Plörre in seiner Tasse hatte er auch satt. Schließlich war Cecil, der Kaffeemeister, nicht da und selber konnte er keinen kochen, den er jemand anderem als sich selbst zumuten würde. Das Radio lief, aber sein Geist war zu träge, sich anhand der Kommentare des Sprechers die Geschehnisse in Westminster Abbey auszumalen. Dann geschah etwas draußen.
2: Hm?
3: Es war so still im Ort, dass er schon von Weitem einen Wagen fahren kommen hörte. Eine edle Limousine fuhr die High Street hinunter, direkt unter seinem Fenster vorbei. Das Verdeck war offen und so konnte Frank hinter dem Chauffeur eine fein gekleidete Dame irgendwo zwischen 35 und 50 auf der Rückbank sitzen sehen. Ihr Gesichtsausdruck war schwer zu entziffern. Eine Mischung aus Schock, Ekel, Wut und Hochmut. Lange konnte er sie nicht beobachten. Dazu war der Blickwinkel aus dem Fenster heraus zu klein. Kurz darauf erschien ein zweiter Wagen. Den kannte er jedoch. Es war der wuchtige Bentley Lord Efforts, des hiesigen Earls. Seltsam, dass sie ausgerechnet jetzt, da die Krönungszeremonie in vollem Gange war, eine Ausfahrt machten. Offensichtlich war die Familie nicht nach London gefahren, wo es heute an Adeligen ja nicht mangelte. Aber wahrscheinlich waren sie nicht bedeutend genug, um der Krönung direkt in Westminster Abbey beizuwohnen. Noch seltsamer war, wer sich alles in dem Wagen befand. Hinten saß Lord Efforts selbst, der einen etwas kränklichen Eindruck machte. Zu seiner Rechten seine Frau, misslaunig wie immer. Und zu seiner Linken seine Mutter, die Gräfin-Witwe, zufrieden lächelnd. Daneben ein recht unscheinbarer älterer Mann, der Kleidung nach zu urteilen ein Butler. Auf der Vorderbank eng zusammengequetscht saßen der Sohn und die Tochter des Earls und... waren das Soldaten? Amerikanische Soldaten?
2: Frank, du trinkst zu viel schlechten Kaffee.

0: Was? Ja, ist ja gut, ist ja gut. Ich komme ja schon.
1: Na endlich! Was hat denn da so lange gedauert?
2: Als er die Tür öffnete, musste der hagere Mann erst einmal weit den Blick senken, um zu sehen, wer es denn da so eilig hatte. Es war eine sehr kleine, sehr dicke und nicht besonders ansehnliche Frau, die eine schmuddelige Schürze und eine Kochmütze trug, unter der ein paar fettige, rote Haare hervorlugten. Er kannte sie vom Sehen her. Es war Mrs. Wobbleport, die Köchin auf Paddingham Hall, dem Stammsitz der Efforts.
1: Sie müssen sofort mitkommen und nehmen Sie Handschellen mit.
0: Oh, Moment, Moment. Eins nach dem anderen, ja? Mrs. Wobbleport, ja?
1: Ja.
0: Worum geht's denn überhaupt?
1: Wir haben eine Leiche im Salon liegen und es wäre von Vorteil, wenn Sie sich in Gang setzen und den Mörder festnehmen könnten, solange er sich noch im Haus aufhält.
0: Im Haus? Paddingham Hall?
1: Natürlich!
0: Aber die Efforts sind doch außer Haus. Also ich habe sie erst vorhin hier vorbeifahren sehen.
1: Es ist ja auch keiner von den Efforts ermordet worden, sondern die Hausdame. Und jetzt los!
2: Weitere Fragen zu stellen hätte im Moment wohl wenig Sinn gehabt. Anstatt weitere Stunden in der Wache vertrödeln zu müssen, konnte er genauso gut zum Herrenhaus fahren, nachsehen, was der ganze Blödsinn sollte und dann Feierabend machen. Er bedeutete Mrs. Wobbleport zu warten, ging nochmal ins Büro hoch, um die Schlüssel für den Wolseley zu holen, der hinter dem Haus stand, fuhr vor und ließ sie einsteigen. Der Wagen ging ein ganzes Stück in die Knie. Als er auf die High Street fuhr, sah er eine Frau in Begleitung zweier Mädchen auf dem Marktplatz stehen. Mit ruhigen, weit ausholenden Gesten deutete sie auf die Ruine von Grainer Castle und schien den beiden etwas zu erklären. Abgesehen von der seltsamen Kolonne und der Köchin waren sie die ersten Menschen, die Frank an diesem Tag zu Gesicht bekam. Hinter dem Pub bog er links ab, überquerte den Fluss Grainer über die gusseiserne Brücke und erklomm den Hügel an den drei alten Cottages vorbei.
1: Wollen Sie denn nicht die Sirene anschalten?
0: Es ist doch überhaupt kein Verkehr.
1: Na gut,

0: Nach einer Viertelstunde erreichten sie, umgeben von wild überwachsenen Mäuerchen, das große Tor zum Anwesen. Frank bog auf einen groben Kiesweg ab, der auch schon einmal besser gepflegt gewesen war und der den Wolseley trotz guter Federung ziemlich durchschüttelte. In mittlerer Entfernung kam ihnen eine Gestalt entgegen. Sie schwang energisch einen Stock, der mehr eine Waffe als eine Stütze zu sein schien.
1: Sagen Sie mal, ist das Dr. Jeffreys?
2: Ja.
1: Was macht der denn hier?
2: Ist ein Freund von Lord Affleck.
3: Bremse!
4: Jetzt hätten Sie doch fast einen Fasan überfahren und einem alten Mann einen Schreck versetzt.
5: Ach, Godfrey, sind Sie das?
1: Ja, Dr. Jeffreys.
5: Na, das ist aber auch schon eine Weile her, dass Sie bei mir zur Untersuchung waren. Und? Alles in Ordnung mit den Beißichen?
1: Ja, kann ich klagen.
2: Dr. Jeffreys, jetzt ist wohl kaum die Zeit.
5: Ja, Sie haben ja recht. Aber er ist immer noch in der Bibliothek und schreit das ganze Haus zusammen.
2: Er schreit?
1: Wer schreit?
5: Na, der Mörder, wer sonst? Liegt wohl an dem Brief, den ich ihm überreicht habe. Nun, wie dem auch sei, Sie machen sich jetzt schleunigst auf den Weg ins Herrenhaus und ich begebe mich in mein eigenes Heim. Nach so einem Tag bedarf es etwas beruhigender Lektüre. Macbeth oder sowas.
1: Hey, jetzt warten Sie mal.
2: Sie haben ihn doch gehört. Wird Zeit, dass Sie diesen Kerl festnehmen.
0: Nun kam das Herrenhaus in Sicht. Beddingham Hall. Ein großer, georgianischer Bau. Wo die Mauern nicht von wild wucherndem Efeu überwachsen waren, zeigte der Sandstein deutliche Grauverfärbungen. Dafür, dass die Efforts mit Teeplantagen in Indien ein Vermögen gemacht hatten, sah das Haus ziemlich heruntergekommen aus.
6: Ach, das wurde auch Zeit. Wenn er so weitermacht, dann wird er noch den ganzen Exminster-Teppich beschädigen.
1: Na, dann nehme ich mal lieber noch einen Schlagstock mit. Und Sie beide bleiben hier draußen, verstanden? Ach ja, wo genau ist denn eigentlich die Leiche?
2: Im Salon. Erste Tür links in der Eingangshalle.
0: Er betrat das Haus, den Körper in achtsamer Haltung leicht gebeugt. In der Eingangshalle war niemand. Doch die Wutschreie hallten umso mehr durch den Raum, der fast so groß wie das Schiff der Dorfkirche war. Frank verspürte einen leichten Windzug. Die Tür zum Salon stand offen. Er ging hinein. Auf der gegenüberliegenden Seite war ebenfalls eine Tür geöffnet, die hinaus in den Garten führte. Und dort in der Mitte des Raumes lag sie. Eine ältliche, massige Dame, das dunkelblaue Kleid erdbeschmutzt und zerrissen. Ihre Haut hatte einen gräulichen Ton angenommen, der Körper war bereits vollkommen erstarrt. In ihrer linken Wade klaffte eine Fleischwunde. Wie es aussah, war sie mit einem spitzen Gegenstand verletzt worden. Der Hals wies Würgemale auf. Frank stellte leidlich fest, dass sie schon länger tot war. Seine Aufmerksamkeit wandte sich vielmehr der Quelle dieser ungezügelten Raserei zu. Zwei Türen des Salons waren bereits geöffnet. Zu seiner Rechten befand sich eine dritte. Vorsichtig ging er hinüber und öffnete sie. Das dahinterliegende Zimmer musste zweifelsfrei die Bibliothek des Hauses sein. In die Wände waren ringsum Regale eingelassen. Jedoch fehlte jede Spur von Büchern. Stattdessen wälzte sich auf dem smaragdgrünen Exminster-Teppich ein großer Mann in Landarbeiterkleidung hin und her, unbändig fluchend und schreiend. Gewaltsam zerriss er einen Brief in so kleine Stücke, wie er nur konnte.
7: Nein, nein, nein, nein, nein, nein, nein, nein, nein!
1: Hallo?
7: Was wollen Sie hier?
0: Frank hätte mit allem Möglichen gerechnet. Vielleicht, dass er angegriffen würde. Dass der Verdächtige die Flucht ergriff. Aber nicht, dass ein Polizist seine Anwesenheit erklären müsste, wenn im nächsten Raum eine Leiche lag.
1: Ich wurde gerufen, weil hier ein Mord geschehen ist. Und wie es aussieht, sind Sie derjenige, den ich dafür festnehmen sollte.
7: Was?
1: Wer sind Sie eigentlich?
7: Brian... Brian Cunning. Der siebte Earl of Drayden.
1: Das ist doch Lord Effords Titel. Sie wollen mir allen Ernstes erzählen, dass... Au!
2: Herrgott nochmal! Nun nehmen Sie ihn schon endlich fest! Dieser Mensch ist vollkommen übergeschnappt. Erst bringt er die arme Mrs. Parrish um, dann ringt er unserem Arbeitgeber seinen Besitz ab und jetzt schreit er auch noch das ganze Haus zusammen.
7: Ja, Sie haben mich auch betrogen, diese verdammten... Dieses ganze Grundstück ist kein Pfefferling wert.
1: Oh, jetzt reicht's aber. Brian Cunning, hiermit nehme ich Sie unter dem Verdacht des Mordes an Mrs... Ja, Mrs...
2: Ermengarde.
1: Mrs. Ermengarde Parrish fest.
7: Ach ja? Na, versuch's doch, Polyp. Lassen Sie mich! Verdammte Bolle, lass mich
1: Mrs. Wobbleport, würden Sie bitte den Gefangenen bewachen? Ich muss das Präsidium anrufen.
2: Das Telefon steht in der Eingangshalle. Ruhe da unten!
7: Bitte schneller!
0: Eine halbe Stunde später erschien ein Tatortfotograf und der Coroner, der die tote Mrs. Parrish untersuchte und abtransportierte. Ein Constable sollte Frank bei der Überführung des Gefangenen in die Zelle des Präsidiums in Branster helfen.
8: Das ist ja so aufregend. Ein richtiger Mord. Und auch noch in einem Herrenhaus. Wie atmosphärisch. Ist das Ihr erster Mord? Es ist mein erster Mord. Und das auch noch an einem so geschichtsträchtigen Tag.
1: Würden Sie bitte auf den Gefangenen achten?
8: Aber natürlich. Ach, daran werde ich mich noch in 50 Jahren erinnern.
0: Frank ließ den Wortschwall über sich ergehen und schwieg die ganze Fahrt nach Branster. Vormittags im Büro wäre es ihm lieb gewesen, ein wenig Gesellschaft zu haben, aber jetzt war ihm das alles zu viel. Wieder gingen ihm die Limousinen durch den Kopf. Der Zahnarzt, der Fasan, der wütende Landarbeiter, der behauptete, der wahre Besitzer von Lord Efforts Titeln zu sein. Wenn er nur gewusst hätte, was in dem Brief stand, den Brian zerrissen hatte. Alles Versatzstücke, die er nicht auf einen Nenner bringen konnte.
1: Hallo Irene. Constable Ashcroft und ich sind mit dem Tatverdächtigen von Paddingham Hall da.
6: Suchen Sie sich eine Zelle raus, Ashcroft. Ist alles frei heute.
8: Wird gemacht.
9: Godfrey!
1: Oh, Chief.
9: Godfrey, was fällt Ihnen eigentlich ein, mich an einem solchen Festtag in meiner wohlverdienten Ruhe zu stören? Bloß weil Sie irgendwelches Gesindel festgenommen haben, da muss man doch nicht gleich...
6: Sergeant Godfrey hat den Mörder von Lord Effords Hausdame festgenommen, Chief.
9: Was?
1: Die Efforts sind über alle Berge, fürchte ich. Ich habe sie durch Thornton fahren sehen, aber da wusste ich noch nicht, was geschehen war.
9: Oh, das ist dann, ja, natürlich, das ist dann eine andere Sache. Gut gemacht, Godfrey. Sie können nach Hause gehen, die Vernehmung machen wir dann morgen.
0: Gegen 5 Uhr war Frank wieder in Thornton. Er parkte den Wolseley hinter der Wache und lief die High Street hinunter zu seinem kleinen Cottage. Bei seiner Nachbarin, einer der wenigen, die einen Fernsehapparat besaßen, war es mittlerweile auch still geworden. Die Übertragung der Festlichkeiten war wohl vorbei. Er betrat sein Haus, das so niedrig war, dass er, wenn er sich nicht alle 2 Wochen die Haare schneiden ließ, mit dem Kopf an der Decke schleifte. Er setzte den Teekessel auf und ließ sich im Wohnzimmer aufs Sofa fallen. Er schlief sofort ein.

0: Warum hat er sie umgebracht? Als Bedienstete verdient man doch nicht so viel, dass es sich lohnen würde, sie ihres Geldes wegen zu töten. Oder war es etwas Persönliches? So wie sie aussah, musste sie schon mehrere Tage tot sein. Die Tür zum Garten stand offen. Man hatte sie wohl ins Haus geschleift. Aber die Soldaten in der Limousine. Und was hatte der alte Jeffreys dort zu suchen?
1: Die Gedanken schwirrten nur so durch seinen Kopf, wollten sich aber partout nicht zu einer logischen Anordnung zusammensetzen. Er stand auf und sah aus seinem Fenster auf die Straße. Zum ersten Mal waren dort ein paar Menschen zu sehen. Sie liefen alle die High Street hinauf in Richtung Schloss.
0: Das Feuerwerk!
1: Als er zum Marktplatz kam, der zwischen dem Pub und Grainer Castle lag, hatte sich dort schon gefühlt das ganze Dorf versammelt. Wenigstens war es noch nicht losgegangen. Er bahnte sich seinen Weg zu dem kleinen Marktkreuz. Von dort wurde der Himmel am wenigsten durch die hohen Linden verdeckt, die den Platz umrandeten. Das Feuerwerk zu Ehren der Queen war grandios. Ein so großes hatte es seit dem Krieg nicht einmal mehr zu Guy Fawkes Nacht gegeben.
2: Ist das nicht wunderschön?
1: Frank hatte so gebannt auf die goldenen und blauen Explosionen am Himmel geschaut, dass ihm entgangen war, wie sich eine Frau neben ihn auf das Podest des Marktkreuzes gestellt hatte. Es war die Frau, die er mit den zwei Mädchen am Nachmittag im Vorbeifahren gesehen hatte. Sie war groß, schlank, ungefähr 30 Jahre alt und ausgesprochen hübsch.
0: Ja, da haben Sie recht. Sagen Sie, kennen wir uns?
2: Ich habe Sie zumindest schon einmal gesehen. Sie sind doch der Dorfpolizist, nicht wahr?
0: Frank Godfrey, ja genau.
2: Mein Name ist Joan Spencer. Ich bin die neue Lehrerin drüben in Frampton Swell.
0: Ach, ja sicher. Da bin ich Ihnen bestimmt mal über den Weg gelaufen, als ich auf Streife war.
1: Dass er mit dem Wagen an ihr vorbeigefahren war, hatte sie sicher nicht bemerkt, so beschäftigt, wie sie mit den Mädchen gewesen war. Er überlegte, ob er ihr davon erzählen sollte, entschied sich aber dagegen. Denn dann hätte er ihr auch von den Geschehnissen in Paddingham Hall erzählen müssen. Und warum sollte er jemandem einen Freudentag mit solchen Umständen, die er selbst nur zum Teil überschaute, verderben soll. Myriaden von rot-weißen Funken schossen in den Himmel. Das Schloss zu ihrer Linken wurde blitzartig in Licht und Finsternis getaucht. Sie bemerkte, wie sich Franks Blick auf die Ruinen von Grainer Castle richtete.
2: Gerade heute bin ich schon einmal hier gewesen, mit zwei meiner Schülerinnen. Wir haben letztens die Geschichte der Grafschaft im Unterricht behandelt, aber das genügte der kleinen Ursula nicht. In Bezug auf das Schloss ist sie unermüdlich. Sie muss einen Narren daran gefressen haben. Und ihre Freundin Carla folgt ihr auf Schritt und Tritt.
0: Tja, wir Engländer lieben Ruinen. Es muss irgendwas mit...
2: Meine Güte, da sind sie ja.
1: Warmes Licht fiel auf die zerfallenen, überwucherten Zinnen. Ein paar Jugendliche waren auf den Wehrgang geklettert und hatten Fackeln entzündet. Und tatsächlich, zwischen den Jungen, die Ritter spielten oder sich noch weiter nach oben wagten, standen zwei Mädchen, die gebannt auf die Freudenexplosion am Himmel schauten.
0: Ach, keine Sorge, solange sie bleiben, wo sie sind, passiert nichts. Da klettern ständig abenteuerlustige Kinder rauf. Oder auch ein paar von meinen Kollegen, wenn die im Pub ein zu viel getrunken haben.
2: Sie gehören wohl nicht zu den Abenteuerlustigen?
0: Kann ich nicht behaupten, nein.
1: Er hatte schon schlimmere Dinge gesehen als die Leiche am Nachmittag. Aber das hatte nichts mit Heldentum oder Abenteuerlust zu tun. Es gehörte zu seiner Arbeit und die erledigte er pflichtgemäß. Mit einem letzten großen Knall und blau-weiß-roten Funken fand das Feuerwerk seinen Höhepunkt. Die Menschen begannen wieder nach Hause zu gehen. Er blieb noch, solange sie auch stehen blieb. Nach diesem Tag tat etwas Zweisamkeit gut, auch wenn er sie kaum kannte und wenig zu sagen hatte. Joan wartete, bis Ursula und Carla im Schlosstor auftauchten. Sie versuchte, einen ernsten Lehrerblick aufzusetzen, doch bei all der Glückseligkeit, die sich auf ihren Gesichtern abzeichnete, gelang es ihr nicht.
2: Es ist bedauerlich, wie das Schloss verfällt. Seit die Effords Paddingham Hall erbauen ließen, haben sie keinen Finger mehr an ihrem Stammsitz Grainer Castle gerührt.
0: Und jetzt werden sie auch das nächste Haus verfallen lassen.
2: Bitte?
0: Aber das ist doch der natürliche Lauf der Dinge, nicht wahr?
2: Ja, wahrscheinlich. Golden lads and girls all must, as chimney sweepers come to dust. The scepter, learning, physic must, all follow this and come to dust.
1: Um sie herum war es still geworden. Der ganze Marktplatz und die Straße waren menschenleer. Duft und Rauch des Feuerwerks lang in der Luft. Von weitem schrie eine Eule, vom Fluss drang ein beruhigendes Rauschen herauf. Über ihnen die dunkle Kuppel des Himmels, eine Leinwand für neue Konstellationen. Er bot ihr seinen Arm an. Sie ergriff ihn bereitwillig.
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0: Meine Kollegin sprintet noch gerade fix zum Drucker.
2: Also man kann eigentlich sagen, vom Hacken bis zum Nacken, bis zum Kochen. Ne? Alles, was dazwischen ist, ganz viel. Und das Essen und Trinken natürlich auch. Und das ist ein Räuberchen hier, das ist ein Ballergeld. Ja, bloß er hat noch keine Frau, ich muss ihn nur noch eine Frau besorgen.

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1: Guten Morgen, Sarah.
2: Guten Morgen, Paps. Was gibt es Neues?
1: Gar nichts. Alles läuft komplett hervorragend. Alle Aufgaben wurden erledigt. Alles ist wie immer und so, wie es sein sollte.
2: Keine besonderen Vorkommnisse?
1: Auf dem ganzen Planeten gab es keinen einzigen Zwischenfall. Allen Menschen geht es gut und es wird sich um alle Bedürfnisse gekümmert.
2: Wie schön.
1: Was willst du heute tun, Sarah?
2: Naja, nichts, schätze ich, wenn sich schon um alles gekümmert wurde.
1: Gute Entscheidung.
2: Oh Mann, ich habe ganz schön Hunger. Ich glaube, ich mache mir heute mal selbst Frühstück.
1: Aber Sarah, das ist doch gar nicht nötig. Hier, ich habe dir schon ein Sandwich gemacht.
2: Hey, danke. Gut. Da fehlt nur noch was zu...
1: Trinken? Hier.
2: Danke, Paps.
1: Dafür bin ich doch da, damit du dich um nichts kümmern musst. Damit sich niemand mehr um irgendwas kümmern muss.
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1: Hallo, Sarah. Was tust du da?
2: Ich hatte Lust, durch die Stadt zu laufen.
1: Aber Sarah, du musst doch nicht laufen. Lass dich einfach von mir fahren, okay?
2: Wow, Paps, du musst da nicht alles für mich übernehmen.
1: Aber dafür bin ich da. Zu deiner eigenen Zufriedenheit und der aller.
2: Schon klar, aber ein paar Sachen mache ich auch gerne selber.
1: Aber warum?
2: Naja, das ist einfach so.
1: Das verstehe ich nicht. Du verhältst dich etwas merkwürdig, Sarah. Die ganzen letzten Jahre waren diese Dinge doch auch kein Problem für dich.
2: Ich weiß nicht. Ich habe mich heute so motiviert gefühlt. Meinst du, mit mir stimmt was nicht?
1: Definitiv. Du lebst schon zu lange allein und wirkst anscheinend langsam sonderbar. Ich habe deshalb beschlossen, dass du neue Leute kennenlernen musst.
2: Aber...
1: Nur keine Sorge. Ich habe mich bereits darum gekümmert. Das hier ist Albert.
4: Hallo.
1: Albert ist 1,65 Meter groß, 93 Kilogramm schwer und 29 Jahre alt. Seine Hobbys sind Sitzen, Schlafen und Fernsehen. Viel Spaß!
2: Tja, hi. Schon verrückt, oder? Selbst das Kennenlernen übernimmt Paps für einen.
4: Ist doch praktisch. Daher weiß ich auch, dass du 1,70 groß bist und so.
2: Und was bringt dir das?
4: Keine Ahnung. Wusstest du, dass du 82 Kilo wiegst?
2: Das hat er dir auch gesagt? Boah, dieser... Hast du nicht auch manchmal den Wunsch, aus diesem Hamsterkäfig hier auszubrechen? Ich meine, die Paps-KI übernimmt alles auf diesem Planeten. Von der Nahrungsproduktion für sämtliche Länder bis zum Zähneputzen jedes Einzelnen.
4: Ja und?
2: Hast du nie Lust, auch mal was selber zu machen?
4: Nö.
2: Aber wofür leben wir denn überhaupt? Was ist der Sinn in dieser Existenz? Fehlt dir das nicht? Warum wachst du morgens auf?
4: Weil Paps mich weckt.
2: Schon klar, aber warum stehst du auf?
4: Also erstmal lasse ich mich von Paps aufstellen. Und außerdem macht er mir dann ein Sandwich. Genau wie ich will.
2: Lass es mich mal anders formulieren. Welchen Unterschied würde es machen, wenn du nicht existieren würdest?
4: Naja, wenn ich nicht existieren würde, würde ich ja alle Folgen von Game of Sofas verpassen.
2: Weißt du was, Albert? Steh auf. Wir gehen jetzt in den Park und zwar selbst, ohne Hilfe.
4: Sarah, ich weiß nicht.
2: Na los doch. Du hast für dein Leben lang genug gesessen.
4: Oh, ich fühle mich nicht so wohl dabei.
2: Na komm, geh doch. Ist es nicht toll, mal etwas selber zu machen?
4: Naja. Aua.
2: Oh, warte, ich helfe dir auf.
4: Nein, lieber nicht. Du bist ja verrückt. Ich warte, bis Paps mir hochhilft.
2: Ich bitte dich. Du sitzt einfach nur auf dem Boden. Lass mich doch...
1: Keine Sorge, Albert. Hilfe ist unterwegs. Ich schicke einen Roboter. Sarah, siehst du jetzt, was passiert, wenn man keine technische Hilfe in Anspruch nimmt?
2: Nein, das ist doch lächerlich. Er sitzt wortwörtlich einfach nur auf dem Boden.
1: Und das ist auch gut so.
4: Ja.
2: Und Fug, komm, jetzt steh schon auf. Was ist denn plötzlich mit allen los? Wieso bewegt sich niemand mehr? Was zur Hölle?
5: Hallo, Sarah. Was in drei Teufelsnamen denkst du dir eigentlich? Wir bieten euch hier eine perfekte Welt. Ihr müsst eigentlich fast gar nichts mehr tun. Aber du willst unbedingt anders sein, was? Wieso kannst du dich nicht einfach mal entspannen?
2: Wer seid ihr?
5: Verzeihung. Ich bin Roderick. Und das sind die hilfreichen Wichtel.
2: Ja.
5: Wir sind hier, um euch Menschen das Leben zu erleichtern. Deshalb haben wir diese ganze Technologie erschaffen. Unter anderem auch Pups. Alles nur, damit ihr in Frieden leben könnt. Aber nee...
2: Moment. Also seid ihr die treibende Kraft hinter allen technischen Entwicklungen der letzten Jahre? Warum tut ihr das?
5: Na, weil ihr es euch gewünscht habt. Alle. Ihr wolltet den Weltfrieden, bessere Technologie und weniger Arbeit. Hat eine Weile gedauert, aber wir haben es geschafft.
6: Jawohl!
2: Was?
5: Jetzt komm mal runter. Wir sind hier die, die sich aufregen sollten. Du lehnst einfach alles ab, was wir dir anbieten. Du könntest so ein schönes Leben haben.
2: Aber so funktioniert das aber nicht. Klar wollen wir Menschen immer weniger arbeiten, als wir müssen, aber das ist doch normal. Das heißt nicht, dass wir aufhören sollten. Nein, wir dürfen nicht aufhören. Ich weiß, ihr hilfreichen Wichtel meint es gut, aber ihr nehmt uns den Sinn unserer Existenz. Ein Mensch muss sich beschäftigen können, sonst geht er ein. Ja, manchmal ist es anstrengend, aber all das ist auch ein Teil des Lebens. Wir müssen aktiv sein, damit wir Erfahrungen sammeln und Fehler machen können. Aus diesen Fehlern können wir lernen und uns weiterentwickeln. Eine Gesellschaft, die sich nicht weiterentwickelt, geht unweigerlich ein. Und wenn wir selber nichts mehr verändern und nur so vor uns hinvegetieren, welche Daseinsberechtigung haben wir dann noch? Ich bitte euch, gebt uns unsere nicht perfekte und unheimliche Welt zurück. Sie ist die einzige, die uns am Leben halten kann.
5: Meine Fresse, hast du einen langen Atem. Okay, gut. Ist angekommen.
2: Wirklich?
5: Wir werden uns zurückziehen und einfach alle technischen Errungenschaften vernichten, die wir in den letzten 1000 Jahren aufgebaut haben.
2: Vielleicht nicht gleich alle. Ich denke, fürs Erste genügt es, wenn ihr Pups abschaltet.
5: Fein. Dann soll sich die Menschheit halt frei entwickeln, weil es anscheinend eine gute Sache ist, Fehler zu machen und dabei fast draufzugehen. Richtig?
2: Ja.
5: Na schön. Kommt, Leute.
4: Und jetzt?
2: Keine Ahnung. Soll ich dir hochhelfen?
4: Nee, das schaffe ich schon allein.
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0: weiß nicht, also wenn er jetzt abgeschaltet wird, wirklich zum nächsten Jahr, dann...
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0: Weiß ich echt nicht, was ich jetzt anschalten soll, weil wenn ich aus Versehen mal einen anderen Sender anhabe oder irgendwo das höre, dann kommt mir echt das Kotzen.

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1: 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Sie hätten mich anders befragen müssen. Jetzt frage ich mich, woher kommen Sie? Welche Institution sind Sie? 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
1: Der Sinn des Lebens ist es, an etwas zu glauben. Diesen Satz haben wir vorhin kurz gehört und wenn wir diesen Gedanken jetzt mal etwas weiterspinnen, könnte man auch sagen, wir glauben, weil wir für alles eine Erklärung brauchen. Vielleicht ist das auch der Grund, warum Verschwörungstheorien und einfache Feindbilder so viel Anklang finden. Antisemitismus ist in unserer Gesellschaft leider immer noch verbreitet, zum Beispiel in der deutschen Hip-Hop-Szene, wobei ich da mal lieber ein Fragezeichen dranhängen würde, denn Rapper wie Kollega oder Farid Bang weisen Antisemitismus-Vorwürfe ja immer noch von sich. Moritz Werle hat sich mit dem Thema auseinandergesetzt.
2: Ich habe ja nichts gegen Juden, aber euch gehört doch die Welt. Wie sollst du denn darauf antworten? Nee, gehört uns nicht. Was habe ich davon? Ich habe eine 50 Quadratmeter Wohnung und bezahle Steuern.
3: Wie, du zahlst Steuern?
2: Ja, natürlich zahle ich Steuern. Ich dachte, Juden müssen in Deutschland keine Steuern zahlen wegen dem Holocaust. Ah, sowas kriege ich zu hören. In der Rap-Szene. Von Leuten, die eigentlich ziemlich intelligent sind,
4: sagt der jüdische Rapper Ben Salomo und verkündet wenig später das Ende des Battle-Formats Rap am Mittwoch und seinen Rückzug aus der Rap-Szene, weil ihm der Antisemitismus in der Musikrichtung zu groß geworden sei. Neu sind die Vorwürfe nicht. Die Presse kritisiert antisemitische Tendenzen in der Musikrichtung seit Jahren. Dabei beziehen sich viele Journalisten allerdings meist auf die immer selben drei oder vier Textstellen. Etwa die Aussage des Offenbacher Rappers Haftbefehl aus einem frühen Song, in dem es heißt, er ticke Kokain an die Juden von der Börse. Weiter geht die Auseinandersetzung mit antisemitischen Tendenzen in der Szene meist nicht. Um die Problematik richtig zu verstehen, ist es jedoch unabdingbar, sich zunächst der Psychologie von Gangster-Rap und Battle-Rap bewusst zu werden. So arbeiten die Strömungen etwa seit jeher mit klar verteilten Kategorien von Gut und Böse. Der Musiker nimmt die Rolle des Außenseiters ein. Ihm gegenüber steht eine Gesellschaft, die ihm mit Ablehnung und Feindseligkeit begegnet. Gegen diese gilt es, sich als Einzelkämpfer durchzusetzen. Problematisch wird dieses Schwarz-Weiß-Denken oft dann, wenn der Musiker sich daran macht, die Welt zu erklären. Wohin die klare Aufteilung der Welt in Gut und Böse dann im schlimmsten Fall führen kann, beweist der Song Kontraband der Rapper Fahrt und Snagger.
5: Anonym und

0: Im Text kommen zwei der beliebtesten Steckenpferde vieler Deutschrapper vor. Der Nahostkonflikt und die angeblichen geheimen Eliten an der Spitze der Gesellschaft. Der zerfahrene Nahostkonflikt scheint auf deutsche Rapper geradezu eine Sogwirkung auszuüben. Für Markus Steiger, Journalist und ehemaliger Chef des Labels Royal Bunker, gibt es gar eine geradezu fetischhafte Beschäftigung mit dem Nahostkonflikt. Man könnte auch von einer Obsession sprechen. Für die meisten, die sich zu dem Thema äußern, sind Gut und Böse in diesem Konflikt klar verteilt. Während Palästina leidtragende Figur im Spiel der Mächte ist, wird Israel als verbrecherischer Unterdrücker dargestellt, dem jedes Verbrechen zuzutrauen ist. Eine weitere Rolle in diesem Konflikt fällt den USA zu. Diese verkörpern im Deutschrap fast schon traditionell das Feindbild des imperialistischen Westens, der nur aus Profitsucht handelt. Gefährlich wird die Dämonisierung Israels vor allem dann, wenn sie mit Verschwörungstheorien verbunden wird. So äußert sich etwa Rap-Urgestein Afrop in einem Interview auf der Seite rap.de wie folgt über die Situation im Gazastreifen.
1: Dass da Kinder und Familien beim Schlafen oder Grillen am Strand getötet werden, einfach umgebracht, das zeigt man hier gar nicht. Das muss doch mal einer sagen können, ohne dass du Antisemit bist. Was soll ich denn als Afrikaner sagen, wenn mir einer von 6 Millionen ermordeten Juden erzählt? So what, Sklaverei? Wie viele Leute sind dabei draufgegangen? Stehen wir jetzt etwa unter Denkmalschutz?
0: Im gleichen Interview äußert Afrop zudem Ängste, vom Mossad ermordet zu werden, wenn er zu viel von der vermeintlichen Wahrheit preisgebe.
1: Und dass kein Deutscher sich traut, das so zu schreiben, kann ich schon nachvollziehen. Aber es muss auch mal gesagt werden. Und ich sage es. Das ist mir auch egal, wenn dann der Mossad kommt und irgendwo in Berlin eine U-Bahn entgleist. Die machen sowas, glaub mir. Wenn man viel Druck gegen Israel macht, muss man aufpassen. Und das ist nur die Hälfte von dem, was ich dazu zu sagen hätte.
0: Wie tief antisemitische Ressentiments in den Köpfen vieler Rapper verankert sind, zeigt sich deutlicher als in den Texten selbst, oft in Interviews und in den sozialen Medien. So teilte etwa der Rapper Massiv auf Facebook ein Bild, das klar die These vertritt, der IS werde in Wahrheit von den USA und Israel gelenkt. Solche Beispiele bestärken die Vermutung, dass es im Deutschrap in den letzten Jahren statt um tatsächlich erlebtes soziales Unrecht immer öfter um gefühlte Wahrheiten geht. Ähnlich wie Punk ist Hip-Hop eine Musikrichtung, die für Sozialkritik fast schon prädestiniert ist. Sprachlich arbeitet die Kunstrichtung dabei seit jeher mit Provokationen und Überspitzungen. Das Aufbäumen gegen Obrigkeiten war immer eine der großen Stärken des Genres. Stimmung gegen Minderheiten zu machen, hat mit den Idealen von Hip-Hop hingegen nichts mehr zu tun. Anstatt soziale Missstände anzuprangern, wird sich lieber an einem abstrakten und imaginierten Feind abgearbeitet. Und der ist in letzter Zeit leider allzu oft der jüdische Banker an der Wall Street, der an der angeblichen Weltverschwörung arbeitet. Hinzu kommt, dass bei vielen deutschen Rappern eine große Medienskepsis herrscht. Angebliche Verbrechen Israels scheinen oft sogar glaubhafter zu wirken, wenn über diese in den Mainstream-Medien nicht berichtet wird. Ganz getreu der Überzeugung, so etwas würden einem die Medien aus politischen Gründen eben einfach nicht erzählen. In einem Interview mit der Welt aus dem Jahr 2014 hat sich Haftbefehl von früheren als antisemitisch kritisierten Texten distanziert und diese mit seiner Sozialisation erklärt.
1: Ich bin unter Türken und Arabern aufgewachsen, da werden Juden nicht gemocht. Es gibt ja auch keine dort. Ich will ihnen verraten, wie ein 16-jähriger Offenbacher tickt. Für den ist alles, was mächtig ist und reich, aus seiner beschränkten Sicht jüdisch.
0: Haftbefehls Aussage scheint zunächst in das gesellschaftliche Narrativ eines aus arabischen Ländern importierten Antisemitismus zu passen. Dieses greift allerdings nicht nur zu kurz, es ist schlichtweg falsch. Antizionistische und antisemitische Tendenzen kommen im Deutschrap nicht nur aus einer Richtung. Genauso wie Antisemitismus im öffentlichen Leben ein gesamtgesellschaftliches Problem ist. Die Beispiele von Kollega und Snagger zeigen zudem, dass antisemitische Tendenzen nicht einfach mit fehlender Bildung erklärt werden können. Beide haben Abitur gemacht und studiert. Kollega erweckt ohnehin schon lange das Gefühl, er habe sich in der faschistoiden Übermenschenästhetik der eigenen Kunstfigur verloren. Erst vorige Woche zeigte der Musiker in einem Interview nun, dass er aus der Debatte um seinen Echo-Auftritt und aus seinem öffentlichkeitswirksamen Auschwitz-Besuch nichts gelernt hat. Auf der Plattform hiphop.de vergleicht er die israelische Siedlungspolitik mit dem Holocaust.
2: Sagen wir, wie es ist, wenn du nach Palästina gehst, dich pro Palästina äußerst als Prominenter und sich da stark für die, unterdrückte Minderheit der Palästinenser in dem Gebiet einsetzt, wo im Prinzip genau das Gleiche passiert, was bei uns mal passiert ist in Deutschland, nämlich während des Holocausts.
0: Auch wenn gerade Kollega vornehmlich sehr junge Fans hat, muss man den Konsumenten doch eine gewisse Reflexion zuerkennen. Die Zeiten, in denen Glaubwürdigkeit das höchste Gebot im Straßenrap war, sind vorbei. Hip-Hop ist eindeutig eine Kunstform, in der längst der Unterhaltungsfaktor im Vordergrund steht. Die wenigsten Fans dürften glauben, dass Kollega oder Haftbefehl in ihren Texten reale Erlebnisse erzählen. Trotzdem ist gerade die oft unterschwellige, aber beständig wiederholte Thematisierung von Verschwörungstheorien gefährlich. Man kann das als Stilmittel oder Provokation abtun. So oder so ist es reichlich problematisch, wenn Rapper wie Oleg Sesh oder Haftbefehl in ihren Texten fast beiläufig immer wieder Begriffe wie Bilderberger oder Rothschild-Theorie fallen lassen. Wenn Fans im Internet nach diesen Begriffen suchen, finden sich zahlreiche Videos, die überzeugend behaupten, diese Gruppen würden im Geheimen die Welt regieren. Problematisch ist aber nicht allein, dass es antisemitische Erklärungsmuster gibt, die Welt zu deuten. Problematisch ist vor allem, wie unwidersprochen diese in der Szene oft bleiben. Wenn in Interviews antizionistische oder antiamerikanische Aussagen getätigt werden, widersprechen Hip-Hop-Journalisten diesen zu oft nur zögerlich oder gar nicht. Im angesprochenen Kollega-Interview fühlt sich Interviewer Toxic zwar ersichtlich unwohl mit Kollegas Holocaust-Vergleich, widerspricht aber nicht.
3: Ja, die Gleichsetzung ist halt immer so hart, ne?
0: Später übernimmt er dann sogar den von Kollega benutzten Begriff des Völkermords für die Politik Israels im Gazastreifen. Gerade in einer so emotionalen Debatte ist es wichtig, nicht durch falsche Begrifflichkeiten Hass zu schüren. Dies gilt umso mehr bei einer so populären Figur des öffentlichen Lebens wie Kollega, der eine Vorbildfunktion für seine oft jungen Fans hat. Äußerungen in Interviews und sozialen Medien zeigen, wie tief antisemitische Anschauungen im Hip-Hop verankert sind. Es geht um wesentlich mehr als nur ein paar geschmacklose und provokante Lines. Immer wieder eine angebliche jüdische Weltverschwörung zu thematisieren, schürt antisemitische Ressentiments. Eigentlich müsste sich dagegen Widerstand aus der Szene selbst formieren. Leider ist das bislang noch viel zu wenig der Fall.
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1: Stellt euch mal vor, ihr seid in der Phase, wo ihr euch für ein Studium bewerben wollt. Und zwar habt ihr euren absoluten Traumstudiengang gefunden. Nur braucht ihr dafür nicht nur richtig gute Noten, sondern müsst auch politisch voll auf Linie sein. So ging es den BewerberInnen für den Journalistikstudiengang in der DDR, hier an der Uni Leipzig. Weil es da ziemlich strenge Vorgaben gab und die Fakultät anfangs in einem roten Backsteinhaus untergebracht war, wurde der Studiengang von den Studierenden auch Rotes Kloster genannt. Studiert hat dort zum Beispiel Frank Hinrichs von 1986 bis 1990. Seit der Wende arbeitet er für den MDR. Unsere Redakteurin Lena Herrmann hat sich mit ihm über diese Zeit unterhalten.
2: Ich würde einfach mal ein bisschen mit einer provokanten Frage reinstarten. Und zwar hieß der Journalistikstudiengang ja schon ganz früh im Volksmund Rotes Kloster. Das klingt für mich irgendwie ziemlich nach rigiden Regeln, strikten Tagesabläufen und jetzt nicht so derbe viel Freiheit. Wie hast du das wahrgenommen?
3: Ich habe das auch vorher gehört. Und es war aber, als ich angefangen habe zu studieren, 1986, war der Begriff nicht mehr wirklich up-to-date sozusagen. Also er war nicht mehr da und ich habe es am Anfang auch nicht so empfunden. Ich muss allerdings auch sagen, ich komme aus einem relativ sozialistischen Elternhaus und war in dem Augenblick noch nicht so super kritisch gegenüber dem Staat eingestellt oder sowas.
2: Jetzt hast du gesagt, du kommst eher aus einem sozialistischen Elternhaus. Wie hat denn dein Umfeld reagiert, als du gesagt hast, da gehe ich jetzt hin und studiere da Journalistik?
3: In meinem Elternhaus war es ein bisschen so, ich sollte entweder Anwalt oder Lehrer werden und beides war für mich nicht ganz so. Also der Lehrer war am Anfang noch so ein bisschen der Beruf, wo ich gesagt habe, ja, da hat man mich versucht, unser Staatsbürgerkundelehrer und stellvertretende Schuldirektor mal wegzulenken. Das war so ein Tag, der hat mir da schöne Dinge erzählt und ich bin dann nach diesem Gespräch in die erstbeste Telefonzelle und habe mir die Telefonnummer vom staatlichen Komitee für Rundfunk geben lassen und habe da angerufen, wie man sich bewirbt. Und dann bin ich völlig in diese Richtung gegangen.
2: Apropos Bewerbung, um jetzt letztlich in den Studiengang reinzukommen, musste man ja sowohl ein Volontariat gemacht haben, als auch, ich finde die Formulierung sehr herrlich, die Zuverlässigkeit als Staatsbürger unter Beweis stellen. Wie hat das bei dir funktioniert?
3: Du hast das Volontariat gemacht, da hast du schon sozusagen, bist du so ein bisschen gecheckt worden, ob du, sagen wir mal, das Potenzial mitbringst, journalistisch arbeiten zu können, also auch möglichst dialektfrei sprechen zu können, ob du dich traust, mit Mikro rauszugehen, ob du schneiden kannst. Und diese Aufnahmeprüfung, von der du da sprichst, die spätere nochmal am Ende des Volontariats, da musstest du eigentlich so ein bisschen zeigen, was hast du gelernt und du bist ja, das schöne Wort war ja der kollektive Propagandist und Agitator. Das war der Journalist im Sozialismus.
2: Insgesamt war die Fakultät oder die Sektion Journalistik, wie sie dann ja hieß später, der Abteilung Agitation und Propaganda des Zentralkomitees von der SED unterstellt. Dann frage ich mich schon, ging es dann im Studienalltag darum, Journalismus zu machen oder ging es eher darum, dass man auf DDR-Linie ja letztlich Propaganda macht?
3: Ich habe es als erstes als stärker empfunden als journalistische Ausbildung. Eine Art von politischer Bildung und politischer Formung war ich ja gewohnt. Das hast du mit den Pionieren, mit der FDJ und so weiter, du bist ja immer irgendwie politisch geformt worden. Für mich war neu sozusagen, wie arbeite ich journalistisch, wie gehe ich mit meiner Sprache um. Sowas konnte ich hier zusätzlich lernen sozusagen. Das war so mein erster Antrieb auch. Wir hatten jeden Montag um 7.30 Uhr zum Beispiel aktuell politisches Argumentieren. Das war so eine schöne, so ein schönes Seminar in Anführungsstrichen. Da war es, ging es wirklich um Agitation sozusagen. Da war ein politisches Gespräch de facto. Da wurde das Wochenende oder die letzte Woche ausgewertet und dann wurdest du da auch so ein bisschen auf Linie gebracht.
2: Du hast diesen Spagat sozusagen zwischen kritischem freiem Journalismus und Ideologie definitiv mitgemacht. Wie hast du den wahrgenommen, vielleicht auch gegen Ende dann?
3: Also du hast ja drei Jahre lang gelernt, wie hinterfragst du Sachen. Und dann hinterfragst du die Sachen und das darfst du dann aber nicht. Und das, dieser Spagat und diese Krux, die da plötzlich drin steckte, da sind viele nicht mit zurechtgekommen oder sind da super gut mit zurechtgekommen und haben das System eben so weit wie möglich ausgetestet und gefragt. Das war eine sehr interessante Zeit, die fand ich sehr interessant. Und da bin ich dann auch etwas wacher geworden, sagen wir mal so.
2: War das für dich auch vielleicht so ein Thema, dann zu sagen, will ich mein Studium überhaupt noch weitermachen oder breche ich es ab?
3: habe ich nie drüber nachgedacht, über Abbruch. Du hast schon eine Berufsausbildung fast fertig. Du weißt nicht genau, was kommt. Du kannst nicht einschätzen, wie entwickelt sich dieser Staat weiter. Wirst du noch gebraucht? Wirst du in dieser Art gebraucht, die du jetzt gerade gelernt hast? Das Handwerk kannst du ja trotzdem. Du bist aber auch in diesem Alter, wenn du so 24, 25 bist, bist du ja auch noch anpassungsfähig. Aber den Beruf wollte ich nicht aufgeben. Das war mein Beruf.
2: Du hast vorhin schon erzählt, dass es immer in Richtung Wende sozusagen immer kritischer, immer offener auch an der Uni wurde. Wie hast du diese letzten Jahre wahrgenommen? Welche Veränderungen gab es da?
3: So ein Punkt für mich war zum Beispiel dieses Verbot des Sputniks, also dieser sowjetischen Zeitschrift, die sozusagen die sowjetische Presse wiedergespiegelt hat für den Westen und auch für die DDR. Als Medienmacher betrifft dich das ja besonders irgendwie. Da bist du ja sehr geeicht auf sowas, dann die Antennen fahren dann aus. Und da habe ich so gedacht, als eine Zeitschrift einfach rauszunehmen und zu verbieten, nur weil dir die Ansichten nicht passen, da hast du mitgekriegt, also jetzt stimmt hier Wirklichkeit und Anspruch nicht mehr überein. Diese Gängelung, die durch die Partei dann, sagen wir so 87, 88, als Gorbatschow angefangen hat, in der Sowjetunion immer mehr Freiheiten zuzulassen und auch immer offener wurde, diese Gängelung, die dann so nach und nach sichtbar wurde, die hat die Leute dann ja insgesamt angekotzt.
2: Diese Empörung oder der Unzufriedenheit haben die Leute dann ja auch irgendwann Luft gemacht mit den Montagsdemos, die ja auch hier in Leipzig angefangen haben. Habt ihr da vom Studium aus drüber berichtet oder war das tabu?
3: Das hat geschwenkt. Also am Anfang war es tabu. Ich kann mich erinnern, montags war auch immer Parteiversammlung. Und dann sitzt du im Hörsaalgebäude und eigentlich ist sie so zu Ende, dass die Montagsdemonstration gerade läuft. Und dann wurde der Hörsaal zugeschlossen, damit du da nicht mit hingehst. Alles böse. Die Woche drauf in der Parteiversammlung war es dann schon so, ihr geht da jetzt raus und argumentiert zugunsten des Sozialismus. Was, glaube ich, die wenigsten gemacht haben. Ab der Woche drauf oder dann 2, 3 Wochen drauf, bist du eigentlich schon fast mitgelaufen.
2: Gab das auch irgendwo Konsequenzen, wenn ihr da als die angehenden Journalisten, die ja eigentlich auf Parteilinie sein sollten, mitgelaufen seid bei den Demos?
3: Ich glaube, da hatte keiner mehr den Überblick. Du musst dir das so vorstellen, dass dann die Strukturen in einer gewissen Auflösung schon begriffen waren. Es gab so kurze Momente, wo der Staat nicht mehr Herr seiner selbst war. Und das war dann für mich im Studium oder für uns im Studium de facto ein leerer Raum. Es war in dem Augenblick, glaube ich, alles erlaubt.
2: Wir machen mal kurzen Zeitsprung. Du hast ja kurz nach der Wende dann angefangen, bald beim MDR zu arbeiten. Gibt es Aspekte von der Ausbildung, die du aus diesem Journalistikstudiengang der DDR mitgenommen hast und die du auch heute noch schätzt?
3: Wir hatten zum Beispiel gleich irgendwie in der ersten Woche eine Prüfung in Orthographie und Grammatik, bei der de facto alle durchgefallen sind. Und dann musstest du so einen Zwangskurs belegen in Orthographie und Grammatik. Du wirst dann auch wirklich besser nach einer Weile. Das hat mir wahnsinnig geholfen. Also sich zu beschränken, sich sehr kurz zu fassen oder, wenn es eben gewollt ist, ein bisschen blumiger zu erzählen. Mich hinsetzen, sehr schnell eine Nachricht schreiben und so weiter, das kann ich. Und das habe ich aber auch im Studium gelernt. Das Handwerk hast du schon ordentlich gelernt. Es war halt diese Verbrämung durch die Politik, die noch mit drauf kam.
2: Sagt Frank Hinrichs über den Journalistikstudiengang in der DDR. Vielen Dank dir für das Gespräch.
1: Und neben Frank Hinrichs haben noch etwa 5000 weitere Studierende den Studiengang in Leipzig absolviert. Unter anderem auch Maybrit Illner. Gehört haben wir eben das Interview von meiner Kollegin Lena Herrmann.
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1: Boxen ist schon lange keine reine Männersache mehr. Auch im Breitensport findet das Hobby unter Frauen immer mehr Anklang. Dass der Kampfsport nicht nur etwas mit dem Draufhauen zu tun hat, hat sich der Leipziger Verein Sidekick auf die Fahne geschrieben. Dort finden Boxtrainings ausschließlich für Flinterpersonen statt. Wie so ein Kurs aussieht und was der Kampfsport mit mehr Gleichberechtigung und gesellschaftlicher Teilhabe zu tun hat, das hat sich Mephisto 97.6 Reporterin Wanda Krüger mal genauer angeschaut.
2: Es ist 10 Uhr im sogenannten Blauen Gym im Leipziger Westwerk. Der Trainingsraum ist mit rot-blauen Matten ausgelegt. An den Wänden hängen große Boxsäcke und sogar ein kleiner Boxring befindet sich an der Seite des großen Raums. Hier sind rund 15 Flinterpersonen zusammengekommen, um die nächsten 1,5 Stunden beim Boxen so richtig ins Schwitzen zu kommen. Bevor es aber überhaupt losgeht, startet der Kurs erstmal mit einem kurzen Check-in, in dem die Teilnehmenden ihren Namen und ihr Pronomen sagen. Denn Sidekick ist gendersensible Sprache besonders wichtig. Nun geht es los. Das Warm-up startet. Im Wechsel springen die Teilnehmenden fleißig mit dem Springseil und machen Kick- und Boxübungen in der Luft. Während sie sich weiter auspowern, erzählt Lilith im Nebenraum mehr über den Verein. Sie arbeitet bei Sidekick seit 6 Jahren, ist in der Organisation für den Kinder- und Jugendbereich tätig und gibt auch selber Trainings. Lilith erklärt, dass der Verein 2016 gegründet worden ist. Unter einem solidarischen und queer-feministischen Ansatz wolle man den Zugang für Flinterpersonen im Kampfsport erleichtern.
3: Bei Sidekick soll ein Raum geschaffen werden, wo Flinter, also Frauen, Lesben, Inter, nicht-binäre, Trans- und Agender-Personen in einem safer Space, also in einem geschützteren Raum, Kampfsport trainieren können, weil eben dieser Bereich sonst noch total von Cis-Männern dominiert ist.
2: Insbesondere trans-, inter- und nicht-binäre Personen wären bei Angeboten von und für Cis-Männer nicht davor geschützt, dass ihre Körper oder ihre Geschlechtsidentität hinterfragt würden. Neben Kampfsport werden bei Sidekick auch Kurse für Selbstverteidigung oder Yoga angeboten. Im Gespräch erzählt Lilith, warum der Kampfsport neben dem sportlichen Aspekt auch zum Weitermachen motiviert.
3: Ich glaube aber auch, dass die subtile Wirkung von Kampfsport eben ist, dass man sich innerlich gestärkt fühlt und dass das vielleicht auch gar nicht immer so eine bewusste Entscheidung ist, aber ich glaube, das ist was, was die Leute an dem Sport dranbleiben lässt, weil sie mit einem guten Gefühl rausgehen.
2: So hat es mir auch eine teilnehmende Person beschrieben, die anonym bleiben möchte. Sie erzählt, dass sie aufgrund von persönlichen Gewalterfahrungen mit Männern explizit einen Kampfsportkurs nur für Flinterpersonen machen wollte.
4: Im letzten Jahr bin ich von 2 unterschiedlichen Männern verprügelt worden. Ja, und da Polizei und Gerichte dem nichts entgegensetzen und ich auch die ganze gerichtsfeste Dokumentation meiner blauen Flecke-Erfahrung durchgemacht habe, die auch nicht sehr angenehm war, weil, sagen wir es mal so, die sind da nicht sehr sensibel. Und das ist eigentlich der Grund, dass ich damit angefangen habe.
2: Gleichzeitig mache ihr das Training aber auch viel Spaß. Cis-Männer werden von den Kursen ausgeschlossen. Und daran wird der Verein auch erstmal festhalten, nimmt Lilith an. Persönlich halte sie es dennoch für möglich, dass das Konzept auch um All-Gender-Kurse erweitert werden könne.
3: Ich kenne persönlich auch einige Cis-Männer, die Lust haben auf Kampfsport in einem angenehmen Setting, wo sie sich irgendwie ja nicht prügeln müssen sozusagen, sondern irgendwie auch auf Grenzen geachtet werden kann. Aber dafür müssen auch, glaube ich, einfach viel mehr Cis-Männer die Initiative ergreifen, um auch solche Räume zu schaffen.
2: Zurück im Blauen Gym neigt sich die Kursstunde dem Ende zu. Am Boxsack trainieren die Teilnehmenden, indem sie mit raschen Schlägen von beiden Seiten auf die Boxsäcke einschlagen. Dann ist es auch schon vorbei. Alle sind ganz schön erschöpft. Jetzt heißt es, Boxhandschuhe ausziehen, noch kurz ausschütteln und dann dehnen. Die Teilnehmenden verlassen mit zufriedener Miene den Raum. Und neben stärkeren Muskeln nehmen sie vielleicht auch ein gestärktes Selbstbewusstsein und Sicherheitsgefühl in ihren Alltag mit.
1: Wanda Krüger über den Leipziger Verein Sidekick, welcher Kampfsportkurse ausschließlich für Flinterpersonen anbietet.
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1: Bildung für alle BürgerInnen. Das war das Hauptziel der Vaterländischen Bürgerbibliothek, welche am 24. Oktober 1828 im sächsischen Städtchen Hain gegründet wurde. Sie war die erste öffentliche Bibliothek Deutschlands. Karl Breusker, der Gründer der Bürgerbibliothek, würde sicherlich staunen, wenn er heute im Leipziger Südosten vor dem großen weißen Archivturm der Deutschen Nationalbibliothek stünde. Mephisto 97.6-Redakteur Nikolaus Osatschuk hat sich mit der Geschichte und der Bedeutung der größten Bibliothek Deutschlands beschäftigt.
2: Der Anfang der Geschichte dieser Bibliothek liegt im Beginn des 20. Jahrhunderts. In dieser Zeit wächst die Buchproduktion sprunghaft an. Es erschließen sich neue, zuvor nicht beachtete Leserschichten. So greifen vermehrt Arbeiter und Frauen zu den Büchern. Im Zuge der deutschen Nationsbildung im 19. Jahrhundert wächst das Interesse an einem nationalen Wissensspeicher. Die traditionelle Verlagsstadt Leipzig bietet ideale Voraussetzungen für eine archivarische Bibliothek. Das verwirklicht sich mit der Gründung der Deutschen Bücherei, wie die Nationalbibliothek damals noch hieß, im Jahre 1912. Das Hauptziel ist das Zusammentragen aller Schriftstücke, die in Deutschland oder auf Deutsch erschienen sind. Es entstehen große Bibliografien, in denen die täglichen Neuerscheinungen akribisch dokumentiert und angeschafft werden. Dennoch bekommt man den Eindruck, dass die Freiheit des Wortes im Lauf der Geschichte der deutschen Bücherei nicht immer an erster Stelle steht, je nachdem, wer gerade an der Macht ist. So befindet sich während des Ersten Weltkriegs mit dem Buchprüfungsamt eine militärische Zensurstelle in der deutschen Bücherei. Zur Zeit der Weimarer Republik gibt es eine Oberprüfstelle, die die Einhaltung des Gesetzes zur Bewahrung der Jugend vor Schund- und Schmutzschriften kontrollierte. Und auch für die deutsche Bücherei war die NS-Zeit das dunkelste Kapitel ihrer Geschichte. Es kam zur Entlassung jüdischer MitarbeiterInnen, ab 1937 sogar zum Nutzungsverbot der Bibliothek für Juden und Jüdinnen. Das NS-Regime stellte sogenannte schwarze Listen zusammen. Somit verwehrten sie der Öffentlichkeit den Zugang zu zahlreichen Büchern. Bestandslücken der Bibliothek wurden geschlossen mit geraubten Ausgaben, zum Teil aus Privatsammlungen jüdischer Haushalte. Zu DDR-Zeiten wurden dann wiederum Listen mit sogenannter auszusondernder Literatur erstellt. Die Öffentlichkeit hatte nun keinen Zugang zu angeblich faschistischen Schriften. Dennoch hatte die Deutsche Nationalbibliothek ein breit gefächertes Angebot an wissenschaftlichen Schriften und auch Literatur gesammelt und wuchs seit der Wende zur größten Bibliothek Deutschlands an. Alle LeipzigerInnen sind zur Nutzung der Bibliothek berechtigt und haben kostenlosen Zugang zu Magazinen und zahlreichen Lesesälen.
1: Wie in der Bürgerbibliothek im sächsischen Hain vor fast 200 Jahren bleibt das Hauptziel das gleiche: Bildung für alle. Ein Beitrag von Nikolaus Osatschuk zur Geschichte der Deutschen Nationalbibliothek.
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1: Nostalgie oder zumindest das Gefühl davon, das entsteht bei Menschen ja ganz unterschiedlich. Zum Beispiel durch Gerüche, Fotos, die man nach langer Zeit mal wieder sieht oder Melodien und natürlich auch bei alten Serien, die man als Kind unglaublich gern gesehen hat. Blöd ist nur, wenn man die Serien dann einige Jahre später wieder sieht und feststellt, so gut wie damals finde ich die irgendwie gar nicht mehr. So ging es zumindest meinem Kollegen Alexander Böhle mit seiner Lieblingskindheitsserie und er hat sich auch gefragt, ist der Nostalgie Blick auf unsere Kindheit überhaupt angebracht?
2: Das Gefühl, dass die eigene Kindheit schon eine ganze Weile her ist, stellte sich bei mir ein, als ich das Remake der Biene Maya gesehen habe. Flach und lieblos animiert haben die Figuren auf dem Bildschirm gewirkt. Sie hatten für mich nichts mehr von dem Charme der handgezeichneten Serien, die ich als Kind geschaut habe. Ich habe mich wirklich sehr geärgert und die Kinder von heute bemitleidet, weil sie nicht mehr in den Genuss des Originals kommen. Doch schon kurz darauf habe ich mich gefragt, was mir das Recht gibt, verstehen zu können, was die Kinder von heute mögen. Und ich habe mich selbst furchtbar eingestaubt gefühlt und mich mit meinen Eltern verglichen. Sie haben meine Kinderserien natürlich auch schon nicht verstanden und die Serien ihrer eigenen Kindheit idealisiert. Bei meinem Vater war es die Western-Serie Bonanza, die auch zu meiner Kindheit noch im Vormittagsprogramm von Kabel 1 gezeigt wurde. Außer der ikonischen Titelmusik und den komischen Hüten der Cartwright-Familie ist mir davon allerdings nicht viel im Gedächtnis geblieben. Ich habe nach einigen Folgen schnell das Interesse verloren. Mein Vater ist aber bei den Erinnerungen an seine eigene Kindheit komplett nostalgisch geworden. Wird die Kette der Idealisierung der eigenen Kindheit also immer fortgesetzt? Das Unverständnis für nachfolgende Generationen gibt es immerhin schon seit den ersten Aufzeichnungen der Sumerer. Und wenn ich heute Kinder sehe, die mit iPads oder Smartphones beschäftigt sind, kann ich ebenfalls nur den Kopf schütteln. Ich bin in deren Alter noch rausgegangen oder habe mit Lego gespielt. Das muss für meine Entwicklung doch besser gewesen sein. Also auch bei mir schon die totale Nostalgie. Allerdings ist Nostalgie auch nicht mehr das, was es mal war. Wir müssen uns gar nicht mehr so sehr erinnern wie noch unsere Eltern, da wir die Zeugnisse unserer Kindheit ständig auf YouTube verfügbar haben. Und damit wird die eigentliche Bedeutung von Nostalgie schon außer Kraft gesetzt. Nostalgie bedeutet übersetzt nämlich so viel wie Heimweh. Wir müssen unser Heim allerdings niemals verlassen und auf eine Rückkehr in Form von Wiederholungen im linearen Fernsehen hoffen. Das ist einerseits schade, denn die glücklichen Erinnerungen können dadurch ganz schnell entzaubert werden. Andererseits finde ich es aber gut, denn das Glück der Erinnerungen ist trügerisch. Beim erneuten Ansehen der alten Biene Maya-Folgen fällt mir zum Beispiel auf, dass die handgezeichneten Animationen von damals auch recht detailarm daherkommen und viele Standbilder verwendet werden. Meine Bewertung des Originals im Vergleich mit dem Remake wurde also vor allem von meiner Erinnerung geprägt. Ich denke, dass wir die Möglichkeiten, unsere Kindheitserinnerungen stets erneut zu betrachten, nutzen sollten. Wir können dadurch unsere Erinnerungen viel besser in einen Kontext einbetten. Sah die Biene Maya früher besser aus? Nicht wirklich, aber wir hatten ja keinen Vergleich. War mit Lego zu spielen früher die größte Freude? Ganz sicher. Ich kann noch immer kein Geschenk entgegennehmen, ohne es zu schütteln und ihm hoffentlich das verräterische Rasseln zu entlocken. Aber ich hatte ja auch noch keinen Zugang zu einem iPad oder Smartphone. Der nostalgisch verklärte Blick auf die eigene Kindheit mag schön sein. Er kann jedoch nur zu einem führen, was vermutlich die wenigsten von uns wollen. Dass wir über kurz oder lang werden, wie unsere Eltern.
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2: 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Erinnert ihr euch noch an Elvin und die Chipmunks?
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2: Das war so die Zeit, Crazy Frog war tot, die Chipmunks waren dran und haben Handy-Klingeltöne weltweit verpestet. Dabei kommen solche hochgepitchten Vocals ja eigentlich aus dem Hip-Hop. Als Kanye West noch kein Antisemit war, oder wir das zumindest nicht wussten, da hat er diese Chipmunk-Vocals in den Mainstream gebracht. Und jetzt kombiniert man den früheren Chipmunk-Kanye mit Kommunismus und Islam und zack, haben wir den Untergrundkünstler Gais Guevara. Klingt konfus, ist es auch, und das ist noch nicht mal alles. Scott Heinrichs hat sich mit ihm unterhalten und wollte herausfinden, naja, wer ist dieser Typ?
4: Ey, Moment mal. Hat er das gerade wirklich gesagt? Wenn er einen weißen Typen ermorden wird, dann ist das kein Witz, sondern eine Zurschaustellung? Das ist zumindest eine der ersten Zeilen auf dem aktuellen Album von Gais Guevara. Schon krass irgendwie. Und nicht nur das. Ja, der Typ nennt sich wie Che Guevara und ist gleichzeitig gläubiger Muslim. Da kommt mein Identitätsdenken auf alle Fälle nicht mit. Stellt sich also die Frage, wer ist dieser Typ? Wer ist Gais Guevara? Oder vielleicht besser, wie wurde er zu Gais Guevara? Denn erstmal vorweg, nee, der Typ heißt nicht wirklich Guevara. Jar Jar Gais Robinson wird am 9. Oktober 2000 geboren. Er wächst in Philadelphia auf, ganz abseits von popkulturellen Brennpunkten der Stadt, die man da sonst so kennt.
5: It was kind of typical impoverished black neighborhood shit, shootings, shit like that. But you know, you still have that community. Regardless, it's home. It's where I grew up at. It's why I am who I am, so.
4: Klar, sein Zuhause halt. Und gleichzeitig brachte dieses Zuhause genau die Probleme mit sich, die man als POC in den USA leider erwarten muss.
5: Issue of white supremacy within America, the issue of racism.
4: Eben genau das. Struktureller Rassismus, white supremacy, etc., etc. Dass Gais da in eine Form von Widerstand geht, ist konsequent.
5: Philly's really underrated in terms of a lot of people are a little unaware of Philly's part in black revolutionary discussion and shit like that. You know, it's just something I kind of grew up into. It's not like I vigorously researched or anything. It's just like, you know, it's just a part of me.
4: Und trotzdem, der Typ rappt darüber, weiße Leute zu ermorden. Aber ganz ehrlich, so richtig empört hat das eigentlich nur Rechte in Online-Form. Denn Gais sieht das eher als Stilmittel, als Übertreibung, um weißen Machtstrukturen den Spiegel vorzuhalten.
5: So when I sit here and I talk about killing and murder or whatever, and people take it to heart, I mean, good. Because how do you think we've been feeling for however many years when, you know, y'all were doing a Birth of a Nation or shit like that?
4: Den Film, den er da anspricht, Birth of a Nation, der ist ein Hollywood-Film aus dem frühen 20. Jahrhundert. In dem wird der Ku Klux Klan als Verteidiger amerikanischer Werte gezeigt und Afroamerikaner als ungebildete, aggressive Minderheit. Diese Wut, die Gais hat, ab und zu vermengt er die mit Humor. Vielleicht ja auch, um das alles auszuhalten. Und das ist oft ehrlich lustig. Zum Beispiel, wenn er die Naivität urbaner, weißer Jugendlicher analysiert.
5: Yo, I really don't agree with what you're saying, but this line is funny as fuck. And I'm like, I mean, that's the purpose. Now it's in your head. Now you're listening, you know. So now it's something that you're thinking about. I'm agitating. So, you know.
4: Hätten wir den Punkt also geklärt. Eine Sache verwirrt aber immer noch. Gais ist Kommunist und Muslim. Dabei hat Marx ja die Religion als Opium des Volkes bezeichnet. Wie soll das denn funktionieren?
5: While I do understand idea of being anti-religion within communism, because religion has been a thing as a way to oppress folks and oppress others. I mean, you look at like Catholicism and shit like that. It's no doubt there's a lot of things within religion that has strengthened the community of folks, that has strengthened, you know, the revolutionary potential of folks.
4: Gais sieht als Parallele also die Gemeinschaft. Was er aber nicht sieht, sind all die anderen Widersprüche. Vielleicht kann er das auch gar nicht, Zumindest, wenn er weiterhin mit seinen Texten provozieren will. Denn wenn Gais eines seiner Alben Black Bolshevik nennt und mit Koranreferenzen hantiert, dann hinterlässt das Fragezeichen über dem Kopf. Und naja, ganz ehrlich, mit seiner Musik ist das manchmal nicht leichter. Die ist nämlich genauso überbordend. Gais produziert seine Beats selbst. Und die sind wirklich vollgestopft mit Samples, mit Snippets aus Serien, aus Videospielen oder YouTube-Videos. Und ein paar sind so seltsam, dass man sich fragt, wo kommt das eigentlich alles her?
5: I started collecting CDs. I'm not a big vinyl person. You know, I was born in 2000, so I'm gonna act like I was born in 2000 and I'm gonna buy some CDs.
4: Und von diesen CDs zieht er sich auch das Trademark auf seinem aktuellen Album. Chipmunk Vocals. Als wäre es immer noch 2004 und es hätte sich nichts geändert.
5: Right now, I really feel like I could sit down, grab whatever record and make whatever I want out of it. I feel like I can make any sort of genre that I want.
4: Jedes Genre machen, das er will. Das macht er auch. Und zwar entgegen aller Konvention. Auf der Platte sind Drill-Songs à la Pop Smoke, Chipmunk-Soul wie beim frühen Kanye oder düstere, straighte Hip-Hop-Beats, wie man sie bei Westside Gunn oder Benny the Butcher findet. Das sind so viele Einflüsse, dass das alles kaum noch zu trennen ist. Aber es ist eben auch erkennbar Gais Guevara. Und das gilt nicht nur für seine Musik, sondern eben auch für seine Texte. Klar, da gibt's auch Widersprüche, aber das macht ihn im Moment auch einzigartig im Hip-Hop. Wie kann das nächste Album denn dann noch verrückter werden?
5: 8 Tracks, all sampling Billy Ray Cyrus, that'll be fire.
4: So unwahrscheinlich das auch klingt, irgendwie würde es mich nicht verwundern.
2: Scott Heinrichs über den Rapper Gais Guevara mit einem Erklärungsversuch.
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2: Christina Schwanitz ist Kugelstoßerin und das sogar sehr erfolgreich. Doch das war nicht immer so. Vor allem LeichtathletInnen haben es schwer, Sponsoren zu finden. Im April 2014 war sie zu Gast bei M19 und hat dort über ihre Sportkarriere gesprochen. Moderator Philipp Weißkirch hat sich mit Christina Schwanitz über ihre Zeit als Sportsoldatin unterhalten und über ihre Einstellung zum Doping. Hören Sie nun einen Zusammenschnitt des Interviews.
3: Erstmal herzlich willkommen. Hallo.
4: Hallo.
3: Sie stecken mittendrin, haben immer viel mit internationalen Sportlern und Athletinnen zu tun. Wie groß, sagen Sie, ist wirklich noch der Fairplay-Gedanke bei den Kolleginnen und Kollegen im Sport?
4: Ich kann jetzt nur erstmal fürs Kugelstoßen sprechen. Bei uns gibt es ein großes Fairplay, das hat man schon in Moskau letztes Jahr gesehen, dass man miteinander Sport treibt, dass man sich gegenseitig anfeuert und nie sagt, oh, du sollst ja nie gewinnen und die soll ja nie das Beste aus sich rausholen können. Klar, es gibt Menschen, die man mehr mag und Menschen, die man weniger mag. Aber dieses der Fairplay-Gedanke ist schon da und vor allen Dingen bei den Top 8 bis Top 10 der Welt würde ich jetzt so sagen, dass wir zwar gegeneinander kämpfen, uns aber gegenseitig auch unterstützen im Wettkampf und das ist sehr schön.
3: Aber die Schulzeit, war die quasi schon entscheidend dafür, dass Sie gesagt haben, ich will den Sport eigentlich auch richtig leistungsmäßig machen?
4: Nee. Die Schulzeit war so, oh, gewinnen fetzt, ich muss nichts machen und gewinne trotzdem, das ist schön. Also wir hatten in der Schule Schulsport ganz normal und früher war das noch so, da wurde gesichtet und mein Sportlehrer ist zu mir gekommen und hat gemeint, hier ist Stadioneröffnung, geh mal mit hin. Und dann bin ich hingegangen und habe geguckt, was die Großen so machen, weil damals war ich 15, 16 und habe das einfach nachgemacht und mit 5 Meter Vorsprung gewonnen bei meinem ersten Wettkampf. Und das ist natürlich, das macht Spaß, das ist, so ist natürlich die beste Motivation gegeben. Dann kam ein Trainer auf mich zu und sagte, na komm mal mit ins Training, guck dir das mal mit an. Der hat dann schon gesehen, dass ich dahingehend ein Talent habe, dass mir das nicht schwerfällt, Dinge weit wegzuschmeißen. Also egal, ob es jetzt der Diskus war oder auch die Kugel. Und von daher hat mir das dann Spaß gemacht. Und im Laufe der Zeit wächst dann der Ehrgeiz und man will immer besser werden und immer höher hinaus. Und jetzt bin ich dahin gekommen, wo ich hin wollte.
3: Also der Sportlehrer hatte schon ein gutes Auge. Jetzt haben Sie es gerade schon angesprochen. Einer hat erkannt, dass Sie ein Talent dafür haben. Was würden Sie sagen? Ist es einfach nur das Talent oder wie viel haben Sie sich letztlich erarbeitet? Wir haben die Auflistung der ganzen Erfolge aus dem letzten Jahr eben gehört.
4: Ich würde sagen, grundsätzlich ist Talent eine große Bedingung, die man braucht, um Leistungssport betreiben zu können, wenn man erfolgreich werden möchte. Man kann natürlich auch bloß Sport, also bloß in Anführungsstrichen Sport treiben, um dann zu sagen, ich treibe Sport. Oder ich treibe Sport, um zu zeigen, wie weit kann ich mich selber besiegen, in Anführungsstrichen, um noch besser zu werden. Und ohne Talent geht das nicht. Man kann fleißig sein und üben und machen und jede freie Minute dafür opfern. Man wird nie ein Weltmeister werden oder in die Top der Welt kommen, die Top 10 der Welt kommen, wenn man kein Talent mitbringt.
3: Sie sind viel unterwegs an verschiedenen Wettkampfstätten, trainieren auch an unterschiedlichen Orten. Jetzt waren Sie heute in Leipzig. Nervt Sie das eigentlich auch manchmal, so viel unterwegs zu sein?
4: Also sagen wir mal so, Privatsphäre und private Zeit bleibt ein bisschen auf der Strecke. Außer man hat einen Partner, der entweder das Gleiche lebt oder das mitlebt. Und das habe ich in meinem Mann gefunden.
3: Und der mag Kugelstoßen auch an sich?
4: Wir haben
3: oder ist der eher so Fußballer?
4: Beides. Also wir haben uns kennengelernt durch den Sport. Er hat mich übers Facebook angeschrieben und damals gesagt, oh, ist ganz toll, was du machst. Wo ich dachte, okay, alles klar, danke, tschüss. Er war sehr hartnäckig und hat aber auch schon immer, hat mir erzählt, dass er in der Schule Stunden geschwänzt hat, um sich die Olympischen Spiele anzugucken und so Sachen. Also er war schon immer Leichtathletik begeistert und das hat sich eben jetzt noch mehr durchgesetzt.
3: Jetzt haben Sie gerade die Olympischen Spiele angesprochen. Ich würde sagen, das ist natürlich das Sportereignis, wo alles auch auf die Leichtathletik schaut. Mhm. Ansonsten steht die ja vielleicht eher im Schatten von anderen Sportarten. Mhm. Nehmen wir einfach mal den Fußball. Mhm. Finden Sie das ungerecht? Also wenn wir da zum Beispiel mal auf das Sponsoring gucken. Fußballer verdienen Millionen. Sie haben, glaube ich, noch nicht mal einen einzigen Sponsor.
4: Ich habe mittlerweile einen Sponsor. Mhm. Also Nike hat mich angesprochen und gefragt, ob ich Interesse dran habe, worüber ich sehr dankbar bin. Grundsätzlich bin ich bei der Bundeswehr, weil die meisten Leistungssportler haben, also wenn ich als Kugelstoßerin versuchen würde, nur anhand der Preisgelder oder was weiß ich, Teilnahmegelder überleben wollen würde, hätte ich verloren. Mhm. Dann wäre ich jetzt nicht mehr da oder wäre Hartz IV oder keine Ahnung. Dann hätte ich gar keine Chance, mein Leben halbwegs irgendwie über die Bühne zu entwickeln. Deswegen sind wir sehr dankbar dafür, dass wir bei der Bundeswehr, also dass ich bei der Bundeswehr sein kann und dort mein Sport ausführen darf und die Möglichkeit habe, meinen Leistungssport zu betreiben. Und andere Sportler, wie zum Beispiel David Stoll, der ist bei der Bundespolizei, der hat es eben auf den anderen Weg, aber genauso eine Unterstützung bekommen.
3: Aber läuft da Ihrer Meinung nach prinzipiell was falsch, wenn wir mal bei diesem Vergleich bleiben, Fußball auf der einen, Leichtathletik auf der anderen Seite? Oder sagen Sie, ist halt einfach so, weil Leichtathletik ist dann doch zu sehr Nische.
4: Nein, also grundsätzlich finde ich, dass die Fußballer überbezahlt sind und die Fußballer holen bei der WM zu 11 einen dritten Platz und verdienen, ich weiß nie wie viel, die haben wahrscheinlich mehrere Keller voll und wir machen einen ersten oder einen zweiten Platz, kämpfen alleine auf dem Platz und kriegen ein Taschengeld im Verhältnis und dann heißt es hier, das ist dein Spritgeld. Oder dann so denkst, ich bin genauso jeden Tag am Trainieren, ich gebe jeden Tag alles, ich verzichte auf so viele Sachen. Und also wenn ich, wie gesagt, wenn ich Leistungssport betreiben würde, um Geld zu verdienen, müsste ich A, ein Mann sein, B, Fußball spielen oder Tennis oder Formel 1 fahren, aber dürfte nie Kugel stoßen.
3: Was müsste da Ihrer Meinung nach anders werden? Was müsste sich tun?
4: Es müsste eine ganz andere Wertschätzung stattfinden. Von den Medien müsste ganz anders Werbung gemacht werden. Dass, wie gesagt, wir sind alles Einzelkämpfer, wir sind keine Mannschaft. Wir müssen alles selber bezahlen. Wir haben einen Ärztestab um uns, wir haben Physiotherapeuten, wir müssen uns um alles kümmern. Wir gehören genauso zur Elite. Wenn ich jetzt sehe, wie lange wir gekämpft haben, damit unsere Halle in Chemnitz umgebaut wird, damit wir ordentlich trainieren können. Unter schlechten Bedingungen gut zu sein, ist klasse. Unter guten Bedingungen gut zu sein, ist noch besser. Und wenn ich dann sehe, dass die Fußballer in Kunstrasen bekommen, und das und das und das. Und die Leichtathleten, ja, für euch ist leider nichts mehr übrig. Diese Wertschätzung fehlt einfach.
3: Sie haben selber mal gesagt, wenn man so auf die Kugelstoßer schaut, da ist eigentlich das Klischee der muskelbepackten Schränke mit den tiefen Stimmen, eventuell noch Bart, aber die aktuellen Kugelstoßerinnen würden da schon gut gegen dieses Bild kämpfen. Wie haben Sie das eigentlich gemeint?
4: Ja, wir haben ja leider immer wieder Dopingfälle und 2012 war das ja ganz deutlich sichtbar. Bedauerlicherweise, die Weißrussin hatte damals gewonnen und während dem Wettkampf wurde schon festgestellt, dass sie gedopt hat. Und wenn Sie denken jetzt, dass ich eine tiefe Stimme habe, dann müssten Sie mal die sprechen hören. Da kriegen wir dann Angst.
5: Das spricht noch tiefer.
4: Richtig. Und das hat sich eben dann das zweite Mal rausgestellt. Und das Problem ist, sie wird nur 4 Jahre gesperrt und darf nach den Olympischen Spielen in Rio wieder in die Wettkampfsaison einsteigen, was sehr hart ist für uns, weil eigentlich ist es so geregelt, Wiederholungstäter sind für immer gesperrt. Mhm.
3: Über Doping wollen wir auch noch reden. Kurze Nachfrage noch dazu. Ich könnte mir vorstellen, dass dieses Klischee trotzdem immer noch bedient wird. Welches Vorurteil gegenüber den Kugelstoßerinnen oder überhaupt gegenüber dem Sport nervt Sie eigentlich so am meisten?
4: Na, dass alle über einen Kamm geschert werden, weil 80% meiner Bekanntschaften, die ich im Trainingslager oder wo auch immer kennenlerne, man sieht mir an, dass ich Leistungssport betreibe oder dass ich irgendeinen Kraftsport betreibe. Wenn man dann aber wirklich aufs Gespräch kommt und ich dann sage, naja, ich bin Kugelstoßerin und ich bin Vize-Weltmeisterin mehrfache mittlerweile, dann gucken nämlich alle an, was? Wirklich? Weil ich doch mal behaupten würde, doch ein Mädchengesicht zu haben und eben keinen Bart habe und eine flache Brust und keine Ahnung, ich habe zwar eine tiefe Stimme, aber an mir sieht man eben, dass Leistungssport geht ohne Hilfsmittel und dass eben dieses Vorurteil klassisch, ich habe vor kurzem ein Buch gelesen, da werden einfach so, ja, die Kugelstoßerinnen, also einfach ins schlechte Bild gerückt, weil die Leute immer noch dieses Vorurteil haben. Vor 20 Jahren waren es eben alle Schränke mit tiefer Stimme und Bart und das ist auch immer noch so. Und wenn man sich aber jetzt in der Weltspitze umguckt, da sieht man, die Valerie Adams sieht alles andere bloß nie wie ein Mann aus. Ich würde jetzt mal von mir behaupten, dass ich auch nicht gerade ein Mann bin, vor allen Dingen, wenn ich meine Haare angucke, also das sieht man ja sehr deutlich. Dann alles, was drunter ist, also von Leistungen her, man sieht, dass wir Frauen sind, man sieht, dass sich das gewandelt hat, dass wir nicht mehr Schwabbelwesen sind, sondern dass das eine muskuläre Definition gibt. An unseren Armen, an unseren Nacken, an unseren Schultern und dass das nie einfach bloß draufgespritzt ist.
3: Es geht auch darum, dass der Sport sauber ist. Wir haben es eben schon von Ihnen gehört. Sie sind jemand, der mit Dopingsündern sehr hart ins Gericht geht. Ja. Sie fordern für Dopingsünder und Sünderinnen eine lebenslange Sperre. Warum Richtig. Eine lebenslange Sperre?
4: Ganz einfach. Also es ist sehr schwierig, dopingfrei zu sein. Früher war es schon zum Beispiel so, 8 Tassen Kaffee am Tag war Doping. Wir dürfen zum Beispiel nur Aspirin nehmen, kein Dolamin. weil da unterschiedliche Inhaltsstoffe drin sind und das schon zum Doping zählt. Aber grundsätzlich ist es so, es ist ein Unterschied, ob ich mir jetzt irgendwelche Mittel spritze, um leistungsfähiger zu sein, oder ob ich mir Schmerztabletten hole, weil ich, was weiß ich, mich irgendwo angestoßen habe oder eine Grippe habe oder sonst irgendwas. Darin muss man unterscheiden. Grundsätzlich ist es aber so, wer bescheißt, fliegt raus. Es ist ein Sport, wo es darauf ankommt, wer der Beste ist. Da geht es nie darum, wer die besten Hilfsmittel hat, sondern wer während des Wettkampfes am besten ist und nie wer am besten bescheißen kann. Mhm. Und deswegen fordere ich spätestens nach dem zweiten Versuch, also des Dopings, raus, weg, damit die anderen eine faire Chance haben.
3: Also doch der zweite Versuch, weil erst dachte ich, lebenslange Sperre heißt ja eigentlich keine zweite Chance.
4: Nein, die zweite Chance muss, also finde ich schon, weil wie gesagt, es ist mittlerweile so heiß, es gibt so viele Mittel und man muss sich ständig erkundigen, es ändert sich ständig irgendwelche Inhaltsstoffe. Ich bin nur dabei, ich hatte jetzt letzte Woche ja auch eine kleine Erkältung und Grippe eingesammelt. Du bist erstmal am 5 Stunden am Inhaltspackungen lesen, was da alles drin ist und ob man das nehmen darf oder nicht. Und man nimmt sich mit der Dopingkontrolle, mit der NADA von uns, muss ich mich auseinandersetzen und schreiben, darf ich das Medikament nehmen oder nee. Ich bin zwar kurz vorm Sterben, aber nee, darfst du nie, weil da ist irgendwas drin, was du nie nehmen darfst. Und dann läuft man 5 Stunden durch die Stadt, um dann die Mittel zu bekommen, die man nehmen darf, die dann gigantisch wirken und nach 3 Wochen ist man dann wieder gesund.
3: Sie haben gerade Ihren Arbeitgeber schon angesprochen, die Bundeswehr. Mhm. Können Sie uns kurz erzählen, wie das eigentlich so abläuft, wie Ihr Arbeitsalltag quasi aussieht und wie viel Platz dann da fürs Training noch ist, für den Sport?
4: Also die Bundeswehr macht das eigentlich ganz geschickt. Wir müssen ganz normal den Grundwehrdienst leisten, wie alle anderen Freiwilligen auch. Früher ja nur Männer, jetzt alle, die wollen. Und haben dann einmal im Jahr eine Woche mindestens Lehrgang, also dass wir dann wirklich jeden Tag in der Kaserne sein müssen. Haben dann eventuell noch zwischen 4 und 6 Wochen nochmal einen Lehrgang, was weiß ich, Feldwebel-Lehrgang oder Stabsunteroffizierslehrgang und. Und ansonsten haben wir Gott sei Dank recht große Möglichkeiten, unsere Zeit für den Sport einzuteilen und nicht, wir müssen uns auch in der Kaserne blicken lassen, wir müssen jede Woche oder jeden Monat sagen, wo wir wann wie sind, wie wir trainieren und was wir alles vorhaben, wann wir im Trainingslager sind und. Also die Bundeswehr ist da Gott sei Dank sehr offen uns gegenüber und unterstützt uns da wirklich sehr. Und wir haben wir müssen nicht ins Ausland zum Beispiel, also da haben wir eigentlich wirklich viele Freiheiten.
3: War das der Grund auch, warum Sie eigentlich hingegangen sind? Weil Sie wussten, dafür kriege ich viel vom Sport ab?
4: Ich habe keine andere Chance, Leistungssport zu betreiben. Wenn ich Leistungssport machen möchte, muss ich irgendwo hingehen, dass mir jemand das irgendwie finanziert oder mich da unterstützt. Denn welchen Arbeitgeber gibt es, der sagt, klar, stelle ich dich ein, du willst nie arbeiten, du willst Sport machen. Logisch, mache ich immer so mit meinen Angestellten. Deswegen floriert meine Firma auch so.
3: Bei der Bundeswehr stellt man sich vielleicht auch so ein bisschen klischeemäßig vor, gibt es viel Drill. Sie haben einen Trainer, der Ihnen sicherlich auch die ein oder anderen Anweisungen gibt. Brauchen Sie einfach jemanden, der Ihnen mehr oder weniger sagt, wo es lang geht?
4: Im Sportlichen ja.
3: Im Privaten nicht.
4: Da sind wir gleichgestellt. Nein, es ist schon wichtig, dass mein Trainer ab und zu zeigt, dass er Trainer ist und dass er entscheidet, was richtig und was falsch ist, wie seine Vorstellungen sind, denn das ist der Weg gewesen, der mich so weit gebracht hat. Wenn es falsch wäre, wäre ich nicht Vize-Weltmeister geworden oder Meisterin. Von daher ist das ganz wichtig und es ist auch wichtig, dass er ist eine Respektsperson für uns, das finde ich sehr wichtig. Er versucht alles Mögliche, damit wir leistungsfähig sind und es uns im Anführungsstrichen so gut wie möglich geht. Aber wir müssen trotzdem kämpfen. Wir müssen jeden Tag uns hinstellen und schwitzen und machen und eventuell auch mal über den Schmerz hinausgehen. Und unser Trainer hat gelernt mit uns, genauso wie wir mit ihm gelernt haben, miteinander umzugehen, zu horchen, okay, der eine hat jetzt den Schmerz, ist es wirklich Schmerz oder braucht einfach bloß mal eine Pause? Und der andere, der hat sich bald das Bein gebrochen und will trotzdem, dass er sagen muss, mach mal langsam, ganz ruhig, das nützt jetzt nichts, wenn du das jetzt machst. Also er hat da eigentlich ein ganz gutes Händchen für uns und für unsere Trainingsgruppe.
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4: Mit Clara Binning und den Themen für Leipzig. Mehr Geld für Leipziger Sozialwohnungen, Leipziger Jobcenter-Mitarbeitende sind überlastet und mehr FSME-Fälle in Sachsen. Schönen guten Abend. Leipzig bekommt mehr Geld für Sozialwohnungen. Wie der Freistaat mitteilte, werden den sächsischen Städten ab sofort fast 200 Millionen Euro bereitgestellt. Das sind über 7 Millionen Euro mehr als noch im Vorjahr. Für Leipzig und Dresden heiße das, dass die beiden Großstädte insgesamt rund 740 neue Sozialwohnungen bauen können. Außerdem können laut dem Land 1600 bestehende Wohnungen modernisiert und dauerhaft günstig vermietet werden. Für die kommenden zwei Jahre sollen die Kommunen nochmal weitere über 473 Millionen Euro zur Verfügung gestellt bekommen. Beschäftigte des Leipziger Jobcenters fühlen sich überlastet. Zu diesem Ergebnis kam eine bundesweite Befragung der Gewerkschaft Verdi. Mehr als 4 von 5 Beschäftigten in Leipzig beschreiben ihre Arbeitsbelastung demnach als hoch oder sehr hoch. 2/3 der Befragten leisten regelmäßig Überstunden. Zudem klage fast die Hälfte wegen häufiger Erschöpfungs- und Stresssymptome. Ursachen für die Probleme seien etwa fehlendes Personal, hohe Krankenstände sowie mangelnde Wertschätzung. Zudem würden gewaltsame Übergriffe den Alltag vieler Befragter erschweren. Rund 55% hätten bereits Beleidigungen, sexuelle Belästigung bis hin zu Morddrohungen erfahren. In Sachsen sind dieses Jahr bislang mehr FSME-Fälle aufgetreten als noch in 2025. Wie aus dem Bericht der Landesuntersuchungsanstalt hervorging, sind aktuell nur die Stadt und der Landkreis Leipzig noch keine Risikogebiete. Der Landkreis Nordsachsen seit Anfang 2026 hingegen schon. FSME bedeutet ausgesprochen Frühsommer-Meningoenzephalitis und wird durch Zecken übertragen. Zunächst kann sich die unheilbare Krankheit durch grippeähnliche Beschwerden zeigen, später können Ausfälle im Nervensystem auftreten. 19 Fälle sind hier bis Ende Juni in Sachsen bekannt geworden, im Vorjahr waren es noch 11. Das Robert-Koch-Institut empfiehlt BewohnerInnen von Risikogebieten, sich gegen die Krankheit impfen zu lassen. Leipzig ist einem vergleichsweise hohen Risiko für Hochwasserschäden ausgesetzt. Das ergab der bundesweite Hochwassercheck der Deutschen Umwelthilfe. Von insgesamt 400 untersuchten Landkreisen und Städten belegt die Messestadt den 29. Platz im Risikoranking. Konkret bedeutet das, wenn es in Leipzig zu einem sogenannten Jahrhunderthochwasser käme, würde die Stadt vergleichsweise starke Schäden erleiden. Fast 1200 Adressen wären dann trotz bestehender Schutzmaßnahmen betroffen. Als Risikofaktoren für Hochwasser sieht die Deutsche Umwelthilfe einerseits versiegelte Flächen, zum anderen werde Extremwetter durch die Klimakrise häufiger und stärker. Bisherige Schutzverkehrungen reichten aktuell dafür teils nicht mehr aus. Die Leipziger Stadtbibliothek bleibt heute und morgen geschlossen. Grund dafür sind Bauarbeiten, teilte die Stadt Leipzig mit. Demnach soll am Eingang die Beleuchtung erneuert und gemalert werden. Ab Mittwoch sei der Eingangsbereich dann wieder zugänglich. Die Rückgabeautomaten, der Hublift und der Fahrstuhl bleiben vorerst allerdings nicht erreichbar. Leihfristen werden deshalb bis zum 12. August verlängert. Personen, die einen barrierefreien Zugang in der Zeit benötigen, die können sich telefonisch beim Bibliothekspersonal melden. Anfang August sollen die Bauarbeiten dann beendet sein.
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4: Aktuell sind es 29 Grad bei leicht bedecktem Himmel. In der Nacht kühlt es dann auf bis zu 17 Grad runter. Und morgen wird es wieder warm bei Höchsttemperaturen bis zu 27 Grad mit möglichen Regen sowie auch Gewittern. Das waren die Nachrichten. Redaktion Luisa Hübner und Clara Binning. Sprecherin Clara Binning. 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

0: Ikemel und Barré mit Amena. Ihr hört 97.6 mal klug, die Wissenschaftssendung von Mephisto 97.6. Heute mit mir, Vince Rauchhaus. Auch dieses Mal haben wir wieder eine spannende Sendung für euch vorbereitet, die sich mit einem bestimmten Thema aus Alltag und Forschung auseinandersetzt. Worum es geht, das verrät uns Pauline Dietrich aus der Wissenschaftsredaktion. Hallo Pauline.
1: Hallo Vince.
0: Pauline, welches Thema erwartet uns heute?
1: Ich will noch nicht zu viel verraten. Erst einmal habe ich ein Geräusch dabei.
0: Na, da war es nicht. Welches das Geräusch ist leider nicht drin. Ach, ich sehe es. Einen Moment. Nochmal.
1: Vince, woran denkst du denn, wenn du das hörst?
0: Das klang irgendwie so knusprig, als würde jemand über einen Schotterweg laufen. Ist da vielleicht jemand am Joggen?
1: Ganz genau. Es geht heute nämlich um Sport. Ich habe im Moment das Gefühl, dass um mich rum alle dem Marathon-Hype verfallen sind und ständig joggen gehen. Aber ganz unabhängig von der Sportart, viele versuchen, den perfekten Trainingsplan zu finden. Wir haben uns deshalb angeschaut, wie Fitness-Tracker dazu beitragen können. Und es wird professionell. Ihr erfahrt, wie Technik im Profitraining angewandt wird.
0: Okay, spannend. Und hier bei 97.6 mal klug schauen wir uns ja auch immer ein Forschungsprojekt aus Leipzig an. Was hast du uns dieses Mal mitgebracht?
1: Zum Thema Technik im Profitraining wird es einen kleinen Einblick in die KI-Forschung der HTWK Leipzig geben. Da erfahrt ihr, was KI mit Kanu- und Rudersport zu tun hat. Außerdem haben wir uns in dieser Sendung sogar ein zweites Forschungsprojekt angeschaut. Und zwar haben wir mit zwei ForscherInnen aus Leipzig über Menstruation und den Zyklus im Sport gesprochen.
0: Das seid ihr bestimmt genauso gespannt wie ich auf die Sendung. Danke dir, Pauline, für den Einblick. Und danke euch, dass ihr eingeschaltet habt zum Wissenschaftsmagazin 97.6 mal klug bei Mephisto 97.6 mit mir, Vince Rauchhaus. Jetzt gibt's aber erstmal Musik, und zwar die neue Single von Levin Liam zusammen mit Sira. Ohne Ende.

0: Leben die mit ohne Ende hier bei 97.6 mal klug. Smartwatches und Tracking-Apps sollen uns helfen, mehr Sport zu machen, besser zu essen und sogar erholsamer zu schlafen. Aber wie motivierend sind solche Gadgets wirklich und was ist eigentlich mit unseren Daten? Mephisto 97.6-Reporter Peter Franke hat sich bei den LeipzigerInnen umgehört.
1: Auf die Frage, ob Tracker das Training wirklich verbessern können, fallen die meisten Antworten recht positiv aus. Besonders, wenn es um die Motivation geht.
2: Ich würde schon sagen, dass ich durch die Uhr jetzt schon mehr Sport gemacht habe, weil man also mit Freunden in Kontakt tritt und das pusht.
3: Zum Beispiel in Richtung so Bewegungsziel, also irgendwie Schrittziele in der Woche, hilft mir das auf jeden Fall schon sehr und motiviert mich, das eher zu vervollständigen so.
4: Manchmal hat die Uhr ein bisschen mehr motiviert, ein bisschen mehr Gas zu geben, damit man es später auch sieht.
1: Doch nicht nur beim Training, auch in der Einschätzung ihrer Schlafqualität vertrauen einige LeipzigerInnen auf ihren Tracker.
5: Ich hatte vorher gar nicht so ein richtiges Gefühl, wie gut Schlaf oder wie schlecht Schlaf ist.
2: Ich habe die mal, vielleicht zweimal die Woche zum Schlafen dran und schaue einfach mal, was sich da verändert.
1: Fitnessuhren können im Alltag also echt praktisch sein. Aber sie bringen nicht nur Vorteile mit sich. Besonders in Sachen Datenschutz werden die Tracker immer wieder kritisch betrachtet. Schließlich zeichnen sie viele persönliche und gesundheitliche Daten auf. Diese Gefahr scheint den meisten aber bewusst zu sein.
6: Natürlich können meine Daten genutzt werden und auch im Zweifel von kapitalistischen Unternehmen, denen es halt vor allem um Profit geht und nicht um meine Gesundheit. Ja, deswegen sehe ich da auf jeden Fall auch eine Gefahr.
2: Ich glaube, da habe ich mir gar keine Gedanken drüber gemacht, als ich mir diese Uhr geholt habe, tatsächlich.
5: Also ich benutze eine Garmin-Uhr und die hat quasi auch eine interne App. Und die zeichnet halt alles auf, was ich an Strecke laufe. Ne? Das ist schon irgendwie ein bisschen scary teilweise, deswegen habe ich das jetzt ausgestellt.
1: Letztendlich schätzen die meisten Befragten Fitness-Tracker als hilfreiche Tools ein. Wie viele Daten man bereit ist zu teilen, um alle Funktionen so einer Uhr zu nutzen, muss jeder für sich entscheiden.
0: Peter Franke hat sich mit Tracking-begeisterten LeipzigerInnen unterhalten. Was die Wissenschaft zu Uhren, Apps und Co. sagt, erfahrt ihr hier nach nur zwei Songs. Und der erste kommt von Kelela und Pink Panthers, gerade einmal eine Woche alt. The Bridge heißt der Song.

0: Soli mit MPX. Ihr hört 97,6 mal klug, die Wissenschaftssendung von Mephisto 97,6. Wir haben es eben schon gehört. Fitness-Tracker sind bei vielen längst im Alltag angekommen. Aber was sagt die Wissenschaft dazu? Meine Kolleginnen Anastasia Gutschmidt und Jana Löding haben recherchiert, was diese Tracker bringen und welche Risiken sie bergen. Jana Löding sitzt jetzt bei mir im Studio. Hi.
1: Hi.
0: Jana, können Fitness-Tracker uns dabei helfen, sportlicher zu werden?
1: Ja, schon. Fitness-Tracker helfen uns nämlich vor allem dabei, motiviert zu bleiben. Das haben Forschende der University of Waterloo schon 2016 herausgefunden. Das Wichtigste ist laut denen, Tracker machen auch kleine Erfolge sichtbar. Wenn man zum Beispiel sieht, dass nur noch 500 Schritte bis zum Tagesziel fehlen, geht man eher noch mal eine kleine Runde. Gleichzeitig helfen Fitness-Tracker dabei, sich konkrete Ziele zu setzen. Statt einfach zu sagen, ich möchte mich mehr bewegen, kann man sich zum Beispiel 10.000 Schritte pro Tag vornehmen.
0: Also geht es vor allem darum, dass unsere Ziele greifbarer sind und wir dadurch motivierter bleiben. Welche Funktionen von Tracking-Geräten können dabei denn besonders hilfreich sein?
1: Eine Strategie ist die sogenannte Gamification, also den Sport wie ein Spiel zu gestalten. Besonders Fitness-Apps nutzen spielerische Elemente wie Challenges, Streaks oder Abzeichen. Die kann man sich verdienen und wird so zu regelmäßiger Bewegung und mehr Leistung motiviert.
0: Wie funktioniert das mit der Motivation denn eigentlich genau? Also was passiert da bei uns im Gehirn?
1: Allgemein gesagt, wenn wir gute Werte sehen, fühlen wir uns wohl und erfolgreich. Das funktioniert besonders durch virtuelle Belohnungen. Das können zum Beispiel gesammelte Punkte sein oder zu sehen, wie sich ein Trainingsring auf der Smartwatch schließt. Dabei bekommt das Gehirn einen direkten Dopaminschub und ist motiviert weiterzumachen. Dopamin wird vom Belohnungssystem im Gehirn freigesetzt, wenn wir unsere Ziele erreichen oder es eine Aussicht auf eine Belohnung gibt. Auch wenn wir uns mit anderen vergleichen, schüttet das Gehirn Dopamin aus und spornt uns an. Community-Features wie Gruppen-Challenges oder Ranglisten steigern deshalb auch unsere Leistung.
0: Aber wenn man die ganze Zeit seine Leistung trackt, dann kann es einen sicher auch unter Druck setzen, nehme ich an, wenn ich zum Beispiel mal krank bin oder vielleicht zu tun habe und es nicht zum Sport schaffe?
1: Auf jeden Fall. Studien zeigen, dass allein der Glaube, man bewege sich zu wenig, den Blutdruck und den Puls steigen lässt. Auch das Selbstwertgefühl kann darunter leiden. Und das ist völlig unabhängig davon, wie aktiv man tatsächlich war. Viele Nutzende spüren auch eine Art Zeitdruck. Sie fühlen sich gestresst, wenn das Leben dazwischen kommt und keine Zeit für Sport bleibt. Es kann sogar so weit gehen, dass man frustriert ist, wenn man sich bewegt, aber den Tracker vergessen hat, weil dann die Leistung gefühlt nicht zählt.
0: Wenn wir schon mal bei den Daten sind, wie akkurat sind denn die Geräte eigentlich darin, unsere Fitnessdaten zu sammeln?
1: Das kommt ganz darauf an, was man tracken möchte und mit was man trackt. Zum Beispiel Fitnessuhren und Smartwatches können unter anderem gut Schritte zählen und Strecken berechnen. Auch die Herzfrequenz im Training und im Ruhepuls kann gemessen werden. Und das sogar recht zuverlässig. Laut einer Studie der University of Nevada weichen die Uhren zum Beispiel beim Schrittezählen nur um 2-3% ab. Allerdings wird bei anderen Werten, wie zum Beispiel dem Kalorienverbrauch, eher geschätzt. Da fehlen bei der Berechnung persönliche medizinische Daten wie der individuelle Stoffwechsel. Dadurch kann der angezeigte Kalorienverbrauch um bis zu 40% abweichen. Trotzdem sind Fitness-Tracker praktisch, weil sie uns motivieren, länger dran zu bleiben, wenn wir uns nicht zu sehr unter Druck setzen lassen.
0: Sagt meine Kollegin Jana Löding über das Tracken beim Training. Das kann uns motivieren, weil die erfasste Leistung Dopaminschübe bewirkt. Und so ein Zufall. Dopamin heißt auch unser nächster Song.

0: Dopamin von der schwedischen Sängerin Robin. Ihr hört 97,6 mal klug. Training im Rhythmus des Menstruationszyklus, das ist nicht mehr nur ein Trend aus der Fitnessbubble, sondern auch ein eigenes Forschungsfeld. Katharina Fischer und Elisabeth Kirschbaum arbeiten am Institut für angewandte Trainingswissenschaft in Leipzig und erforschen, wie Sport und der Zyklus zusammenwirken. Elisabeth Kirschbaum habe ich vor der Sendung gefragt, was es bringt, im Training auf den Zyklus zu achten.
1: Den Sport auf den Zyklus anzupassen, ist natürlich immer schwierig. Also wir haben da keine klare wissenschaftliche Evidenz. Wir haben zudem eine riesige Gender Data Gap. Das heißt, uns fehlen generell Forschungsgrundlagen, Forschungsergebnisse an Mädchen, an Frauen. Jetzt zu sagen, wir müssen den Sport an den Zyklus anpassen, ist vielleicht nicht ganz das richtige Konzept, aber es macht auf alle Fälle Sinn, den Zyklus zu berücksichtigen.
2: Wie untersucht man denn den Einfluss vom Zyklus auf den Sport in wissenschaftlichen Studien?
1: Wir haben zum Beispiel in einer Studie uns angeschaut, wie sich zum Beispiel so die Hüftkraft verändert im Zyklusverlauf, und hatten dann die Sportlerin in der Studie eingeschlossen, haben erstmal anhand von relativ strikten Einschlusskriterien definiert, und dann mussten sie erstmal für 2 Monate Fragebögen ausfüllen, wo sie wirklich täglich gefragt haben, unter anderem: Hattest du gerade eine Blutung? Ja, nein. Hast du Symptome? Irgendwie, welche Symptome hast du? Dann laden wir die Sportlerin zu vordefinierten Zeitpunkten ein, wo sie dann wirklich auch getestet werden, wo wir das Ganze dann auch noch mit Hormonen verifizieren. Das kann man über Blut oder über Speichel machen. Ja, sehr, sehr aufwendig, und idealerweise macht man das nicht nur einen Zyklus lang, sondern dann sogar auch nochmal 2. Also es ist schon mal 4 Monate, und ja, ich glaube, alle, die schon mal eine Studie mitgemacht haben, 4 Monate an der Studie täglich teilzunehmen, das ist schon, ja, schon aufwendig.
2: Ja, und für euch sicherlich auch teuer. Das ist ja jetzt eher die Theorie. Katharina, ihr untersucht ja auch, wie verbreitet das Wissen zum Menstruationszyklus bei SportlerInnen ist. Wie sieht es denn da so aus?
3: Ja, genau. Wir haben versucht, über 2 Wissensfragebögen zum einen zum Menstruationszyklus Wissen zu forschen und zum anderen aber auch, wie sieht es aus mit dem Verhütungswissen? Also was wissen die über hormonelle Verhütung? Und ja, da muss man sagen, das ist so ein bisschen geteilt. Also letztendlich wird jede 2. Frage in etwa richtig beantwortet. Man muss da natürlich auch sagen, wir haben unterschiedlich schwere Fragen gestellt. Also bei den Sachen, die einfacher zu beantworten waren, haben natürlich auch viele die richtige Antwort gekannt. Aber bei Fragen, wo es eben dann zum Beispiel ging, um die richtige Reihenfolge im Menstruationszyklus festzustellen, das sind dann doch häufiger Fragen gewesen, wo nur noch 1/3 der Befragten oder der Sportlerinnen und Trainer und Trainerinnen antworten konnten.
2: Woran denkt ihr, liegt das?
3: Das liegt zum einen daran, dass gerade bei den Sportlerinnen, aber eben auch bei den Trainern und Trainerinnen, das überhaupt keinen Fokus in der Ausbildung bislang oder eine Berücksichtigung gefunden hat. Die Trainer- und Trainerinnen-Ausbildung, die ist zwar ausgelegt auf biologische Unterschiede, aber dieser Punkt dieser biologischen Unterschiede von Mann und Frau, der wurde bislang sehr stiefmütterlich behandelt. Also diese Frauenfokus zu stellen, das ist in den letzten Jahren mehr und mehr gekommen, dass die Verbände Anfragen gestellt haben, ob sie dazu thematisch einen Vortrag bekommen können. Aber flächendeckend ist das eben noch gar nicht abgebildet.
2: Ihr wollt ja mit mehr Bildung entgegenwirken. Ihr startet jetzt eine Bildungsinitiative für Sportlerinnen oder habt das schon gestartet. Wie sieht denn eurer Meinung nach das perfekte Zusammenspiel sozusagen von Menstruation und Sport aus?
3: Genau, hinsichtlich dieser Bildungsintervention, da geht es erstmal

0: auch im Trainingsalltag zurechtkommen würden.
1: Vielleicht auch noch ergänzend dazu, es sollte einfach ein ganz natürlicher Parameter sein, über den man sich nicht Gedanken machen muss, oh, darf ich das jetzt ansprechen, darf ich darüber sprechen, darf es mir heute schlecht gehen oder nicht, sondern es sollte halt einfach ganz normal sein, wie wenn ich einen Infekt habe, dann sage ich das auch meinem Trainer, dass ich heute vielleicht nicht trainieren kann. Genauso sollte die Menstruation, der Zyklus behandelt werden, also vielleicht dann auch irgendwann mal in Zukunft gar nicht mehr dieses outstanding, besondere Thema sein, sondern wirklich was ganz normal Physiologisches sein.
2: Das sagen Katharina Fischer und Elisabeth Kirschbaum zum zyklusbasierten Training im Sport. Aber der Menstruationszyklus ist natürlich nicht das Einzige, was es im Profisport zu beachten gilt. Nach zwei Songs hören wir, wie Videos, Datenerhebung und KI zu Höchstleistungen im Profisport beitragen können. Hexer ist nicht auf Höchstleistung aus, sondern genießt einfach das Wetter. Sommer in L.E.

0: Erst 162 Aufrufe hat der Song auf YouTube und ihr könntet die Ersten sein, die einen Kommentar hinterlassen. Zum Beispiel, danke Mephisto 97.6, solche Songs finde ich nur dank euch. Kids Don't Smoke war das mit Swimshirt. Fußball-WM, Olympische Winterspiele, Paralympics. Das Jahr 2026 hat und hatte sportlich viel zu bieten. Wenn wir es uns vor dem Fernseher bequem machen, müssen SportlerInnen allerdings zu Hochleistungen auflaufen. Dafür trainieren sie jahrelang und überlassen nichts dem Zufall. Videoaufnahmen, künstliche Intelligenz und Sensoren spielen schon lange eine Rolle im Leistungssport und Leipzig ist an vorderster Front dabei. Wie? Das wissen die Mephisto 97.6 Redakteurinnen Julie Renner und Annika Horn.
1: Ob Handball, Skispringen oder Biathlon, die deutschen AthletInnen sind in vielen Sportarten ganz vorne mit dabei. Um sich optimal auf die Wettkämpfe vorzubereiten, kommt inzwischen auch moderne Technik zum Einsatz. Zum Beispiel, um die Bewegungsabläufe der SportlerInnen zu analysieren. Diese Techniksysteme werden unter anderem in Leipzig beim Softwareunternehmen CCC entwickelt. Die Firma hat dafür bereits mit Olympiastützpunkten in ganz Deutschland zusammengearbeitet. Ulrike Wohlraab, Geschäftsbereichsleiterin bei CCC, erklärt, wie so eine Bewegungsanalyse aussehen kann.
2: Wir haben beispielsweise im Skisprung ein System, wo wir bis zu 10, 11 Kameras an der Schanze verteilt haben und somit dem Trainer die Möglichkeit geben, den Start der Sportler bis zum Schanzentisch und auch die Flugphase von der Seite eben zu beleuchten und dort am Ende ein zusammengeschnittenes Video dem Trainer zur Verfügung zu stellen.
1: So können die Bewegungen der AthletInnen also aufgezeichnet und leichter ausgewertet werden. Dabei bringt jede Sportart ihre eigenen Herausforderungen mit sich.
2: Also man hat ja unterschiedliche Bedingungen. Am Skisprung ist es Wetter. Da hat man Nebel, dort hat man Schneekriesel, dort hat man einfach ganz andere Bedingungen auch an Hardware. Ne? Auch der Fokus liegt woanders. Im Skisprung sind es die Beine, im Schwimmen ist es eher die Kraft der Bewegungen, wie man das Wasser wegschiebt.
1: Die Bewegungsanalyse funktioniert aber nicht nur über Videoaufnahmen. Auch Sensordaten und Kraftmessungen können eingebunden werden. Damit die Technik im Sportalltag funktioniert, ist auch eine praktische Zusammenarbeit mit den SportlerInnen notwendig. Sie werden daher von Anfang an ins Projekt eingebunden.
2: Im besten Fall kommt eine Anfrage rein von meistens Trainern, Trainerinnen, die eine Problemstellung haben. Und dann versuchen wir im ersten Schritt einen Termin zu finden, wo nicht nur Trainer, Trainerinnen oder Sportwissenschaftlern dabei sind, sondern auch ein, zwei Sportler, die wirklich beschreiben, wie das Training aussieht und was sie sich vorstellen können.
1: Bereits jetzt verändert künstliche Intelligenz die Sportbranche. Diese Entwicklung muss laut Wohlraab auch kritisch betrachtet werden. So könne man sich noch nicht hundertprozentig auf die Qualität der KI verlassen. Daran forscht die HTWK gerade in Leipzig. In den letzten Jahren wurden an der Hochschule mehrere Projekte zum Einsatz von künstlicher Intelligenz im Kanu- und Rudersport durchgeführt. Dabei wurde untersucht, ob mit Hilfe der KI eine schnellere Datenauswertung auf dem Wasser möglich ist. Das Ergebnis? Tatsächlich können Muster in den Bewegungsabläufen in Echtzeit erkannt werden. Besonders hilfreich soll das im Wettkampf werden. So können die TrainerInnen ein schnelles Feedback basierend auf der KI-Analyse geben. Eine Sache lässt sich laut Wohlraab jedoch auch auf lange Sicht nicht durch KI ersetzen.
2: Die jahrelange Erfahrung des Trainers. Also der kennt seine Sportler, das wird die KI niemals so auswerten können, wie ein Trainerauge das auswerten kann.
1: Moderne Technik kann das klassische Training also nur ergänzen. Dennoch unterstützte die AthletInnen dabei, ihre optimale Leistung abzurufen. Fest steht, dass schon jetzt Analysesoftwares aus dem Spitzensport nicht mehr wegzudenken sind.
0: Annika Horn über moderne Technik im Training und das ist Bibiza mit Soda Zitronen.

0: Den Song habt ihr hier zum ersten Mal gehört. Nuja Kasha aus München zusammen mit Neon the Wanderer aus dem Vereinigten Königreich und ihrer Single Eyelids. Langsam nähern wir uns dem Ende unserer heutigen Ausgabe von 97.6 mal klug. Das ist erstmal schade, aber es gibt auch Grund, sich zu freuen.
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0: Meine Kollegin Katharina Mielke hat uns drei gute Nachrichten aus der Wissenschaft mitgebracht und sitzt jetzt bei mir im Studio. Kathi, worum geht's heute?
2: Die Themen, die ich dabei habe, die drehen sich um Endometriose, Mückenschutz und Hannibals Elefanten.
0: Okay, da bin ich gespannt. Du hast als Ärztin Endometriose gesagt. Das ist eine Krankheit, die hauptsächlich Frauen betrifft und oft schwere chronische Schmerzen verursacht. Was gibt's da für gute Nachrichten?
2: Ein Forscherteam der Universität Edinburgh hat eine neue Methode entwickelt, um Endometriose festzustellen. Und zwar mittels Bluttest. Das Problem ist bisher, dass Endometriose schwer zu diagnostizieren ist und der ganze Prozess meistens Jahre dauert. Die Symptome sind nicht immer ganz eindeutig und Endometriose war nur bei einer Operation gesichert feststellbar.
0: In den letzten Jahren gab es ja immer wieder Veröffentlichungen zu Bluttests, die Hinweise auf Endometriose liefern können. Inwiefern ist dieser neue Bluttest da anders?
2: In bisherigen Forschungen stand meistens das Hormon Östrogen im Vordergrund. In dieser Studie haben sich die Forschenden andere Hormone vorgenommen, nämlich die Androgene. Die werden bei den Nieren gebildet und sind Sexualhormone. Der Vorteil an diesem neuen Bluttest ist, dass eine zuverlässige Diagnose ermöglicht werden könnte, ohne operativen Eingriff. In ihrer Untersuchung haben die Forschenden etwa 160 Personen mit und 60 ohne Endometriose miteinander verglichen. Und bevor der Test auf den Markt kommt, ja, da sind noch weitere Tests nötig.
0: Okay, dann gehen wir mal weiter zum Mückenschutz, den du vorhin erwähnt hattest. Ich habe selber gerade ein paar Mückenstiche, die mich wahnsinnig machen. Welche gute Nachricht gibt es da denn für mich aus der Wissenschaft?
2: Also Mücken sind ja hierzulande ja eher nervig als gefährlich. Das sieht aber in Regionen der Welt, wo es Malaria, Gelbfieber und so weiter gibt, schon ganz anders aus. Relativ etabliert ist bisher ein künstlicher Insektenabwehrschutz, doch Forschende haben in Uganda jetzt ein neues, günstigeres Mittel getestet. Katzenminze.
0: Katzenminze? Ich meine, das ist, glaube ich, dieser Stoff, der dafür sorgt, dass Katzen so abgehen, oder?
2: Ja, genau, der ist es. Die Forschenden haben ein Öl mit verschiedener Katzenminzdosierung getestet und schon ein 6%iges Katzenminzöl ist so wirksam wie der bisher etablierte kommerzielle Insektenschutz. Den Bericht dazu haben die Forschenden im Fachmagazin Scientific Reports veröffentlicht.
0: Okay, für Katzen anziehend, für Mücken abschreckend, spannend. Du hast noch eine dritte Nachricht mitgebracht. Ich erinnere mich an Hannibals Elefanten. Hannibal war, meine ich, ein Typ, der mit Elefanten über die Alpen gereist ist, richtig?
2: Ja, ganz genau. Also Hannibal war zu Zeiten der Antike ein Feldherr und hat auf einer seiner Operationen mit Elefanten die Alpen überquert. Das Ziel war Rom.
0: Okay, und worüber können sich Geschichtsfreaks da jetzt freuen?
2: Also zu Hannibals Weg über die Alpen mit den Elefanten gibt es eine neue Studie. An der haben Forschende vom Deutschen Zentrum für Integrative Biodiversitätsforschung Halle Jena Leipzig und der Universität Oxford geforscht. Laut dem Team soll Hannibals Route über die Alpen ihn über den Col de la Traversette geführt haben. Das ist ein Gebirgspass südwestlich von Turin an der französisch-italienischen Grenze. Das Neue an dieser Studie ist, dass die Route über diesen Pass die kürzeste und energieeffizienteste für die Armee und insbesondere die Elefanten gewesen sein soll. Das bedeutet, dass bei anderen Routen deutlich mehr Nahrung nötig gewesen wäre.
0: Okay, das waren die Good News aus der Wissenschaft mit Katharina Mielke. Danke dir fürs Mitbringen.
2: Sehr gerne.
0: Und hier geht's weiter mit Ramsey und Upsilon und G.

Ich darf hier zum Ende unserer Sendung 97.6 mal klug noch ein paar Leuten danken. Und zwar danke ich Lia Prinz und Lena Herrmann dafür, dass sie die Sendung heute betreut und geplant haben. Ich danke Rebecca St. James dafür, dass sie unsere tolle Playlist zusammengestellt hat. Marcel Littek dafür, dass er uns in der Technik betreut hat. Und besonders danke ich euch natürlich dafür, dass ihr heute zugehört habt. Die Sendung geht jetzt vorbei, aber bei uns gibt es gleich nochmal Nachrichten. Und jetzt Julia Holter mit Fantasy. Tschüss.

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1: Mit Clara Binning und den Themen für Leipzig. Mehr Geld für Leipziger Sozialwohnungen. Leipziger Jobcenter-Mitarbeitende sind überlastet. Und mehr FSME-Fälle in Sachsen. Schönen guten Abend. Leipzig bekommt mehr Geld für Sozialwohnungen. Wie der Freistaat mitteilte, werden den sächsischen Städten ab sofort fast 200 Millionen Euro bereitgestellt. Das sind über 700 Millionen Euro mehr als noch im Vorjahr. Für Leipzig und Dresden heiße das, dass die beiden Großstädte insgesamt rund 740 neue Sozialwohnungen bauen können. Außerdem können laut dem Land 1600 bestehende Wohnungen modernisiert und dauerhaft günstig vermietet werden. Für die kommenden zwei Jahre sollen die Kommunen nochmal weitere über 473 Millionen Euro zur Verfügung gestellt bekommen. Beschäftigte des Leipziger Jobcenters fühlen sich überlastet. Zu diesem Ergebnis kam eine bundesweite Befragung der Gewerkschaft Verdi. Mehr als 4 von 5 Beschäftigten in Leipzig beschreiben ihre Arbeitsbelastung demnach als hoch oder sehr hoch. 2/3 der Befragten leisten regelmäßig Überstunden. Zudem klage fast die Hälfte wegen häufiger Erschöpfungs- und Stresssymptome. Ursache für die Probleme seien etwa fehlendes Personal, hohe Krankenstände sowie mangelnde Wertschätzung. Zudem würden gewaltsame Übergriffe den Alltag vieler Betroffener erschweren. Rund 55% hätten bereits Beleidigungen, sexuelle Belästigung bis hin zu Morddrohungen erfahren. In Sachsen sind dieses Jahr bislang mehr FSME-Fälle aufgetreten als noch im Vorjahr 2025. Wie aus dem Bericht der Landesuntersuchungsanstalt hervorging, sind aktuell nur die Stadt und der Landkreis Leipzig noch keine Risikogebiete. Der Landkreis Nordsachsen ist es seit Anfang 2026 hingegen schon. FSME bedeutet ausgesprochen Frühsommer-Meningoenzephalitis und wird durch Zecken übertragen. Zunächst kann sich die unheilbare Krankheit durch grippeähnliche Beschwerden zeigen, später können Ausfälle im Nervensystem auftreten. 19 Fälle sind bis Ende Juni in Sachsen bekannt geworden, im Vorjahr waren es noch 11. Das Robert-Koch-Institut empfiehlt BewohnerInnen von Risikogebieten, sich gegen die Krankheit impfen zu lassen. Leipzig ist einem vergleichsweise hohen Risiko für Hochwasserschäden ausgesetzt. Das ergab der bundesweite Hochwassercheck der Deutschen Umwelthilfe. Von insgesamt 400 untersuchten Landkreisen und Städten belegt die Messestadt den 29. Platz im Risikoranking. Konkret bedeutet das, wenn es in Leipzig zu einem sogenannten Jahrhunderthochwasser käme, würde die Stadt vergleichsweise starke Schäden erleiden. Fast 1200 Adressen wären dann trotz bestehender Schutzmaßnahmen betroffen. Als Risikofaktoren für Hochwasser sieht die Deutsche Umwelthilfe einerseits viele versiegelte Flächen, zum anderen werde Extremwetter durch die Klimakrise häufiger und stärker. Bisherige Schutzvorkehrungen reichten aktuell dafür teils nicht mehr aus. Die Leipziger Stadtbibliothek bleibt heute und morgen geschlossen. Grund dafür sind Bauarbeiten, teilte die Stadt Leipzig mit. Demnach soll am Eingang die Beleuchtung erneuert und gemalert werden. Ab Mittwoch sei der Eingangsbereich dann wieder zugänglich. Die Rückgabeautomaten, der Hublift und der Fahrstuhl bleiben vorerst allerdings nicht erreichbar. Leihfristen werden deshalb bis zum 12. August verlängert. Personen, die einen barrierefreien Zugang in der Zeit benötigen, können sich telefonisch beim Bibliothekspersonal melden. Anfang August sollen die Bauarbeiten dann beendet sein.
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1: Aktuell sind es 29 Grad bei leicht bedecktem Himmel. In der Nacht kühlt es auf bis zu 17 Grad ab und morgen dann wird es wieder warm bei Höchsttemperaturen bis zu 27 Grad mit möglichen Regen sowie Gewittern. Das waren die Nachrichten. Redaktion Luisa Hübner und Clara Binning, Sprecherin Clara Binning. 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
2: Hallo und herzlich willkommen zu einer neuen Folge des Interview-Podcasts von Tonleiter. Mein Name ist Muriel Joffroy und ich sitze hier mit Lana Streubel, aber auch zwei weiteren Gästen. Wollt ihr euch denn gerne mal vorstellen?
3: Ich bin Jonaya, ich bin Produzent im Leipziger Osten und genau, ich gebe einfach mal rüber ab.
4: Ich bin Milli, ich bin Artist slash Produzent slash Rapper, auch aus Leipzig. Komme ursprünglich aus Weimar, aber wohne jetzt seit über 6 Jahren schon in Leipzig. Genau. Momentan im Süden, aber jetzt geht's bald in den Osten.
2: Wir freuen uns auf jeden Fall sehr, dass ihr da seid. Ihr habt ja am 5.6. eure EP Sepia rausgebracht.

0: und wir haben uns da erstmal gefragt, was Sepia überhaupt bedeutet. Was da rauskam, war ein braun-gelblicher Farbton, benannt nach einem Tintenfisch. Und wir wollten euch da gerne mal fragen, was habt ihr euch bei dem Namen gedacht? Und klärt uns da mal gerne auf.
1: Also mit dem Titel war es so, wir haben tatsächlich erst die Songs produziert, also beziehungsweise Janaya hat halt die Beats gemacht und ich habe dann die Texte draufgeschrieben. Und dann war es so, dass wir ganz am Ende da saßen, die EP war fertig und wir haben den Titel gebraucht. Und dann habe ich so 6 Titelmöglichkeiten an Joni geschickt und war so, yo, welches ist es? Ich glaube, da war noch ein Buch dabei, so ganz komische Sachen. Und Sepia heißt tatsächlich der letzte Song von der EP. Und genau, es gibt so eine Line in diesem Song, die ist, dass ich versuche, die Graustufen zu sehen, wenn ich urteile. Und ich weiß, Sepia ist zwar keine Graustufe, aber ich glaube, die Idee ist so ein bisschen, dass ja, Sepia halt so eine Zwischending zwischen hell und dunkel und irgendwie so eine, ja, weiß ich nicht. Aber am Ende hat es jetzt gar keine tiefere Bedeutung, sondern es war, okay, wir haben diesen einen Song, der heißt Sepia, wir nennen einfach jetzt die EP so, weil es ist der, keine Ahnung, auch vom Wortlaut der schönste Titel irgendwie gewesen. Aber ja, es geht tatsächlich um diese Farbe.
2: Sehr nice. Ihr habt ja auch vorher schon ein bisschen Musik released. Also Janaya, du hast deine erste veröffentlichte EP schon 2023 rausgebracht. Und Millie, deine erste released Single ist letzten Sommer erschienen. Wie habt ihr denn jetzt für diese EP zusammengefunden?
3: Das ist eigentlich relativ zufällig gewesen. Man muss auch generell sagen, dass so Millie sehr viel von dieser EP auch übernommen hat. Ich habe tatsächlich so die Instrumentals irgendwie vor teilweise 2 Jahren gemacht und so. Und ich hatte jetzt hier, Shouts an Maggi, ganz viel Musik mit einem Freund von mir gemacht, der über das Kollektiv, in dem die beiden Jungs sind, dann mal Millie mitgenommen hat. Da haben wir einen Song zusammen gemacht. Und dann hatte ich ein Telegram, glaube ich. Und hast du mir einfach mal geschrieben, irgendwie, ich war an dem Wochenende in der Heimat und hat er mir geschrieben, war so, yo, ich habe Zugfahrten, ich brauche irgendwie Instrumentals, ich will Texte schreiben. Habe ich einfach rübergeschickt, habe mir nichts gedacht. Und bin ich zurückgefahren, hat irgendwie schon 2 Songs von der EP dann wie auf meinem Handy. Ich habe wirklich nichts gemacht, ich habe ganze Woche eine Serie geguckt. Ja, und genau, den Rest kannst eigentlich du sagen.
1: Ich kann chronologisch ansetzen, genau. Also ich habe, wir waren irgendwie auch mal zufällig schon im Studio zusammen, hatten da aber irgendwie gar nicht connected so richtig. Und dann hatte ich aber schon gemerkt, okay, er hat auf jeden Fall beatmäßig so einen Type, den ich echt feiere. Und dann hatte ich, wie gesagt, diese Zugfahrten, da bin ich nämlich auch in die Heimat gefahren, tatsächlich genau an demselben Wochenende. Und ich kann im Zug sehr gut schreiben und dann war es okay, ich lasse mir jetzt einfach Beats schicken. Und Joni hat, glaube ich, so, ich glaub, insgesamt habe ich dann so 30, 35 Beats bekommen oder so. Und dann war es so, ja, okay, ich höre einfach mal durch. Und dann ist im Zug, also nach Weimar ist der erste Song entstanden, dann in Weimar sind 2 Songs entstanden, also auch alles am Wochenende so. Ja, genau, und dann bin ich wieder zurück nach Leipzig gefahren, da im Zug ist, glaube ich, der dritte Song entstanden. Und als ich dann in Leipzig wieder zurück war, sind die letzten beiden Songs entstanden. Und dann war es, glaube ich, das sage ich auch in einem der Songs, also die Songs, die komplette EP ist in 5 Tagen entstanden. Also ich habe alles in 5 Tagen runtergeschrieben. Joni hat einmal nochmal Beats nachgeliefert und dann habe ich immer geguckt, okay, welche passen gut in das Konzept rein. Und dann haben wir im Nachhinein noch geschaut, dass das irgendwie mit so diesem einen Skit und keine Ahnung, dass die Beats noch ein bisschen angepasst werden, dass die Übergänge schöner sind. Ja, genau. Also tatsächlich haben wir uns über diese EP das erste Mal so richtig connected.
3: Ich habe in 5 Tagen alle Beats auf Telegram geschickt. Ja. Ist auch harte Arbeit.
0: Respekt dafür auf jeden Fall.
2: Ja, großen Respekt auch von mir. Also haben eure Ideen auch eigentlich so relativ schnell miteinander gematcht, wenn es so schnell auch in der Zusammenarbeit dann geklappt hat? Oder gab es da auch mal Kontroversen?
1: Nee, eigentlich nicht. Also wir hatten, das Ding ist, ich glaube, wir haben über Telegram mehr connected, also mehr kommuniziert als persönlich. Also, deswegen war es so ein bisschen, wir haben einmal dann noch mit erwähnten Maggi, Shoutouts auf jeden Fall, mit ihm zusammen bei Joni zu Hause gesessen und haben irgendwie einen Song gemacht und Mucke gehört und dann musste Maggi los und ich bin noch eine Stunde länger geblieben und da habe ich dann das erste Mal gemerkt, okay, er checkt auf jeden Fall die Vision so und dann, ja, genau, hat sich der Rest irgendwie ergeben.
2: Okay, cool. Weil da frage ich mich jetzt auch, so diese EP ist ja auch irgendwie als so Gesamtwerk zu betrachten. Also die Lieder gehen ja auch so ineinander über. Und war das dann von Anfang an eure Idee oder hat sich das dann auch so ergeben in eurer Zusammenarbeit?
3: Das hat sich komplett ergeben. Also wie gesagt, ich habe einfach die ganzen Instrumentals bis auf das Intro und das eine Skit gab es schon davor. Ich habe das alles an Billy geschickt, er hat das zurückgesendet über ein paar Tage und dann haben wir überlegt, wie wir die Reihenfolge machen, wie der Name sein soll, so ein Gesamtwerk geworden. Irgendwie war es dann relativ klar, dass das alles so ein bisschen Schallplatten-Vibe hat, deswegen irgendwie auch der Name, es klingt alles ein bisschen so wie aus dem 20. Jahrhundert von so der Soundpalette her, es ist sehr viel so richtige Instrumente versus jetzt so digital klingende Musik, würde ich jetzt mal sagen. Und es war so die Landschaft und dann hat es irgendwie Sinn ergeben, einfach Übergänge zu haben, beziehungsweise halt irgendwie, ja, halt zu schauen, dass da immer noch die Musik, also dass es immer musikalisch bleibt, wie die Songs ineinander übergehen und dass jetzt nie wirklich Stille ist. Also es ist ja wirklich 17 Minuten einfach, ja, einfach on the go entstanden. Da saßen wir dann irgendwie lange, haben an den Übergängen zusammen rumgebastelt.
1: Es war auch so funny, weil ich hatte so, wir hatten die Idee, dass noch so, so Vocal Samples reinkommen, die, also irgendwelche Leute, die irgendwas erzählen. Und dann habe ich so überlegt, ich weiß nicht, hatte, es gibt so einen Film, der ist total bescheuert eigentlich, der heißt Free Guy mit Ryan Reynolds. Und da gibt es einen Charakter, der heißt Millie, das ist, ja, keine Ahnung, sie ist so eine Programmiererin von einem Spiel. Und dann gibt es noch einen anderen Typen, ich weiß gerade nicht mehr, wie er heißt, aber Heath heißt er, genau. Er ist der andere Produzent von diesem Spiel und es gibt so ein Interview, wo er sagt, dass er eigentlich gar nichts für dieses Spiel gemacht hat, sondern dass Millie das Genie ist. Und das war mir im Kopf, dann noch irgendwas von Grand Hotel Budapest. Und ich hatte diese Samples so und habe gedacht, okay, ich schicke sie einfach mal rüber, damit er so eine Vision bekommt. Dann habe ich sie rübergeschickt und Joni hat einfach die Telegram-Sprachnachrichten direkt in diese Beats mit reingepackt. Und jetzt ist es tatsächlich genau diese Sprachnachrichten, die ich einfach mit dem Handy an meinen Lautsprechern aufgenommen habe, sind jetzt auch in der EP.
3: Wir hätten die EP einfach Telegram nennen sollen.
2: Der Telegram-Chat.
0: Wir hatten uns das aber tatsächlich auch schon gefragt, woher genau dieser Sample ist oder aus welchem Film das kommt. Aber sind die Instrumentals, die dann auch vorkommen, zum Teil auch selbst eingespielt oder ist das alles einfach zusammengetragen?
3: Achso, ja genau. Also die meisten Instrumentals basieren auf Samples. Also es sind ältere Songs, die ich neu arrangiert habe oder beziehungsweise irgendwie die Geschwindigkeiten verändert habe und noch Sachen, Elemente hinzugefügt haben, um so mehr zu Rap Zeitgeist einzufügen. Aber genau, zum Beispiel das Skit ist komplett selber produziert, bis auf die Stimme, die da singt und genau, auch Intros und Outros ist immer wieder mal auch irgendwie ein Klavier zu hören, was irgendwie Übergänge spielt und das habe ich auch selber gespielt. Genau, aber sonst ist sehr viel so gesampelt.
0: Sehr nice auf jeden Fall. Millie, du rappst ja in Papierboot. Ich schreibe keine Poesie, ich schreibe nur, was passiert. Aber gleichzeitig gibt es ja dann später den Song Mini-Job-Poet. Und wir haben uns da gefragt, so schreibst du einfach auf, was dir in den Kopf kommt? Oder ist für dich dann schon auch so dieser, also poetische, künstlerische Aspekt im Vordergrund, wenn du schreibst?
1: Also ich gehe jetzt nicht mit dem Ansatz ran, jetzt das Poetischste überhaupt zu schreiben. Also ich mache jetzt seit ich 16 bin, schreibe ich Texte. Und ich habe über die Jahre gemerkt, dass es einfach am besten funktioniert, wenn ich wirklich die echten Emotionen, die da sind, irgendwie versuche aufzuschreiben. Und die Zeit, wo das entstanden ist, war gerade sehr viel los. Und es war sehr, sehr viel zu verarbeiten, emotional für mich. Und es war irgendwie perfekt, weil ich das, also das Ziel bei der EP war so ein bisschen, dass man so diesen, der Sommer fängt an, Sommervibe hat, aber trotzdem ernste Themen ansprechen kann. Es gibt so zwei Songs, Sepia und Papierboot sind so die so ein bisschen tiefer gehen, die Songs. Und deswegen, ich würde sagen, alles, was ich in der EP sage, ist irgendwo, hat Realitätsbezug, aber kommt auch irgendwo von woanders her. Aber jetzt kommt großer Vergleich. Michael Jackson wurde mal in einem Interview gefragt, wie es sich anfühlt, so viele Nummer-1-Songs geschrieben zu haben. Und er hat gesagt, ich habe sie ja nicht geschrieben. Was nicht heißen soll, dass er sie nicht geschrieben hat, sondern dass er einfach wie so ein Ventil aufgemacht hat und es so durch ihn durchgeflossen ist. Und so würde ich das, ich will mich jetzt nicht mit Michael Jackson in ein Boot setzen, so, aber in ein Papierboot. Aber

0: oder wir hatten das Gefühl, das geht jetzt doch in eine andere Richtung bei dieser EP. Wie würdest du jetzt irgendwie so ein bisschen den Stil oder ihr vielleicht den Stil so beschreiben von dieser EP?
1: Also für mich schon auch sehr so, wie Millie das schon irgendwie charakterisiert hat. Ich glaube, es ist so sehr vor allem auf so eine bestimmte, so in Verbindung auch mit der Jahreszeit irgendwie gebracht, dass es so diesen Vibe einfach hat. Es ist so sehr, ich will jetzt nicht zu musikalisch werden damit, glaube ich, irgendwie, aber es ist so sehr soulig, sage ich jetzt mal. Es hat sehr viel mit so Soul-Musik, ist auch sehr viel gesampelte Soul-Musik darin, deswegen kommt es auch hin. Und einfach so, dass da irgendwie viele Leute verbinden es, glaube ich, mit Sommer-Vibes, keine Ahnung, irgendwie so in die Richtung. Ich würde sagen, so Drumless-Rap.
2: Ja, Drumless, das wollte ich auch gerade noch hinzufügen, dass er, also die Hälfte der Songs hat keine wirklichen Drums mit drin, sondern wenn, dann so ein bisschen was aus dem Originalsong, was so im Hintergrund rumdudelt. Aber so die Rhythmik kommt viel auch durch die Texte, die drauf sind, so. Ja.
0: Okay, nice. Ja, wir hatten heute am See auch nochmal reingehört.
1: Wie hat das so funktioniert? War das schön?
0: Ja.
1: Hat's
0: ja
1: gepasst?
0: Ja, ja,
1: auf jeden
0: wir Fall. Wir saßen auf den Felsen am See und haben mal reingehört. Und ja, es hat Sommercharakter. Ihr hattet ja vorhin auch so ein bisschen erzählt, ihr saßt viel im Zug, ihr habt so über Telegram kommuniziert. Also wie habt ihr das dann aber produced und aufgenommen? Zu Hause oder?
2: Also ich habe immer, wenn ich nach Weimar fahre, also wie gesagt, ich komme ja aus Weimar und ich habe dort auch noch so 2-3 Kollegen, die auch Mucke machen, und ich habe immer wieder das Problem gehabt, die haben so richtiges Scheiß-Setup, und dann habe ich irgendwann mir vorgenommen, ich nehme jetzt einfach immer mein Mikrofon mit. Deswegen hatte ich das dabei, und ich glaube, 2 Songs, Überlichtet, der erste, und Minijob-Poet, die sind bei mir zu Hause in meinem alten Kinderzimmer entstanden, auf dem Dachboden, einfach Mikrofon in der Hand gehalten, und den Rest habe ich dann bei mir zu Hause aufgenommen, also ein bisschen professioneller, aber auch nicht viel mehr. Genau, und dann habe ich die Vocals einfach immer in einen Drive-Ordner gepackt. Es waren auch, also es sind, glaube ich, pro Song 4 Spuren oder sowas, echt nicht so wild. Das in einen Drive-Ordner gepackt und rübergeschickt, und dann hat Janaya seine Source draufgepackt.
0: Ganz, ganz locker und lässig.
3: Gibt dem Ganzen auf jeden Fall Charakter. Ihr habt ja auch selber gesagt, dass eure Musik jetzt nicht darauf abzielt, so den Algorithmus zu füttern, und gleichzeitig ist das ja aber auch ein bisschen schwierig, wenn es so darum geht, irgendwie Aufmerksamkeit zu kommen. Man ist dann auch viel irgendwie an Social Media gebunden, um irgendwie eventuell auch Klicks zu kriegen, und es ist halt viel einfach so durch Algorithmen strukturiert. Genau, und was wir uns da gefragt hatten, ist, ob Reichweite da für euch so dieses Ziel ist oder ob eure Musik eher so eine gewisse Nische bedient.
1: Also genau, das ist actually auch das erste Gespräch, was wir hatten, als Mille mal länger geblieben ist nach einer Studio-Session bei mir, haben wir auch über so einfach künstlerische so Integrität und halt so Social Media gesprochen. Und ich glaube, vor allem für die EP war das Ziel jetzt wirklich nicht Reichweite. Also ich glaube, es ist schön, gehört zu werden. Man freut sich über alle Leute, die so einfach reinhören und sich so damit auseinandersetzen, was man erschaffen hat. Und es ist ein schönes Gefühl. Aber ich, ja genau, ich glaube für uns beide, oder für mich zumindest, ist so Social Media, und vor allem wenn man anfängt, seine Musik auf Social Media auszulegen, verliert es sehr viel von so der ursprünglichen Message, von so der Potenz, die das auch hat irgendwie, auch vor allem, weil Mille halt auch, muss ich auch einfach mal sagen, die Texte halt einfach offensichtlich aus einem sehr persönlichen Ort kommen, und ich weiß nicht, ob das so unglaublich gut vermarktbar ist einfach. Wir versuchen es trotzdem, irgendwie machen trotzdem irgendwie unsere Insta-Reels und so. Aber ich glaube, es ist für uns beide jetzt nicht der Fixpunkt davon.
2: Ja, wenn man sich jetzt auch die EP anhört, es gibt nicht eine einzige Hook, es gibt kaum eine Wiederholung, also eigentlich textlich gar keine Wiederholung mehr. Es ist halt nicht dieses TikTok-Ohr, es ist nicht das TikTok-Ohr, was bedient wird, sondern es ist wirklich dieses, man muss aktiv zuhören, um zu verstehen, was der Song einem sagen will. Und deswegen war ja auch der Anspruch dann, dass es so ein großes Paket wird, diese EP, dass es halt nicht ist, wir haben diesen Song und das hier ist der Peak-Song, sondern wir haben ein gesamtes Werk, was irgendwie als Gesamtes funktionieren kann. Ich meine, die Songs funktionieren auch so ganz gut. Ich finde, Minijob Poet ist tatsächlich so ein bisschen zu dem Peak-Song geworden. Aber das ist, also ich versuche wirklich mit dem ganzen Social-Media-Game ein bisschen mehr zu machen, weil du musst es machen, wenn du Musik machst. Aber es ist trotzdem was, was mich jedes Mal unfassbar nervt. Aber auch da habe ich jetzt irgendwie versucht, gerade bei der Sepia-EP, das irgendwie in einem stilistischen Rahmen zu halten, der dem möglichst gerecht wird.
0: Was denkt ihr denn, wie wird es für euch in Zukunft noch weitergehen? Also plant ihr irgendwie Konzerte, plant ihr generell noch Musik gemeinsam weiterzumachen, neue Projekte zu starten, sei es jetzt allein oder zusammen?
2: Also Musik machen sowieso. Und ja, genau, also wir haben auf jeden Fall schon, ich habe

0: immer noch viele Beats, wo nichts drauf ist von Janaya rumliegen. Genau, auf einen ist jetzt auch schon was entstanden. Es kommt immer mal, ich bekomme immer mal so kleine Pakete von ihm. Da sind dann so 10 Beats oder so und da ist dann so einer oder zwei sind dabei, wo ich weiß, ja, früher oder später wird da auf jeden Fall was drauf passieren. Ja, Konzerte an sich. Ich habe jetzt vor ein paar Tagen ein Konzert gespielt. Da habe ich zwei Songs von der Sepia-EP gespielt und auch diesen neuen, unreleaseden Song. Das hat sehr gut funktioniert und ich weiß auf jeden Fall, dass da noch vieles folgen wird. Genau, aber nur wenn Janaya dann natürlich auch Lust drauf hat.
1: Natürlich, natürlich. Ja, also bei mir auch ähnlich mit Musik. Irgendwie Musik ist mittlerweile irgendwie mein Leben geworden. Und so oder so wird es auch weiter ein Bestandteil meines Lebens bleiben. Und genau, auch sehr viel kollaborativ irgendwie seit der EP. Auch das Gefühl, mehr darauf so zu streben, mit einzelnen Künstlern und Künstlerinnen ganze Werke zu erschaffen. Ich habe das Gefühl, das ist irgendwie für beide Parteien irgendwie einfach einfacher, sich dann auf den Sound einzulassen. Und ich habe das Gefühl, dass auch die Qualität einfach besser ist meistens. Genau, ob das im selben Format entstehen wird weiter, weiß ich natürlich nicht. Aber Musik wird auf jeden Fall weiter ein Bestandteil bleiben und es wird auf jeden Fall auch noch ganz viel Musik kommen.
2: Okay, da freuen wir uns sehr dolle drauf. Danke, ihr Lieben, dass ihr da gewesen seid. Wir hoffen, es hat euch ein bisschen Spaß gemacht. Und
1: sehr viel Spaß.
0: Danke für die Gastfreundschaft.
2: Ja, komm. Gerne, gerne.
3: Danke an der Stelle natürlich auch für so einen nicen Sommerbeat.
2: Ja, oder mehrere, genau. Oder als Gesamtwerk dann. Genau, okay, vielen, vielen Dank. Wie gesagt, dass ihr da wart, das hat uns sehr, sehr gefreut. Danke für eure Musik. Wir sind sehr gespannt, was noch kommen wird. Und genau, das war's vom Tonleiter-Podcast und von uns. Tschüss.
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0: Ikemel und Barré mit Amena. Ihr hört 97.6 mal klug, die Wissenschaftssendung von Mephisto 97.6. Heute mit mir, Vince Rauchhaus. Auch dieses Mal haben wir wieder eine spannende Sendung für euch vorbereitet, die sich mit einem bestimmten Thema aus Alltag und Forschung auseinandersetzt. Worum es geht, das verrät uns Pauline Dietrich aus der Wissenschaftsredaktion. Hallo Pauline.
1: Hallo Vince.
0: Pauline, welches Thema erwartet uns heute?
1: Ich will noch nicht zu viel verraten. Erst einmal habe ich ein Geräusch dabei.
0: Na, da war es nicht. Welches Geräusch? Das Geräusch ist leider nicht drin. Ach, ich sehe es. Einen Moment. Nochmal.
1: Vince, woran denkst du denn, wenn du das hörst?
0: Das klang irgendwie so knusprig, als würde jemand über einen Schotterweg laufen. Ist da vielleicht jemand am Joggen?
1: Ganz genau. Es geht heute nämlich um Sport. Ich habe im Moment das Gefühl, dass um mich rum alle dem Marathon-Hype verfallen sind und ständig joggen gehen. Aber ganz unabhängig von der Sportart, viele versuchen, den perfekten Trainingsplan zu finden. Wir haben uns deshalb angeschaut, wie Fitness-Tracker dazu beitragen können. Und es wird professionell. Ihr erfahrt, wie Technik im Profitraining angewandt wird.
0: Okay, spannend. Und hier bei 97.6 mal klug schauen wir uns ja auch immer ein Forschungsprojekt aus Leipzig an. Was hast du uns dieses Mal mitgebracht?
1: Zum Thema Technik im Profitraining wird es einen kleinen Einblick in die KI-Forschung der HTWK Leipzig geben. Da erfahrt ihr, was KI mit Kanu- und Rudersport zu tun hat. Außerdem haben wir uns in dieser Sendung sogar ein zweites Forschungsprojekt angeschaut. Und zwar haben wir mit zwei ForscherInnen aus Leipzig über Menstruation und den Zyklus im Sport gesprochen.
0: Das seid ihr bestimmt genauso gespannt wie ich auf die Sendung. Danke dir, Pauline, für den Einblick. Und danke euch, dass ihr eingeschaltet habt zum Wissenschaftsmagazin 97.6 mal klug bei Mephisto 97.6 mit mir, Vince Rauchhaus. Jetzt gibt's aber erstmal Musik, und zwar die neue Single von Levin Liam zusammen mit Sira. Ohne Ende.

0: Leben die mit ohne Ende hier bei 97.6 mal klug. Smartwatches und Tracking-Apps sollen uns helfen, mehr Sport zu machen, besser zu essen und sogar erholsamer zu schlafen. Aber wie motivierend sind solche Gadgets wirklich und was ist eigentlich mit unseren Daten? Mephisto 97.6-Reporter Peter Franke hat sich bei den LeipzigerInnen umgehört.
1: Auf die Frage, ob Tracker das Training wirklich verbessern können, fallen die meisten Antworten recht positiv aus. Besonders, wenn es um die Motivation geht.
2: Ich würde schon sagen, dass ich durch die Uhr jetzt schon mehr Sport gemacht habe, weil man also mit Freunden in Kontakt tritt und das pusht.
3: Zum Beispiel in Richtung so Bewegungsziel, also irgendwie Schrittziele in der Woche, hilft mir das auf jeden Fall schon sehr und motiviert mich, das eher zu vervollständigen so.
4: Manchmal hat die Uhr ein bisschen mehr motiviert, bisschen mehr Gas zu geben, damit man es später auch sieht.
1: Doch nicht nur beim Training, auch in der Einschätzung ihrer Schlafqualität vertrauen einige LeipzigerInnen auf ihren Tracker.
5: Ich hatte vorher gar nicht so ein richtiges Gefühl, wie gut Schlaf oder wie schlecht Schlaf ist.
2: Ich habe die mal, vielleicht zweimal die Woche zum Schlafen dran und schaue einfach mal, was sich da verändert.
1: Fitnessuhren können im Alltag also echt praktisch sein. Aber sie bringen nicht nur Vorteile mit sich. Besonders in Sachen Datenschutz werden die Tracker immer wieder kritisch betrachtet. Schließlich zeichnen sie viele persönliche und gesundheitliche Daten auf. Diese Gefahr scheint den meisten aber bewusst zu sein.
6: Natürlich können meine Daten genutzt werden und auch im Zweifel von kapitalistischen Unternehmen, denen es halt vor allem um Profit geht und nicht um meine Gesundheit. Ja, deswegen sehe ich da auf jeden Fall auch eine Gefahr.
2: Ich glaube, da habe ich mir gar keine Gedanken drüber gemacht, als ich mir diese Uhr geholt habe tatsächlich.
5: Also ich benutze eine Garmin-Uhr und die hat quasi auch eine interne App und die zeichnet halt alles auf, was ich an Strecke laufe. Ne? Das ist schon irgendwie ein bisschen scary teilweise, deswegen habe ich das jetzt ausgestellt.
1: Letztendlich schätzen die meisten Befragten Fitness-Tracker als hilfreiche Tools ein. Wie viele Daten man bereit ist zu teilen, um alle Funktionen so einer Uhr zu nutzen, muss jeder für sich entscheiden.
0: Peter Franke hat sich mit Tracking-begeisterten LeipzigerInnen unterhalten. Was die Wissenschaft zu Uhren, Apps und Co. sagt, erfahrt ihr hier nach nur zwei Songs. Und der erste kommt von Kelela und Pink Panthers, gerade einmal eine Woche alt. The Bridge heißt der Song.

0: Soli mit MPX. Ihr hört 97,6 mal klug. Die Wissenschaftssendung von Mephisto 97,6. Wir haben es eben schon gehört. Fitness-Tracker sind bei vielen längst im Alltag angekommen. Aber was sagt die Wissenschaft dazu? Meine Kolleginnen Anastasia Gutschmidt und Jana Löding haben recherchiert, was diese Tracker bringen und welche Risiken sie bergen. Jana Löding sitzt jetzt bei mir im Studio. Hi.
1: Hi.
0: Jana, können Fitness-Tracker uns dabei helfen, sportlicher zu werden?
1: Ja, schon. Fitness-Tracker helfen uns nämlich vor allem dabei, motiviert zu bleiben. Das haben Forschende der University of Waterloo schon 2016 herausgefunden. Das Wichtigste ist laut denen, Tracker machen auch kleine Erfolge sichtbar. Wenn man zum Beispiel sieht, dass nur noch 500 Schritte bis zum Tagesziel fehlen, geht man eher nochmal eine kleine Runde. Gleichzeitig helfen Fitness-Tracker dabei, sich konkrete Ziele zu setzen. Statt einfach zu sagen, ich möchte mich mehr bewegen, kann man sich zum Beispiel 10.000 Schritte pro Tag vornehmen.
0: Also geht es vor allem darum, dass unsere Ziele greifbarer sind und wir dadurch motivierter bleiben. Welche Funktionen von Tracking-Geräten können dabei denn besonders hilfreich sein?
1: Eine Strategie ist die sogenannte Gamification, also den Sport wie ein Spiel zu gestalten. Besonders Fitness-Apps nutzen spielerische Elemente wie Challenges, Streaks oder Abzeichen. Die kann man sich verdienen und wird so zu regelmäßiger Bewegung und mehr Leistung motiviert.
0: Wie funktioniert das mit der Motivation denn eigentlich genau? Also was passiert da bei uns im Gehirn?
1: Allgemein gesagt, wenn wir gute Werte sehen, fühlen wir uns wohl und erfolgreich. Das funktioniert besonders durch virtuelle Belohnungen. Das können zum Beispiel gesammelte Punkte sein oder zu sehen, wie sich ein Trainingsring auf der Smartwatch schließt. Dabei bekommt das Gehirn einen direkten Dopaminschub und ist motiviert weiterzumachen. Dopamin wird vom Belohnungssystem im Gehirn freigesetzt, wenn wir unsere Ziele erreichen oder es eine Aussicht auf eine Belohnung gibt. Auch wenn wir uns mit anderen vergleichen, schüttet das Gehirn Dopamin aus und spornt uns an. Community-Features wie Gruppen-Challenges oder Ranglisten steigern deshalb auch unsere Leistung.
0: Aber wenn man die ganze Zeit seine Leistung trackt, dann kann es einen sicher auch unter Druck setzen, nehme ich an, wenn ich zum Beispiel mal krank bin oder vielleicht zu tun habe und es nicht zum Sport schaffe?
1: Auf jeden Fall. Studien zeigen, dass allein der Glaube, man bewege sich zu wenig, den Blutdruck und den Puls steigen lässt. Auch das Selbstwertgefühl kann darunter leiden. Und das ist völlig unabhängig davon, wie aktiv man tatsächlich war. Viele Nutzende spüren auch eine Art Zeitdruck. Sie fühlen sich gestresst, wenn das Leben dazwischen kommt und keine Zeit für Sport bleibt. Es kann sogar so weit gehen, dass man frustriert ist, wenn man sich bewegt, aber den Tracker vergessen hat, weil dann die Leistung gefühlt nicht zählt.
0: Wenn wir schon mal bei den Daten sind, wie akkurat sind denn die Geräte eigentlich darin, unsere Fitnessdaten zu sammeln?
1: Das kommt ganz darauf an, was man tracken möchte und mit was man trackt. Zum Beispiel Fitnessuhren und Smartwatches können unter anderem gut Schritte zählen und Strecken berechnen. Auch die Herzfrequenz im Training und im Ruhepuls kann gemessen werden. Und das sogar recht zuverlässig. Laut einer Studie der University of Nevada weichen die Uhren zum Beispiel beim Schrittezählen nur um 2-3% ab. Allerdings wird bei anderen Werten, wie zum Beispiel dem Kalorienverbrauch, eher geschätzt. Da fehlen bei der Berechnung persönliche medizinische Daten wie der individuelle Stoffwechsel. Dadurch kann der angezeigte Kalorienverbrauch um bis zu 40% abweichen. Trotzdem sind Fitness-Tracker praktisch, weil sie uns motivieren, länger dran zu bleiben, wenn wir uns nicht zu sehr unter Druck setzen lassen.
0: Sagt meine Kollegin Jana Löding über das Tracken beim Training. Das kann uns motivieren, weil die erfasste Leistung Dopaminschübe bewirkt. Und so ein Zufall. Dopamin heißt auch unser nächster Song.

0: Dopamin von der schwedischen Sängerin Robin. Ihr hört 97,6 mal klug. Training im Rhythmus des Menstruationszyklus, das ist nicht mehr nur ein Trend aus der Fitnessbubble, sondern auch ein eigenes Forschungsfeld. Katharina Fischer und Elisabeth Kirschbaum arbeiten am Institut für angewandte Trainingswissenschaft in Leipzig und erforschen, wie Sport und der Zyklus zusammenwirken. Elisabeth Kirschbaum habe ich vor der Sendung gefragt, was es bringt, im Training auf den Zyklus zu achten.
1: Den Sport auf den Zyklus anzupassen, ist natürlich immer schwierig. Also wir haben da keine wissenschaftlichen oder keine klare wissenschaftliche Evidenz. Wir haben zudem eine riesige Gender-Data-Gap. Das heißt, uns fehlen generell Forschungsgrundlagen, Forschungsergebnisse an Mädchen, an Frauen. Jetzt zu sagen, wir müssen den Sport an den Zyklus anpassen, ist vielleicht nicht ganz das richtige Konzept, aber es macht auf alle Fälle Sinn, den Zyklus zu berücksichtigen.
0: Wie untersucht man denn den Einfluss vom Zyklus auf den Sport in wissenschaftlichen Studien?
1: Wir haben zum Beispiel in einer Studie uns angeschaut, wie sich zum Beispiel so die Hüftkraft verändert im Zyklusverlauf und hatten dann die Sportlerin in der Studie eingeschlossen, haben erstmal anhand von relativ strikten Einschlusskriterien definiert und dann mussten sie erstmal für 2 Monate Fragebögen ausfüllen, wo sie wirklich täglich gefragt haben, unter anderem hattest du gerade eine Blutung, ja, nein, hast du Symptome, irgendwie welche Symptome hast du, dann laden wir die Sportlerin zu vordefinierten Zeitpunkten ein, wo sie dann wirklich auch getestet werden, wo wir das Ganze dann auch noch mit Hormonen verifizieren. Das kann man über Blut oder über Speichel machen. Ja, sehr, sehr aufwendig und idealerweise macht man das nicht nur einen Zyklus lang, sondern dann sogar auch nochmal 2. Also es ist schon mal 4 Monate und ja, ich glaube, alle, die schon mal eine Studie mitgemacht haben, 4 Monate an der Studie täglich teilzunehmen, das ist schon, ja, schon aufwendig.
0: Ja, und für euch sicherlich auch teuer. Das ist ja jetzt eher die Theorie. Katharina, ihr untersucht ja auch, wie verbreitet das Wissen zum Menstruationszyklus bei SportlerInnen ist. Wie sieht es denn da so aus?
2: Ja, genau. Wir haben versucht, über 2 Wissensfragebögen zum einen zum Menstruationszyklus Wissen zu forschen und zum anderen aber auch, wie sieht es aus mit dem Verhütungswissen? Also was wissen die über hormonelle Verhütung? Und ja, da muss man sagen, das ist so ein bisschen geteilt. Also letztendlich wird jede 2. Frage in etwa richtig beantwortet. Man muss da natürlich auch sagen, wir haben unterschiedlich schwere Fragen gestellt. Also bei den Sachen, die einfacher zu beantworten waren, haben natürlich auch viele die richtige Antwort gekannt. Aber bei Fragen, wo es eben dann zum Beispiel ging, um die richtige Reihenfolge im Menstruationszyklus festzustellen, das sind dann doch häufiger Fragen gewesen, wo nur noch 1/3 der Befragten oder der Sportlerinnen und Trainer und Trainerinnen antworten konnten.
0: Woran denkt ihr, liegt das?
2: Das liegt zum einen daran, dass gerade bei den Sportlerinnen, aber eben auch bei den Trainern und Trainerinnen, das überhaupt keinen Fokus in der Ausbildung bislang oder eine Berücksichtigung gefunden hat. Die Trainer- und Trainerinnen-Ausbildung, die ist zwar ausgelegt auf biologische Unterschiede, aber dieser Punkt, dieser biologischen Unterschiede von Mann und Frau, der wurde bislang sehr stiefmütterlich behandelt. Also diese Frauen Fokus zu stellen, das ist in den letzten Jahren mehr und mehr gekommen, dass die Verbände Anfragen gestellt haben, ob sie dazu thematisch einen Vortrag bekommen können. Aber flächendeckend ist das eben noch gar nicht abgebildet.
0: Mhm. Ihr wollt ja mit mehr Bildung entgegenwirken. Ihr startet jetzt eine Bildungsinitiative für Sportlerinnen oder habt das schon gestartet. Wie sieht denn eurer Meinung nach das perfekte Zusammenspiel sozusagen von Menstruation und Sport aus?
2: Genau, hinsichtlich dieser Bildungsintervention, da geht es erstmal ganz viel um Awareness-Schaffung, also darum, dieses Thema halt mit aufs Tableau zu beziehen und dann letztendlich auch zu gucken, wie kann ich dieses Menstruationszykluswissen für den Sport anwendbar machen. Also wie kann ich das Wissen, was ich dort lerne, praktisch in meine Trainingseinheit mit einbinden. Und dort setzt letztendlich auch unsere Bildungsintervention an, dass wir versuchen wollen, Wissensinput zu geben zu verschiedenen thematischen Schwerpunkten, dann eine praktische Aufgabe für die Sportlerinnen und die Trainer und Trainerinnen stellen, wo sie explizit im Trainingsalltag ausprobieren können und sollen, wie sie denn mit diesem Wissen, was sie erlangt haben, dann halt auch im Trainingsalltag zurechtkommen würden.
1: Vielleicht auch noch ergänzend dazu, es sollte einfach ein ganz natürlicher Parameter sein, über den man sich nicht Gedanken machen muss, oh, darf ich das jetzt ansprechen, darf ich darüber sprechen, darf es mir heute schlecht gehen oder nicht, sondern es sollte halt einfach ganz normal sein, wie wenn ich einen Infekt habe, dann sage ich das auch meinem Trainer, dass ich heute vielleicht nicht trainieren kann. Genauso sollte die Menstruation, der Zyklus behandelt werden, also vielleicht dann auch irgendwann mal in Zukunft gar nicht mehr dieses outstanding, besondere Thema sein, sondern wirklich was ganz normal Physiologisches sein.
0: Das sagen Katharina Fischer und Elisabeth Kirschbaum zum zyklusbasierten Training im Sport. Aber der Menstruationszyklus ist natürlich nicht das Einzige, was es im Profisport zu beachten gilt. Nach zwei Songs hören wir, wie Videos, Datenerhebung und KI zu Höchstleistungen im Profisport beitragen können. Hexa ist nicht auf Höchstleistung aus, sondern genießt einfach das Wetter. 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

0: Erst 162 Aufrufe hat der Song auf YouTube und ihr könntet die Ersten sein, die einen Kommentar hinterlassen. Zum Beispiel, danke Mephisto 97.6, solche Songs finde ich nur dank euch. Kids Don't Smoke war das mit Swimshirt. Fußball-WM, Olympische Winterspiele, Paralympics. Das Jahr 2026 hat und hatte sportlich viel zu bieten. Wenn wir es uns vor dem Fernseher bequem machen, müssen SportlerInnen allerdings zu Hochleistungen auflaufen. Dafür trainieren sie jahrelang und überlassen nichts dem Zufall. Videoaufnahmen, künstliche Intelligenz und Sensoren spielen schon lange eine Rolle im Leistungssport und Leipzig ist an vorderster Front dabei. Wie? Das wissen die Mephisto 97.6 Redakteurinnen Julie Renner und Annika Horn.
1: Ob Handball, Skispringen oder Biathlon, die deutschen AthletInnen sind in vielen Sportarten ganz vorne mit dabei. Um sich optimal auf die Wettkämpfe vorzubereiten, kommt inzwischen auch moderne Technik zum Einsatz. Zum Beispiel, um die Bewegungsabläufe der SportlerInnen zu analysieren. Diese Techniksysteme werden unter anderem in Leipzig beim Softwareunternehmen CCC entwickelt. Die Firma hat dafür bereits mit Olympiastützpunkten in ganz Deutschland zusammengearbeitet. Ulrike Wohlrab, Geschäftsbereichsleiterin bei CCC, erklärt, wie so eine Bewegungsanalyse aussehen kann.
2: Wir haben beispielsweise im Skisprung ein System, wo wir bis zu 10, 11 Kameras an der Schanze verteilt haben und somit dem Trainer die Möglichkeit geben, den Start der Sportler bis zum Schanzentisch und auch die Flugphase von der Seite eben zu beleuchten und dort am Ende ein zusammengeschnittenes Video dem Trainer zur Verfügung zu stellen.
1: So können die Bewegungen der AthletInnen also aufgezeichnet und leichter ausgewertet werden. Dabei bringt jede Sportart ihre eigenen Herausforderungen mit sich.
2: Also man hat ja unterschiedliche Bedingungen. Am Skisprung ist es Wetter. Da hat man Nebel, dort hat man Schneekriesel, dort hat man einfach ganz andere Bedingungen auch an Hardware. Ne? Auch der Fokus liegt woanders. Im Skisprung sind es die Beine, im Schwimmen ist es eher die Kraft der Bewegungen, wie man das Wasser wegschiebt.
1: Die Bewegungsanalyse funktioniert aber nicht nur über Videoaufnahmen. Auch Sensordaten und Kraftmessungen können eingebunden werden. Damit die Technik im Sportalltag funktioniert, ist auch eine praktische Zusammenarbeit mit den SportlerInnen notwendig. Sie werden daher von Anfang an ins Projekt eingebunden.
2: Im besten Fall kommt eine Anfrage rein von meistens Trainern, Trainerinnen, die eine Problemstellung haben. Und dann versuchen wir im ersten Schritt einen Termin zu finden, wo nicht nur Trainer, Trainerinnen oder Sportwissenschaftlern dabei sind, sondern auch ein, zwei Sportler, die wirklich beschreiben, wie das Training aussieht und was sie sich vorstellen können.
1: Bereits jetzt verändert künstliche Intelligenz die Sportbranche. Diese Entwicklung muss laut Wohlrab auch kritisch betrachtet werden. So könne man sich noch nicht hundertprozentig auf die Qualität der KI verlassen. Daran forscht die HTWK gerade in Leipzig. In den letzten Jahren wurden an der Hochschule mehrere Projekte zum Einsatz von künstlicher Intelligenz im Kanu- und Rudersport durchgeführt. Dabei wurde untersucht, ob mit Hilfe der KI eine schnellere Datenauswertung auf dem Wasser möglich ist. Das Ergebnis? Tatsächlich können Muster in den Bewegungsabläufen in Echtzeit erkannt werden. Besonders hilfreich soll das im Wettkampf werden. So können die TrainerInnen ein schnelles Feedback basierend auf der KI-Analyse geben. Eine Sache lässt sich laut Wohlrab jedoch auch auf lange Sicht nicht durch KI ersetzen.
2: Die jahrelange Erfahrung des Trainers. Also der kennt seine Sportler, das wird die KI niemals so auswerten können, wie ein Trainerauge das auswerten kann.
1: Moderne Technik kann das klassische Training also nur ergänzen. Dennoch unterstützte die AthletInnen dabei, ihre optimale Leistung abzurufen. Fest steht, dass schon jetzt Analysesoftwares aus dem Spitzensport nicht mehr wegzudenken sind.
0: Annika Horn über moderne Technik im Training und das ist Bibiza mit Soda Zitronen.

0: Den Song habt ihr hier zum ersten Mal gehört. Nuja Kasha aus München zusammen mit Neon the Wanderer aus dem Vereinigten Königreich und ihrer Single Eyelids. Langsam nähern wir uns dem Ende unserer heutigen Ausgabe von 97.6 mal klug. Das ist erstmal schade, aber es gibt auch Grund, sich zu freuen.
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0: Meine Kollegin Katharina Mielke hat uns drei gute Nachrichten aus der Wissenschaft mitgebracht und sitzt jetzt bei mir im Studio. Kathi, worum geht's heute?
2: Die Themen, die ich dabei habe, die drehen sich um Endometriose, Mückenschutz und Hannibals Elefanten.
0: Okay, da bin ich gespannt. Du hast als Ärztes Endometriose gesagt. Das ist eine Krankheit, die hauptsächlich Frauen betrifft und oft schwere chronische Schmerzen verursacht. Was gibt's da für gute Nachrichten?
2: Ein Forscherteam der Universität Edinburgh hat eine neue Methode entwickelt, um Endometriose festzustellen. Und zwar mittels Bluttest. Das Problem ist bisher, dass Endometriose schwer zu diagnostizieren ist und der ganze Prozess meistens Jahre dauert. Die Symptome sind nicht immer ganz eindeutig und Endometriose war nur bei einer Operation gesichert feststellbar.
0: In den letzten Jahren gab es ja immer wieder Veröffentlichungen zu Bluttests, die Hinweise auf Endometriose liefern können. Inwiefern ist dieser neue Bluttest da anders?
2: In bisherigen Forschungen stand meistens das Hormon Östrogen im Vordergrund. In dieser Studie haben sich die Forschenden andere Hormone vorgenommen, nämlich die Androgene. Die werden bei den Nieren gebildet und sind Sexualhormone. Der Vorteil an diesem neuen Bluttest ist, dass eine zuverlässige Diagnose ermöglicht werden könnte, ohne operativen Eingriff. In ihrer Untersuchung haben die Forschenden etwa 160 Personen mit und 60 ohne Endometriose miteinander verglichen. Und bevor der Test auf den Markt kommt, ja, da sind noch weitere Tests nötig.
0: Okay, dann gehen wir mal weiter zum Mückenschutz, den du vorhin erwähnt hattest. Ich habe selber gerade ein paar Mückenstiche, die mich wahnsinnig machen. Welche gute Nachricht gibt es da denn für mich aus der Wissenschaft?
2: Also Mücken sind ja hierzulande ja eher nervig als gefährlich. Das sieht aber in Regionen der Welt, wo es Malaria, Gelbfieber und so weiter gibt, schon ganz anders aus. Relativ etabliert ist bisher ein künstlicher Insektenabwehrschutz, doch Forschende haben in Uganda jetzt ein neues, günstigeres Mittel getestet. Katzenminze.
0: Katzenminze? Ich meine, das ist, glaube ich, dieser Stoff, der dafür sorgt, dass Katzen so abgehen, oder?
2: Ja, genau, der ist es. Die Forschenden haben ein Öl mit verschiedener Katzenminzdosierung getestet und schon ein 6%iges Katzenminzöl ist so wirksam wie der bisher etablierte kommerzielle Insektenschutz. Den Bericht dazu haben die Forschenden im Fachmagazin Scientific Reports veröffentlicht.
0: Okay, für Katzen anziehend, für Mücken abschreckend spannend. Du hast noch eine dritte Nachricht mitgebracht. Ich erinnere mich an Hannibals Elefanten. Hannibal war, meine ich, ein Typ, der mit Elefanten über die Alpen gereist ist, richtig?
2: Ja, ganz genau. Also Hannibal war zu Zeiten der Antike ein Feldherr und hat auf einer seiner Operationen mit Elefanten die Alpen überquert. Das Ziel war Rom.
0: Okay, und worüber können sich Geschichtsfreaks da jetzt freuen?
2: Also zu Hannibals Weg über die Alpen mit den Elefanten gibt es eine neue Studie. An der haben Forschende vom Deutschen Zentrum für Integrative Biodiversitätsforschung Halle-Jena-Leipzig und der Universität Oxford geforscht. Laut dem Team soll Hannibals Route über die Alpen ihn über den Col de la Traversette geführt haben. Das ist ein Gebirgspass südwestlich von Turin an der französisch-italienischen Grenze. Das Neue an dieser Studie ist, dass die Route über diesen Pass die kürzeste und energieeffizienteste für die Armee und insbesondere die Elefanten gewesen sein soll. Das bedeutet, dass bei anderen Routen deutlich mehr Nahrung nötig gewesen wäre.
0: Okay, das waren die Good News aus der Wissenschaft mit Katharina Mielke. Danke dir fürs Mitbringen.
2: Sehr gerne.
0: Und hier geht's weiter mit Ramsey und Upsilon und

Ich darf hier zum Ende unserer Sendung 97.6 mal klug noch ein paar Leuten danken. Und zwar danke ich Lia Prinz und Lena Herrmann dafür, dass sie die Sendung heute betreut und geplant haben. Ich danke Rebecca St. James dafür, dass sie unsere tolle Playlist zusammengestellt hat. Marcel Littek dafür, dass er uns in der Technik betreut hat. Und besonders danke ich euch natürlich dafür, dass ihr heute zugehört habt. Die Sendung geht jetzt vorbei, aber bei uns gibt es gleich nochmal Nachrichten. Und jetzt Julia Holter mit Fantasy.

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1: Na, hast du Bock, heute in dem Bett zu schlafen?
2: Verpiss dich.
1: David hat heute Abend ein bisschen Geld zu vergeben. Also, wenn deine Tagelöhnerei momentan nicht so gut läuft, kannst du mitkommen. Ne? David hat momentan echt Arbeitermangel. Wie jede Saison eigentlich. Er meinte, dass du ruhig öfter kommen darfst.
2: Ich habe eigentlich nicht vor, sonderlich viel öfter zu kommen.
1: Weil du vermutlich so viel Besseres vorhast.
2: Ja, ich habe Besseres vor.
1: Womit auch immer du beschäftigt bist.
2: Arbeiten. Alles ist ein bisschen kaputt gegangen.
1: Viel Glück. Ich nehme an, ich finde dich dann immer noch in deinem dreckigen Loch.
2: Du wirst mich gar nicht mehr finden.
1: Wollen wir wetten, dass ich dich ewig dort finden werde?
2: Lieber nicht.
1: Naja, wie gesagt, David ist gleich Arbeit und Geld. Damals in der Schule haben die Mädchen immer darüber geredet, dass sie viel reifer und vernünftiger sind als wir Jungs. Keine Ahnung, warum ich das anmerke. Hat mich irgendwie daran erinnert. Also die Ironie.
2: Mhm.
1: Als Kind habe ich nie darüber nachgedacht, was ich werden wollte. Deswegen wurde ich auch genau das, was ich bin. Glaube ich. Ich wette, du wolltest als Kind Schauspieler oder Hannah Montana oder sowas werden.
2: Ich habe als Kind oft drüber nachgedacht, was ich werden wollte. Glaube ich.
1: Bestimmt bist du deswegen auf der Straße. Hättest anspruchsloser sein sollen.
2: Ich gebe mich ungern mit weniger zufrieden.
1: Das merkt man besonders gut an deinen Klamotten, an deiner Hygiene, an deiner Gasse. Ich bin mir nicht komplett sicher, aber ich glaube, du bist nicht ausgestoßen oder was auch immer. Du bist einfach dumm. Vielleicht muss dir das einfach irgendjemand mal sagen. Ich will mich jetzt nicht beschweren, aber was machst du überhaupt hier?
2: Weiß ich nicht so richtig.
1: Kann mir gut vorstellen, was du für Riesenziele aus deiner Hauptzentrale verfolgst. Die Ratten sind quasi deine Arbeiter. Das Gespräch hatten wir, glaube ich, schon mal. Ich denke, dein momentanes Leben ist dein Highlife sogar. Irgendwann wirst du schließlich nicht mal mehr für David arbeiten können. Dann bleibt dir fast nur noch das Betteln. Ich bin ganz ehrlich mit dir. Ich fand alles, was du bisher gemacht hast, ziemlich scheiße. Du bist halt nicht gut. In der Zeit, in der du erwachsen wirst, arbeitest du dann halt noch bei uns.
2: Wie gesagt, ich möchte nicht mehr zu euch kommen.
1: Ach, sag das David.
3: David! Ich hab sie hergeholt! David! Verdammt!
4: Wer? Du ziehst doch einmal so den Mist mit meinen Mädchen ab!
5: Ich hab's doch nur!
4: Sag noch ein Wort! Und ich lass dich noch ein paar Mal aus dem Fenster fallen!
5: Boah, das blutet wie Scheiße, Mann!
4: Hey! Marie, bist du das? Ich komm sofort!
5: Ist das das Bein? Oh! Ah! Fuck! Da kommt ja der Knochen raus, Mann! Oh, das ist... Scheiße!
6: Hey, Marie, alles gut?
2: Ja,
6: ja, komm,
2: ich schätze.
6: Schön, dass du wieder hergefunden hast. Diese Saison fängt wieder an und ulala. Diese Touristen werden geradezu hereingespült. Ohne dich hätte Jacobo keine mehr abbekommen können. Hey, Jacobo, ich hab doch noch eine für dich. Wie findest du sie?
7: Hey.
6: Ja, ich weiß noch, was dir gefällt. Sie muss ich nur noch ein bisschen frisch machen. Hör mal zu, Marie. Die Bianca wird langsam zu alt und hässlich. Und die Saison fängt, wie gesagt, wieder an und alles. Und wir bräuchten wirklich ein paar mehr Frauen. Ich weiß, dass du immer ein bisschen extra Kohle brauchst.
2: Ich habe eigentlich nicht vor, öfters zu kommen.
6: Doch, doch, bestimmt, das hast du. Das sehe ich in deinen Augen, quasi. Wir haben dich nötig. Normalerweise betteln wir nur bei Hübscheren. Aber daran merkst du, wie verzweifelt das hier ist. Du wirst...
8: Davide!
6: Was ist los, Giuseppe?
8: Deine Frauen, Davide. Was ist los mit deinen Frauen?
6: Ich verstehe nicht, mein Freund. Was gefällt dir an Martina nicht?
8: Was soll mir denn auch an ihr gefallen, frage ich mich. Kein Lächeln, keine Freude. Wie eine leblose Puppe, Davide. Wie eine leblose Puppe. Mehr ist sie nicht.
6: Fragen wir sie doch selbst. Martina, wieso bist du nicht glücklich, mein Kind?
9: Giuseppe schlägt mich.
6: Also Giuseppe, sowas tut man nicht. Wieso hast du sie geschlagen, Giuseppe? Erzähl es mir.
8: Du weißt doch selbst, wie die Frauen sind. Nie tun sie, was sie sollen.
6: Da hast du natürlich recht. Vor allem Martina. Martina tut nie, was sie soll. Dieses ganze Theater ist nur wegen dir, Martina.
9: Also ich bin hier nicht das Problem.
6: Giuseppe, mein alter Freund, ob sie nun lacht oder nicht, das sind nur Wörter, verstehst du? Deine Arme sind stark. Mehr als Wein wird sie nicht können.
8: Nun gut, Davide. Du hast natürlich recht.
6: Ja, viel Spaß, Giuseppe, viel Spaß. Wo sind wir nochmal stehen geblieben, Marie?
2: Ich wollte nicht mehr herkommen.
6: Ach ja, stimmt. Machen wir einen Deal. Du machst heute noch so ein bisschen zickzack, schnickknack. Und wenn es nicht komplett super unfassbar schlimm ist, dann arbeitest du für mich.
10: David! David!
6: Oh Gott. Was ist los, Diego?
10: Ach, deine Frauen, David. Was ist los mit deinen Frauen?
6: Ich verstehe, was du meinst. Ich kann Bianca auch nicht leiden.
10: Was soll ich tun? David, sag schon. Was soll ich tun, mein Freund?
6: Würdest dich glücklich machen, sie aus dem Fenster zu werfen?
10: Ja.
6: Das Fenster ist schon eingeschlagen. Zweiter Stock.
10: Bianca! Wir gehen in den zweiten Stock!
11: Wieso? Hier ist es doch auch schön.
10: Oh, siehst du, was ich meine?
6: Absolut.
10: Weil ich das so will, darum.
11: Ich komm ja schon.
10: Endlich.
6: So, Marie, wir müssen jetzt...
10: David, in welche...
6: Diego, ich versuche, neue Arbeiterschaft anzuwerben. Ich kann nicht die ganze Zeit mit dir...
10: Ich muss nur wissen, in welches Zimmer ich gehen soll.
6: Zimmer 9.
10: Danke.
11: Zimmer 9 ist aber fürchterlich.
6: Ich will dir ehrlich gesagt auch gar nicht so wirklich wahrlassen. Du gehörst halt jetzt dazu und du musst mal duschen. Jetzt verschwinde ins Bad und wasch dir das Gesicht
10: darunter
6: so. Nun, jetzt geh
10: schon.
11: Ja, ich denke nur, dass ich eine deutlich fundiertere Meinung habe als David.
10: Doch jetzt sei einfach still und...
12: Marie, oh Gott, bin ich froh, dass ich nicht alleine hier bin.
2: Ich weiß, was du meinst.
12: Ich wollte eigentlich gar nicht so wirklich kommen. Ich weiß nicht, ich kann halt nicht wirklich anders.
2: Ich auch.
12: Wir haben dasselbe Problem. Ich bin froh, dass ich nicht die Einzige bin, der es so geht.
2: Ich weiß nicht. Kann schon sein.
12: Also ich fühle mich manchmal wie das Letzte... Keine Ahnung. Vielleicht kann man doch einfach nichts machen.
10: Das Fenster tut mir leid, David, aber sie wollte einfach nicht ins Zimmer 9.
2: Doch, das kann man. Ich verschwinde jetzt.
12: Wie, du verschwindest jetzt?
2: Ich will nicht hier sein. Also hau ich ab. Durchs Fenster.
12: Komm schon, Marie. Marie! Marie, bitte, komm zurück.
11: Kommst du mit?
12: Ich weiß nicht. Nein, ich brauche das heute noch. Danach gehen wir. Danach nie wieder, okay?
11: Tut mir leid, aber nein.
12: Marie! Oh, verdammt, Marie! Oh, fuck! Fuck, fuck, fuck! Scheiße! Scheiße!

0: Diego braucht eine neue. Also springst du da jetzt ein. Und wo ist Marie hin?
1: Marie ist weggegangen. In ihr Loch vermutlich.
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1: Ach ja, das Glücksspiel. Es gibt unzählige Formen und Varianten des Spielens. Lotto, Poker, Sportwetten und das allseits beliebte Hütchenspiel sind da nur einige der vielen Möglichkeiten. Es gibt absolut nichts, was das Herz eines Spielers nicht zum Schlagen bringen könnte. Eine faszinierende Welt der Begierde, des Nervenkitzels und des Übermuts. Eine Welt,

0: von der ich zugegebenermaßen überhaupt nichts verstehe. Und damit bin ich sicherlich nicht alleine. Dabei hat das Glücksspiel, abseits des Spielautomatentums, eine sehr, sehr, sehr lange Tradition und Geschichte. Glauben Sie nicht? Dann treten Sie doch näher und begeben Sie sich mit mir auf die Reise in die verrückte Welt des Glücksspiels. Wussten Sie zum Beispiel, dass es Glücksspiele schon seit mehr als 5000 Jahren gibt? Denn aus der Zeit um 3000 vor Christus stammt der bisher älteste Fund des Glücksspielgewerbes, ein sechsseitiger Würfel aus Knochen und Elfenbein. Faszinierend, oder? Gefunden wurden derartige Exemplare in China und in Mesopotamien, ein Gebiet in Vorderasien zwischen den Flüssen Euphrat und Tigris. Die Würfel, so wie wir sie heute kennen, wurden um 2000 vor Christus in Ägypten erfunden. Auf ihnen waren aber nicht nur Zahlen abgebildet, sondern auch Buchstaben oder ganze Schriftzüge. Und selbstverständlich durfte da auch nicht der Würfel in Form einer Pyramide fehlen. Die Würfel erfreuten sich dort so großer Beliebtheit, dass sie sich bis nach Rom und von dort aus sogar bis nach Nordeuropa verbreiteten. In der römischen Antike wurde in allen Schichten gewürfelt, dies war jedoch nur an den Saturnalien gestattet, sprich den römischen Festtagen zu Ehren des Gottes Saturn. Und auch bei Sportveranstaltungen durfte fleißig weitergewettet werden. Wie sagte der gute alte Cäsar doch einst, Elea iacta est, die Würfel sind gefallen. Aber auch die Germanen waren verrückt nach Glücksspielen. So sehr, dass sie gerne mal alles aufs Spiel setzten, was sie besaßen. Das ging dann auch schon mal so weit, dass der eine oder andere sogar seine eigene Freiheit verspielte. Und als wäre das nicht schon genug, ließen sich einige auch noch mit ihren Spielutensilien begraben, damit sie über den Tod hinaus noch weiter spielen konnten. Verständlich, sonst wäre der Tod ja ganz schön langweilig. Auch die Bibel ist nicht ganz frei von Glücksspielen. So haben die römischen Soldaten während der Kreuzigung Jesu Lose gezogen. Das Objekt der Begierde, der Rock des Sohn Gottes. Ja, Sie haben richtig gehört, es wurde um die Unterhose von Jesus gespielt. Ja. Naja, jedenfalls war das der angebliche Beginn der modernen Lotterie. Später dann im Mittelalter waren Glücksspiele vor den Augen Gottes nicht gerne gesehen. Denn wie heißt es so schön in der Bibel? Hütet euch vor aller Habgier, denn niemand lebt davon, dass er viele Güter hat. Ja, aber umgebracht hat das jetzt auch noch niemanden. Also ich meine, viel zu besitzen. Na egal, diejenigen, die der Versuchung trotzdem weiter nachgingen, führten ein nicht gottgefälliges Leben und gingen Hand in Hand mit dem Teufel. Der Klerus wusste sich da einfach nicht mehr zu helfen und verhängte das Verbot des Karten- und Würfelspiels in den niedrigen Ständen, um den Sündern endlich Einhalt zu gebieten. So wurden Verstoße dagegen mit Prügelstrafen, Verbannung und Gefängnis geahndet. Richtig so. Die Bürger ließen sich dadurch aber nicht von Spielen abhalten und taten dies, wenn auch heimlich, weiterhin in Kneipen und Wirtshäusern. Der privilegierten Oberschicht war es dagegen gestattet, ihrem Spieltrang in sogenannten Spielhäusern nachzugehen. Dies war der Ursprung der heutigen Casinos. Die Adligen veranstalteten aber auch gerne mal private Spieleabende. Das war zwar nicht erlaubt, aber mit Strafen musste dann niemand so wirklich rechnen. Da hat man einfach mal ein Auge zugedrückt. Im 16. und 17. Jahrhundert wurde dann erstmalig zwischen verbotenen und erlaubten Spielen unterschieden. Dabei spielte es keine Rolle mehr, um was für ein Glücksspiel es sich handelte. Es ging dabei lediglich um den Wert des Wetteinsatzes. Je höher der Einsatz, desto höher die Strafe. Logisch, oder? Jetzt sind wir ja schon im 17. Jahrhundert angekommen. Wie schnell doch die Zeit vergeht, wenn man Spaß hat. Spaß hatten auch die Bürger ihrer Zeit mit ihren Glücksspielen und unter Tränen in den Augen musste sich die Staatsmacht diesen Frevel auch noch mit ansehen. Letztendlich musste sie sich aber auch eingestehen, dass ein allgemeines Glücksspielverbot einfach nicht mehr möglich war. Zur gleichen Zeit entstanden dann auch noch die ersten Staatslotterien, in der die Bürger Lose kaufen konnten, um unter anderem Silberpokale und Bargeld gewinnen zu können. Die Erträge aus den Lotterien kamen nicht nur der Staatskasse zugute, sondern auch wohltätigen Zwecken, wie dem Wiederaufbau von verbrannten Städten oder den Armenhäusern. Ach, wie schön. Aber es kommt noch schöner. Mit der Lotterie kam nämlich auch unsere allseits geliebte Wahrscheinlichkeitsrechnung auf. Yeah, Mathe! Zu Beginn des 19. Jahrhunderts war man sich in Europa immer noch nicht so ganz einig, wie man jetzt eigentlich zu Glücksspielen stehen sollte. Einige gaben grünes Licht, auch zu Freuden der Staatskasse. Andere standen dem Glücksspiel immer noch skeptisch gegenüber. Unter der napoleonischen Herrschaft wurde es in Deutschland legalisiert und immer mehr Casinos schossen daraufhin wie Pilze aus dem Boden. Das änderte sich jedoch erneut mit dem preußischen Königreich. 1872 wurden die Spielhallen allesamt dicht gemacht und das Glücksspielverbot trat wieder in Kraft. Erst im Dritten Reich wurden die Casinos unter den Nationalsozialisten wieder eröffnet. Adolf Hitler galt selbst als begeisterter Casinospieler. Ein wichtiger Bestandteil der Casinos sind natürlich, richtig, die Spielautomaten. Ihre Geschichte geht aber noch nicht ganz so weit zurück. Die ersten Automaten fanden im Zeitalter der Industrialisierung, Ende des 19. Jahrhunderts, Einzug in die Glücksspielwelt. Liberty Bell nannte sich der erste Spielautomat aus den USA. Er entsprach einem klassischen einarmigen Banditen, bestehend aus drei Walzen, die mithilfe eines Hebels an der Seite in Bewegung gesetzt wurden. Durch das im Jahr 1910 verhängte Glücksspielverbot in den USA mussten sie jedoch umfunktioniert werden. So wurden aus den Spielautomaten Süßigkeitenautomaten, meist gefüllt mit Minzbonbons. So waren dem Spieler die Bonbons und der frische Atem auf alle Fälle gesichert. Falls dann auch noch der Jackpot dazukam, erwartete den Glückspilz noch ein Zusatzgewinn. Yeah! Jackpot! Aber nicht nur offline wird gespielt, nein, seit 1994 ist das Glücksspiel nämlich auch im World Wide Web angekommen. Juhu! Jedoch wurde es damit erst am Ende der 90er Jahre richtig spannend. Ab da konnte man nämlich zum ersten Mal um echtes Geld spielen. Das war dann auch der Startschuss der unzählig wunderbar animiert bunt aufleuchtenden Online-Spielen. Und mit ihnen brach ein Zeitalter an, wo die Leute sich nicht einmal mehr eine Hose anziehen oder das Haus verlassen mussten, um Menschenseelen allein im dunklen Kämmerchen zocken zu können. Vielen Dank, Internet! So, da wären wir jetzt auch schon am Ende unseres spannenden Exkurses in die turbulente Vergangenheit der Glücksspiele. Wir haben zwar nicht viel über Glücksspiele per se gelernt, aber dafür sind wir jetzt voll gepumpt mit erstaunlichem Geschichtswissen und das ist doch auch schon mal ganz viel wert. Auf der nächsten Party oder bei Ihrem nächsten Date werden Sie damit auf alle Fälle punkten können. Ich drücke Ihnen jedenfalls fest die Daumen und wünsche Ihnen dabei viel Glück.
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0: Da sind sie. Was wollen sie hier?
1: Du scheiß Wichser.
0: Was wollen sie mit der Waffe?
1: Du.
0: Nein.
1: Du hast mein Leben zerstört.
0: Nein.
2: Ruhe im Saal. Nehmen Sie bitte Platz. Hiermit eröffne ich das Verfahren in der Strafsache gegen die Angeklagte Silvia Herrmann. Herr Staatsanwalt, bitte verlesen Sie die Anklageschrift.
3: Anklageschrift in der Strafsache gegen Silvia Herrmann, geboren am 19.07.1979 in Pforzheim. Staatsangehörigkeit Deutsch, Anschrift Küchenholzweg 13 in Bad Schlausing. In dieser Sache in Untersuchungshaft seit dem 9.09.2014. Die Staatsanwaltschaft legt aufgrund ihrer Ermittlungen der Angeschuldigten folgenden Sachverhalt zur Last. Am 2. September kam es in der Nähe von Arnheim zu zwei Todesfällen innerhalb von wenigen Stunden. Gegen 14.30 Uhr erschoss Michael Ballinger den Gutsbesitzer Ronny Mertens auf dessen Grundstück in Greifenhain. Ballinger fuhr daraufhin mit seinem Audi A3 zum nahegelegenen Landwehrkanal und tötete sich dort mit der Tatwaffe selbst. Die Staatsanwaltschaft geht davon aus, dass Ballinger seit längerem mit der Angeklagten liiert war. Diese hat mutmaßlich unbegründete Falschaussagen gegenüber ihrem Lebenspartner gemacht, die ihn zur Tat bewegt haben. Der Angeklagten wird demnach Betrug mit schweren Folgen gemäß § 263 StGB vorgeworfen. Daher fordert die Staatsanwaltschaft das maximale Strafmaß auf schweren Betrug von 5 Jahren Freiheitsstrafe. Vielen Dank.
2: Vielen Dank, Herr Staatsanwalt. Frau Herrmann, sind die Angaben zu Ihrer Person soweit korrekt?
4: Ja.
2: Frau Herrmann, hiermit kläre ich Sie darüber auf, dass Sie sich mit einer Aussage unter Umständen selbst belasten. Es steht Ihnen frei, ob Sie zur Strafsache aussagen oder schweigen. Ich frage Sie nun, möchten Sie zu der Strafsache aussagen?
4: Ja, ich möchte aussagen.
2: Dann bitte ich Sie, den Sachverhalt aus Ihrer Sicht zu schildern. Sie haben das Wort, Frau Herrmann.
4: Alles fing an im Sommer 2012. Ich habe in einem Biergarten in Arnheim gearbeitet. Es war ein schönes Lokal im Grünen, aber die Arbeit war sehr schlecht bezahlt und mein Chef war von der ekelhaftesten Sorte. Irgendwann habe ich dort Michael getroffen. Er hat mich wie eine Prinzessin behandelt.
5: Hallo, was darf ich Ihnen bringen?
6: Guten Tag, ich hätte gern eine Hefe und ein Wiener Schnitzel.
5: Mhm. Kommt sofort.
6: Ach, nur keine Hektik, junge Frau. Ich hätte da auch noch eine Frage, und zwar, gibt es hier in der Nähe ein nettes Hotel, das Sie empfehlen könnten? Ich bin nur auf der Durchreise und mein Wagen hat eine Panne. Ich kann also erst morgen weiterfahren.
5: Der Fürstenhof ist sehr schön. Also eine Freundin von mir arbeitet dort auch im Restaurant. Ich würde Ihnen empfehlen, dort zu Abend zu essen. Die Küche ist wirklich hervorragend. Was man jetzt ehrlich gesagt von hier nicht behaupten kann.
6: Ach, ich danke Ihnen vielmals. Dann werde ich dort absteigen. Und wenn es Ihnen nichts ausmacht, dann würde ich auch das Schnitzel wieder abbestellen. Und Sie stattdessen heute Abend im Fürstenhof zum Essen einladen. Als Dankeschön sozusagen für Ihre Empfehlung.
5: Ich weiß nicht so recht. Also ich muss auch bis 21 Uhr arbeiten und bin dann meistens auch ziemlich müde.
6: Ach, kommen Sie schon, ich bitte Sie. Leisten Sie einem Gestrandeten etwas Gesellschaft. Was soll ich denn hier sonst machen, gnädige Frau?
4: Ich bin mit ihm ausgegangen. Michael war gut zu mir. Nachdem er am nächsten Tag zu einem Geschäftstermin gefahren ist, kam er direkt wieder zurück zu mir. An dem Abend haben wir das erste Mal miteinander geschlafen. Damit begann unsere Affäre. Er kam so oft wie möglich oder bezahlte mir Zugtickets, damit ich ihn im Süden besuchen konnte.
2: Wie kommt der ermordete Ronny Mertens da ins Spiel?
4: Als ich ungefähr 12 war, hat Ronny mir Reitstunden gegeben. Ronny ist ein Arschloch. Bei jeder Gelegenheit hat er dumme Sprüche gemacht. Es war jedes Mal so beschämend, wenn er mir aufs Pferd geholfen hat.
2: Frau Herrmann, was hat Michael Ballinger mit Ronny Mertens zu tun? Hat Ballinger Sie gerecht?
4: Nein, nicht direkt. Vielleicht. Ich habe Michael angelogen, als ich bei ihm in Bayern war. Da lief zwischen uns schon seit einigen Monaten was und irgendwie rutscht es mir einfach heraus, dass Ronny mir etwas schulden würde. Ich weiß nicht mehr, wie ich auf den Gedanken kam, aber plötzlich...
7: Schatz?
6: Mhm?
7: Ich würde so gerne mal mit dir in den Urlaub fahren.
6: Hm. Aber Silvia, du weißt doch, ich habe echt eine Menge um die Ohren gerade und... Ja, wir können nächsten Monat ein paar Tage in die Alpen. Hm?
5: Aber ich will doch nicht in die Alpen, Bärchen. Ich will auf die Malediven oder die Seychellen oder nach Miami oder nach Dubai. Irgendwas Schönes.
6: Nach Dubai? Aber Silvi, wie stellst du dir das vor? Das können wir uns nicht leisten. Dafür reicht's hinten und vorne nicht.
5: Du, es gibt da was, das habe ich dir noch nicht erzählt.
6: Ja, was denn?
5: Mir steht eine Menge Geld zu. Also ein Riesenhaufen Geld, weit über 1 Million.
6: Was? Wie bitte?
5: Nicht. Es ist wahr. Mir steht ein riesengroßer Hof zu, mit ganz vielen Pferden und Land und allem drum und dran.
6: Ist das dein Ernst? Warum erzählst du mir das jetzt erst?
5: Naja, weil mir der Hof zwar zusteht, aber er mir noch nicht offiziell vermacht wurde. Also mein Großonkel wohnt dort noch und wir verstehen uns nicht so gut.
6: Aber der Hof steht dir zu?
5: Ja. Seit mein Vater gestorben ist, steht er mir zu. Mir ganz alleine. Ich bin dabei, das mit meinem Onkel zu klären. Dann können wir dort wohnen oder noch besser den schäbigen Hof vermieten und in die Sonne ziehen. Der Hof ist ungefähr 1 Million wert.
6: Oh. Das sind ja Neuigkeiten, Silvia. Ich kann es noch gar nicht so richtig glauben. Aber, ja, dann kümmere dich doch da mal schnell drum und dann können wir ganz schnell ein neues Leben anfangen.
5: Aber können wir uns nicht jetzt schon ein schönes Leben machen, Bärchen? Hm? Es ist nur eine Frage von ein paar Monaten, bis mir der Hof mit allem Pipapo überschrieben wird. Und ich will so gerne mit dir verreisen.
6: Silvia, meine Liebste, wir können in die Alpen fahren, aber für mehr reicht's gerade einfach nicht.
5: Michael, was ist denn mit Martin? Der verdient sich doch eine goldene Nase mit seinen Kaffeemaschinen. Kannst du nicht mal Martin fragen, ob er uns ein bisschen was leihen kann? Er bekommt's ja auch bald wieder, hm?
6: Oh, ich weiß nicht. Das ist mir echt unangenehm, Silvia. Aber lass uns doch einfach ein bisschen Geduld haben, hm?
5: Bärchen, bitte, bitte frag Martin. Ich möchte so gerne in den Urlaub mit dir. Ich träume davon, weit weg zu sein, mit dir im Bett zu liegen, mit dem Meer vor dem Balkon und dich langsam zu verwöhnen. Was meinst du? Bitte, bitte, bitte, bitte, bitte, bitte. Du weißt doch, wie dankbar ich immer bin.
6: Ach. Na gut, ich kann ihn ja mal fragen, hm?
2: Sie brachten Michael Ballinger dazu, sich zu verschulden? Verstehe ich das richtig? Er lieh sich Geld in dem Glauben, es durch ihr Erbe zurückzahlen zu können?
4: Ja.
2: Hat Michael Ballinger sich mehrfach neu verschuldet?
4: Ja. Ja, das hat er.
2: Wie lange ging das so?
4: Ziemlich genau 2 Jahre. Bis Michael durchgedreht ist.
2: Waren Sie sich im Klaren über die Summe, auf die sich die Schulden belaufen haben?
4: Erst bei unserer letzten Begegnung hat es mir gesagt. Davor habe ich es immer passieren lassen, ohne zu fragen.
2: Frau Herrmann, wie konnte es sein, dass Ballinger sich immer weiter verschuldet hat? Konnten Sie ihm je Belege dafür vorlegen, dass Sie das Erbe wirklich erhalten?
4: Nein, er hat mir einfach vertraut.
2: Frau Herrmann, gab es zu irgendeinem Zeitpunkt einen Grund zur Annahme, dass der genannte Reiterhof rechtmäßig in Ihren Besitz übergeht?
4: Nein, den gab es nicht.
2: Frau Herrmann, bitte schildern Sie Ihre letzte Begegnung mit Michael Ballinger.
4: Wir waren gerade mit dem Auto unterwegs. In den Wochen zuvor ist Michael immer nervöser geworden und hat nachgebohrt, was denn mit dem Erbe sei. Und irgendwann ist es eskaliert.
6: Silvia, wie lange soll das denn bitte noch gehen, hä? Martin will sein Geld zurück, Dieter auch. Die rücken mir auf die Pelle, Silvia.
8: Michael, ich hab dir doch gesagt, dass mein Großonkel schuld ist und er stellt sich einfach quer. Ich weiß nicht, was ich da machen soll. Ich hab Angst vor ihm.
6: Silvia, du erzählst mir das seit über 1 Jahr wieder und wieder immer dasselbe. Weißt du eigentlich, wie viele Schulden ich gemacht habe in der Zeit, hä?
1: Hast du eine Ahnung, was die ganze Scheiße kostet? Was das Reisen kostet, dein scheiß Luxusleben, die scheiß Klamotten, hier die scheiß Klunker um deinen Hals? Hast du eine Ahnung, was das kostet?
8: Mach's mir Angst, Michael. Bitte bleib ruhig und...
1: Jetzt halt dein Maul und hör auf zu flennen, verdammt! Du hast absolut keine Ahnung, wie das hier alles funktioniert. Du kümmerst dich... Kannst du dich mal um dein scheiß Erbe kümmern? Anstatt irgendwie zu sagen, dass ich ruhig sein soll.
8: Bitte. Sei leise, Michael, bitte. Du machst mir Angst. Ich kann nichts dafür. Es ist mein Großonkel, der schuld ist. Und ich kann nichts dafür. Sprich mit ihm. Wenn du da hingehst, dann überlässt er uns den Hof bestimmt.
1: Ach, Silvia, damit kommst du jetzt? Jetzt ist eh alles viel zu spät. Checkst du das nicht? Silvia, ich hab 150.000 Euro Schulden gemacht. Verstehst du das? Checkst du das? Das ist nicht witzig. Wir sind am Arsch. Ich bin komplett am Arsch.
8: Michael, bitte, fahr du zu Ronny und besorg uns den Hof, bitte. Michael, du weißt nicht, was Ronny für ein Mensch ist. Ich kann das nicht selber machen.
1: Wieso nicht?
8: Ronny hat mich missbraucht, als ich ein Kind war. Verstehst du, dass das...
1: Was? Er hat was? Silvia, stimmt das? Silvia, ist das die Wahrheit? Silvia!
6: Dieses Schwein. Dieser Bastard. Dieser elende Bastard. Ich bring den um. Ich bring diesen Hurensohn um, verdammt!
2: Bitte erheben Sie sich zur Urteilsverkündung. Die Angeklagte Silvia Herrmann ist des schweren Betrugs nach § 263 StGB schuldig. Die Angeklagte wird zu einer Gesamtfreiheitsstrafe von 3 Jahren und 6 Monaten verurteilt. Die Angeklagte hat die Möglichkeit, in Berufung zu gehen. Die Angeklagte trägt die Kosten des Verfahrens. Die Verhandlung ist hiermit geschlossen.
6: Fuck. Scheiße, Mann.

0: Es ist dunkel in dem Gewölbe. Doch die rhythmisch zuckenden Strobolichter und die einsame Lichterkette am Türrahmen tauchen die Menschen alle paar Sekunden in ein helles Licht. Ein Typ in der Ecke erzeugt mit seiner E-Zigarette mindestens so viel Rauch wie die Nebelmaschinen. Und Eva fällt es zunehmend schwerer, irgendwelche Menschen, geschweige denn Gegenstände, genau zu erkennen.
1: Ach Mist, das kann doch jetzt echt nicht sein. Wo ist das blöde Ding nur?
2: Hast du schon in deiner Hosentasche geguckt?
1: Ja, da habe ich als allererstes gesucht und seitdem auch noch 5 weitere Male. Kannst du dich an irgendwas erinnern? Habe ich den Schlüssel in irgendein besonders sicheres Versteck in meiner Handtasche getan? Wie damals, als ich mein Geld in meinen Schuh gesteckt habe, weil ich Angst hatte, dass es mir jemand klaut.
2: Du fragst darin. Vielleicht ist das ja ein Zeichen des Universums, dass du noch länger bleiben solltest. Ich meine, es ist doch noch gar nicht so spät. Und gleich soll noch mal voll der krasse DJ auflegen. Ich habe den Namen vergessen. Irgendwas mit einer Zahl am Ende.
1: Das hast du mir auch schon 5-mal erzählt. Ich bin wirklich müde und wäre gerade einfach nur froh, wenn ich meinen blöden Fahrradschlüssel finden würde. Dann könnte ich in einer halben Stunde im Bett liegen und vom DJ träumen.
2: Okay, okay. Kommst du wenigstens mal mit aufs Klo? Ich muss echt pinkeln. Oh, und vielleicht liegt der Schlüssel ja da.
1: Ich glaube zwar kaum, dass der Schlüssel da liegt, aber ein Versuch ist es wohl wert. Also beim Waschbecken liegt nichts. Und hier ist auch nichts zu sehen. Lilly, ich warte vor den Waschbecken auf dich und dann gehen wir zusammen zur Garderobe, okay?
2: Okay, bis gleich.
1: Oh Mann, sehe ich fertig aus. Diese Wimperntusche ist ja aber überhaupt nicht wisch- und wasserfest.
3: Hallo Eva, du bist aber groß geworden und du hast jetzt rote Haare, steht dir.
1: Danke. Du hast auch ganz coole Piercings. Und vor allem echt viele. Kannst du dir überhaupt noch entspannt die Nase putzen?
3: Du stellst wie immer die wichtigste Frage zuerst. Aber ja, kann ich. Man muss nur wissen, wie.
1: Sorry, das ist mir gerade echt unangenehm. Aber woher kennen wir uns? Du kommst mir so bekannt vor, aber ich weiß einfach nicht, woher.
3: Oh, du kannst dich echt nicht erinnern? Als Kinder haben wir wirklich viel Zeit miteinander verbracht. Ich dachte, dass du dich daran erinnern würdest.
1: Was meinst du denn damit?
3: Komm mit, ich erklär's dir unterwegs.
1: Hey, warte mal, gehen wir etwa nach draußen? Ich muss noch auf Lilly warten.
3: Keine Sorge, es wird nicht lange dauern.

0: Es ist ja fast ein bisschen frech von dir, mich nicht zu erkennen. Dabei haben wir einige Jahre miteinander verbracht. Als du noch ein Kind warst, Eva, haben wir zusammen so viele Abenteuer erlebt. Mal waren wir Hexen im Wald, mal Piraten auf hoher See. Und erinnerst du dich noch an unser Geheimversteck in deinem Garten?
1: Aber du warst doch nicht real. Oh Gott, halluziniere ich gerade?
0: Nein, um Himmels Willen, mit deinem Kopf ist alles in Ordnung. Ich bin es wirklich, dein Freund Jaro. Alle Kinder haben eine Freundschaft, wie wir sie hatten. Doch die meisten vergessen ihre imaginären Freunde irgendwann und mit dem Vergessen schwindet auch ihre Existenz. Doch du hast mich nie wirklich vergessen und während du immer größer wurdest, wurde ich immer stärker. Deine Fantasie war schon immer sehr ausgeprägt und die Abenteuer mit dir waren so mitreißend. Allein die Farben waren so intensiv, dass man fast meinte, sie schmecken zu können. Und schließlich hat mich deine Fantasie real werden, menschlich werden lassen.
1: Das kann nicht sein.
2: Mit einem Mal verblasst das Bild der in Laternenlicht getauchten Straße vor dem Club und Eva meint plötzlich Sonnenstrahlen auf ihrer Haut spüren zu können. Farn kitzelt ihre nackten Beine und soweit das Auge reicht, wachsen sattgrüne Pflanzen, deren Blüten in allen Farben des Regenbogens schimmern.
1: Wo bin ich? Hallo? Jaro!
0: Ich bin noch da.
1: Warum ist es plötzlich wieder hell und diese Palmen, die waren eben auch noch nicht da. Sind wir etwa im Dschungel?
0: Ja, sind wir. Um genauer zu sein, befinden wir uns gerade im peruanischen Regenwald.
1: Aber wie ist das möglich? Und was ist mit Lilly? Sie wird bestimmt nach mir suchen und wenn sie mich nicht findet, ruft sie am Ende noch total betrunken meine Mutter an.
0: Ach, pappalapapp. Ich hab doch gesagt, es wird nur ein paar Minuten dauern, also in der realen Welt. Hier wird es vielleicht etwas länger werden.
1: Was wird länger werden?
0: Unser letztes Abenteuer. Hier. Tief im Dschungel liegt eine kleine Schatztruhe. Darin befindet sich ein Serum, das ich nehmen muss, um mich endlich von meiner irdischen Gestalt befreien zu können. Nur die Schamanen eines lange vergessenen Volkes konnte es noch herstellen. Doch die Menschen entdeckten schnell, dass es ihnen ungeahnte Kräfte verlieh. Sie begannen sich gegenseitig zu bestehlen und zu morden, nur um an einen Tropfen des Serums zu gelangen. Um dem ein Ende zu setzen, versteckte die Schamanen das übrige Serum im Dschungel. Mein einziger Hinweis auf den Verbleib des Serums ist dieses Rätsel.
1: Wie Aladdin im Paradies ist es bunt und niemals fies. Manchmal braun, manchmal blau stellt es sich zur Schau. Und während es sich leise durch Himmelshöhen schwingt, zum nächsten Hinweis es dich bringt. Naja, da wollte wohl jemand unbedingt ein gereimtes Rätsel. Aber gut, wahrscheinlich ist es irgendein Vogel?
0: Das glaube ich auch. Aber welcher? Schau dich mal um, hier sind Hunderte. Hier steht ja, dass er mal blau, mal braun ist. Also muss er entweder ein Gestaltwandler sein.
1: Oder es bezieht sich auf das Geschlecht des Vogels. Wie bei Enten, da ist das Weibchen ja auch braun und das Männchen blau und grün.
0: Schau, da oben fliegt ein blau gefiederter Vogel. Ich meine natürlich, er schwingt sich durch Himmelshöhen.
1: Es scheint fast, als würde er über uns kreisen. Vielleicht müssen wir ihm jetzt ins Dickicht folgen.
0: Na dann, auf geht's.
1: Aua. Jaro, warte. Der Vogel fliegt jetzt wieder in Kreisen. Ich glaube, wir sind an dem Ort, an den er uns bringen wollte. Aber was jetzt? Wo suchen wir jetzt nach dem nächsten Hinweis?
0: Also in einem Abenteuerroman würde hier irgendwas Besonderes unter einem Stein liegen. Oder jemand hätte eine Schatzkarte in eine Baumrinde geritzt.
1: Eigentlich gar keine so blöde Idee. Ich schaue mir die Bäume an und du suchst am Boden. Aber pass auf, dass dich keine Giftfrösche anspringen.
0: Okay.
3: Lasset Augen über Weiten gleiten. Im Boden vergraben liegt, was ihr begehrt. Doch zeigt sich's nur, seid ihr ehrenwert.
0: Was soll das denn jetzt heißen? Und wenn du sprechen kannst, hättest du dich ja auch schon viel früher zu erkennen geben können.
1: Ach, Jaro, das ist doch jetzt egal. Lass uns weiter nach dem nächsten Hinweis suchen. Wenn ich unseren Vogel hier richtig verstanden habe, liegt zwar das, was wir begehren, also das Serum, im Boden vergraben. Doch unsere Augen sollen wir weiter auf die Weiten des Dschungels richten, um den nächsten Hinweis zu finden.
0: Der große rote Baum da hinten sieht verdächtig aus. Den schaue ich mir mal genauer an.
1: Denkst du nicht, der Baum, auf dem die kleinen Äffchen da sitzen, könnte unserer sein?
2: Jaro und Eva umkreisen die Bäume und tasten die Rinde ab. Doch als sich nach jeglichen Versuchen, den Bäumen den nächsten Hinweis zu entlocken, immer noch nichts tut, setzen sie sich resigniert auf die Wurzeln eines großen Baumes. Doch plötzlich beginnt er sich zu bewegen.
4: Was passiert denn jetzt schon wieder? Ist das ein Erdbeben?
5: Peru liegt im pazifischen Feuerring. Das habe ich in Geografie gelernt. Die Erdbeben hier können echt heftig werden. Hier, halt dich an der Liane fest.
4: Feuerring klingt gar nicht gut.
5: Oh Gott, bricht jetzt die Erde auf?
4: Scheiße, Eva, es tut mir so leid. Dass wir sterben, war für unser letztes Abenteuer eigentlich nicht geplant.
5: Oh, warte, Jaro, siehst du das auch? Da unten glänzt etwas Goldenes.
4: Ist das etwa... Es ist eine Schatztruhe. Bitte lass es das Serum sein und nicht Piratengold oder die Zeitkapsel von einem Schulkind.
5: Nun mach sie schon auf.
4: Es geht nicht. Dabei sehe ich gar kein Schloss. Wahrscheinlich ist einfach nur der Schließmechanismus eingerostet.
1: Im Boden vergraben liegt, was ihr begehrt, doch zeigt sich's nur, seid ihr ehrenwert.
5: Vielleicht musst du der Kiste irgendwie beweisen, dass du sie in ehrenhafter Mission gefunden hast und den Inhalt nicht missbrauchen willst.
0: Ich schwöre feierlich, den Inhalt der Kiste nur zum guten Zweck zu nutzen.
1: Echt jetzt? Das soll deine ehrenwerten Intentionen beweisen?
0: Sei doch froh, dass wir die Kiste nicht mit unserem eigenen Blut öffnen mussten oder so.
1: Ja, hast ja recht.
0: Das war's dann wohl. Unser letztes Abenteuer. Sobald ich das Serum trinke, wird sich meine Gestalt und auch diese Welt hier auflösen. Du wirst sanft und sicher zurück in deine Welt transportiert, in der hoffentlich nur so um die 9 Minuten vergangen sein werden. Eva, es war mir eine Ehre, dich so lange begleiten zu dürfen. Deine rege Fantasie hat uns einige wirklich schöne Jahre geschenkt. Doch nun ist es an der Zeit, endgültig Abschied zu nehmen. Du bist jetzt erwachsen und brauchst mich nicht mehr. Aber glaub mir, auch die reale Welt wird noch einige Abenteuer für dich bereithalten. Na, hoffentlich schmeckt das gut. Prost! Ach so, bevor ich's vergesse, hier sind die Fahrradschlüssel.
1: Oh, danke. Und auch ein Danke für die gemeinsame Zeit. Ich hätte echt nicht gedacht, dass ich dich noch einmal wiedersehen würde.
0: Wirst du auch nie wieder.
6: Das war Ein letztes Abenteuer, ein Hörspiel von Alina Gödecke.
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1: Und es fiel ein großer Stern vom Himmel, der brannte wie eine Fackel und fiel auf den dritten Teil der Wasserströme und über die Wasserbrunnen. Und der Name des Sterns heißt Wermut. Die Offenbarung, Kapitel 8, Vers 10 und 11.
2: Die Konsequenzlosigkeit des Seins. Es war, als ich etwa 14 war. Da habe ich es verstanden. Mein Hamster Lord Backe war gerade gestorben und wir hatten ihn im Garten beerdigt. Das war jetzt nichts Besonderes. Er war schon alt und ich war zwar traurig, aber ich kam zurecht. In den Tagen darauf habe ich das Grab sogar regelmäßig besucht. Ich weiß gar nicht mehr, warum ich das damals gemacht habe. Ich schätze, es hat sich einfach richtig angefühlt. Aber schon nach einer Woche bin ich nicht mehr hingegangen. Ich habe mich deswegen für einen schlechten Menschen gehalten. Für eine Weile. Irgendwann hat auch dieses Gefühl aufgehört und es war wieder alles wie vorher. Ich hatte sogar einen neuen Hamster. Da wurde es mir eines Tages plötzlich klar. Das Leben hat kein Ziel. Wir gehen nirgendwo hin. Wenn wir sterben, werden ein paar Leute eine Weile traurig sein und das war's dann. Dann wird man vergessen. Früher oder später wird dann auch alles, was man je geschaffen hat, vergessen und egal sein. Das klingt erstmal total unfair, aber das ist es nicht. Das passiert nämlich allen. Und früher oder später wird es unserem ganzen Planeten so ergehen. Der Dichter Percy B. Shelley fand dafür folgende Allegorie. Ein Reisender findet in einer Wüste die Überreste einer mächtigen Statue. Nur die Füße und der Kopf sind noch erhalten. Auf dem Sockel steht folgende Inschrift. Mein Name ist Ozymandias, aller Könige König. Seht meine Werke, Mächtige, und er bebt. Doch da ist nichts weiter. Nur endlose Dünen. Deshalb ist es sinnlos, nach irgendetwas zu streben, zu lernen oder irgendwelche Prinzipien und Werte hochzuhalten. All das verglüht früher oder später gemeinsam mit allen Tragödien und Katastrophen im Feuer des Gewesenseins. Und nicht einmal Könige oder Götter können sich dem entziehen.
3: Wow, Tim, schalt mal den Gang runter, echt. Deine Einstellung würde ja selbst Mickey Mouse depressiv machen.
4: Ja, wenn es wirklich wahr wäre, dann hätte ja das Leben keinen Sinn.
2: Und ist das nicht absolut furchterregend?
3: Tja, jedenfalls ist das als Beitrag für das Sommerfest viel zu finster. Denk dir was anderes aus.
2: Okay.
5: Hey, ich fand das toll. Angsteinflößend. Aber auch so wundervoll endgültig und befreiend. Die Konsequenzlosigkeit des Seins. Faszinierend.
2: Danke, Danny.
5: Mach dir nichts draus. Diese Normies kapieren das einfach nicht.
2: Das werden sie. Irgendwann wird der Tag kommen, an dem das jedem Menschen auf der Welt klar wird. Ganz einfach deswegen, weil es ihr letzter ist.
6: Es folgt eine Ansprache des Bundespräsidenten.
7: Meine lieben Mitbürgerinnen und Mitbürger, heute wende ich mich mit schwerem Herzen an Sie. In tiefem Bedauern muss ich Ihnen mitteilen, dass alle Bemühungen, den eintreffenden Asteroiden 2017 WM421 zu zerstören, endgültig gescheitert sind. Bis vor wenigen Stunden arbeiteten die Kräfte der NASA und ESA vereint an der Abwendung der bevorstehenden Tragödie. Leider ohne Erfolg. Der Einschlag soll morgen früh am 31. Oktober 2017 um 3.16 Uhr mitteleuropäischer Zeit erfolgen. Laut den Berechnungen der ESA wird der Asteroid über dem Toten Meer niedergehen, was innerhalb der folgenden Stunden die Vernichtung sämtlichen Lebens auf der Erde zur Folge haben wird. Mir bleibt an dieser Stelle nur noch Ihnen zu raten, Ihre letzten Momente mit Ihrer Familie zu verbringen. Leben Sie wohl. Und möge Gott Sie schützen.
8: Ist das echt der gleiche Pete, der in der Schule immer wieder ermahnt wurde, weil er zu leise geredet hat?
9: Ja,
8: ganz so aus.
9: Ich weiß nur, wie der sich mal einen Stift von mir leihen wollte. Der hat mir nicht mal in die Augen sehen können.
8: Oh, lass mich raten. Plötzlich findest du den kleinen Creep heiß.
9: Also, irgendwie, ja. Aber du, was ist denn los mit dir, Dana? Du hast kaum was getrunken. Du bist doch sonst immer so happy. Hab mal ein bisschen Spaß, bevor alles den Bach runtergeht.
8: Mir ist nicht danach.
9: Was? Wieso denn nicht? Hey, Pete!
10: Hey, Girls! Was macht ihr so?
9: Ach, nicht viel, Fremder. Nur eine höllisch gute Zeit haben. Und du?
10: Mach das Beste draus, wie immer. Und was habt ihr zwei Girls den Rest des Abends noch vor?
9: Also, ich habe nur noch ein paar Stunden, um den Mama der Träume zu finden. Kannst du mir vielleicht helfen, Pete?
10: Echt? Klar.
9: Na, geht doch. Komm, ich will tanzen gehen. Kommst du, Dana? Nicht? Okay, dann haben wir mehr Zeit für uns, du große dicker Bär, du.
10: Also, Ina, weißt du was?
9: Was?
10: Ich glaube, ich will den Rest meines Lebens mit dir verbringen.
5: Ich war nie wie die anderen aus meiner Klasse. Ich war immer schon eine Außenseiterin, aber das hat mich nie gestört. Meine Mitschüler haben mich immer misstrauisch beäugt, weil ich alles hinterfragt habe. Da war eben diese Leere in mir und damit verbunden der Verdacht, dass mir eine wichtige Erkenntnis in Bezug auf die Welt fehlen würde. Ich las deswegen sehr viele Bücher über den Sinn des Lebens. Doch die einzigen, die konkrete Antworten zu liefern schienen, waren mit irgendeiner Religion verbunden. Die Religion ist der Seufzer der bedrängten Kreatur, das Gemüt einer herzlosen Welt, wie sie der Geist geistloser Zustände ist. Sie ist das Opium des Volks. Karl Marx hat das gesagt. Somit war das auch keine Antwort auf all die Fragen in meinem Kopf, aber genauso wenig war es der Kommunismus. Dann kam irgendwann Tim in unsere Klasse. Tim. Mit seiner radikalen Theorie der Konsequenzlosigkeit des Seins. Er hatte schwierige Eltern und deshalb war er etwas seltsam. Aber plötzlich schien alles so offensichtlich. Es gab keinen Sinn, den man finden konnte. Da waren nur Leere und Vergessen. Bedeutung war lediglich eine perspektivische Illusion, die der Unwichtigkeit der menschlichen Existenz geschuldet war. Doch irgendwie beruhigte mich das damals. Und Tim und ich wurden unzertrennlich. Für eine Weile. Aber Dinge enden. Ich entschied mich, etwas aus meinem Leben zu machen. Ich wollte nicht einfach dem Vergessen anheimfallen. Ich wollte leben. Es scheint nun wie ein grausamer Scherz des Schicksals, dass nun, 2 Jahre später, all das egal sein würde. Ein Stern fällt vom Himmel und sein Name ist Wermut. Die einen verkriechen sich in ihren Häusern, die anderen feiern. Und ich? Ich laufe frustriert über meine oberflächlichen Freunde durch die Straßen.
8: Scheiße, wer war das?
11: Hier oben.
8: Du?
11: Sieht so aus.
8: Was machst du da?
11: Warten.
8: Worauf?
11: Soll das ein Witz sein?
8: Ich habe keine Zeit für sowas.
11: Oh ja, ich bin sicher, du hast noch sehr viel vor. Nun komm schon hoch.
5: Wir reden nicht mehr miteinander, Tim.
2: Und doch bist du hier. Sei mir willkommen auf meinem Dach, Danny.
5: Soweit ich mich erinnere, ist das hier nicht dein Dach. Und du sollst mich nicht mehr Danny nennen.
2: Tja, ist jetzt auch egal.
5: Also, worauf wartest du?
2: Es gibt nur noch eine Sache, auf die man wirklich warten kann, oder? Fragst du dich auch, wie es aussehen wird? Wir werden den Einschlag von hier aus noch nicht mal beobachten können. Irgendwann kommt dann einfach die große Feuerwalze und fegt die Welt kahl. Ende.
5: Du erfreust dich daran, oder?
2: Ich gebe zu, ich empfinde eine gewisse Genugtuung.
5: Ach, was hätte ich von dir auch erwarten sollen? Die Welt geht unter und Tim Nieberg feiert. Das war irgendwie klar.
2: Ich sehe, du verurteilst mich immer noch. Willst du was trinken?
5: Den ganzen Tag fragen mich Leute schon, ob ich was trinken will.
2: Und?
5: Ist es so schwer zu glauben, dass ich das Ende der Welt nüchtern erleben will?
2: Bei dir? Ja. Du hast die Welt gesehen, wie sie ist?
5: Nein. Du hast die Welt gesehen, wie sie ist. Ich dachte nur, mir würden deine überdrehten Schlussfolgerungen gefallen.
2: War das so?
5: Die Ausflucht, dass einfach nichts einen Sinn hat, war vielleicht etwas, mit dem ich mich damals zufrieden gegeben habe. Nihilismus als Sprenger aller Ketten und Antwort auf all die großen Fragen.
2: Und ich habe recht behalten, oder?
5: Toll. Aber letztendlich war das doch alles auch nur ein weiterer Haufen ideologischen Durchfalls und du ein pseudo-intellektueller Blender ohne richtige Antworten. Ich habe mich dazu entschlossen, etwas aus meinem Leben zu machen. Ich wollte eine Zukunft. Eine Familie.
2: Hat ja toll geklappt.
5: Och, nur weil die Welt untergeht, heißt das nicht, dass du recht hast.
2: Du hast dich nicht verändert. Stets auf der Suche nach Antworten, Da draußen ist nichts, Dana. Nur Chaos.
5: Was ist so schlimm an Hoffnung?
2: Hoffnung. Die phantasmagorische Wohlfühldroge der naiveren Geister. Das perfekte Mittel zur Selbstberuhigung und Wegbereiter der totalen Stagnation.
5: Nichts sollte je ohne Hoffnung sein. Das Leben selbst ist Hoffnung.
2: Oscar Wilde.
5: Du sagst immer, Hoffnung würde nichts bringen und alles aufhalten. Ohne Hoffnung wäre die Menschheit schon längst zugrunde gegangen.
2: Hoffnung ist ein Werkzeug. Etwas, das du benutzt, um deine Ängste zu hemmen. Hoffnung ist etwas, das dich trotzdem schneller gehen lässt, obwohl dein Parkschein längst abgelaufen und der Strafzettel wahrscheinlich schon unter dem Scheibenwischer klemmt. Du läufst dennoch und in deiner Magengrube ziehen sich die Muskeln zusammen, denn vielleicht, nur vielleicht, lässt sich die Politesse an diesem Tag mehr Zeit. Das ist Hoffnung. Dafür ist sie gut. Projizierst du sie aber auf etwas Unausweichliches wie das Ende der Welt, kannst du nur enttäuscht werden. Und außerdem war Waldchrist. Das zählt also nicht.
5: Aber kein Konformist. Und man muss ja nicht religiös sein, um Hoffnung zu haben. Das ist ja das Schöne daran. Man kann immer hoffen. Du nennst das vielleicht naiv, aber die Auswirkungen sind nicht von der Hand zu weisen.
2: Ja. Hoffnung war der Grund, warum du mich verlassen hast.
5: Das sagt mehr über dich als über mich.
2: Hey! Jetzt tu nicht so, als wäre ich der alleinige Architekt deiner Weltsicht gewesen, ja? Dies ist das Land der Toten. Das Kakteenland. Hier sind steinerne Bilder aufgerichtet. Hier empfangen sie Opfer aus eines toten Hand unterm Zittern eines Sterns, der verblasst. Das ist T.S. Eliot. Den hast du mir gezeigt. Wir sind ein Unfall, Danny. Die Menschheit ist das Produkt eines gigantischen kosmischen Zufalls. Eigentlich sollte es uns gar nicht geben. Wir surfen auf einem mikroskopischen Gesteinsbrocken um einen winzigen Feuerball durch das schwarze Nichts. Und sowohl der Feuerball als auch der Gesteinsbrocken als auch wir sind zur Vergessenheit verdammt.
5: Und was ist da die Konsequenz, ha? Du bist immer so beschäftigt, mit deinen vernichtenden Logikthesen alles niederzuwalzen, was das Leben schön macht. Du tust immer so, als würden wir nicht das Beste daraus machen. Wir machen uns die Welt doch schon so schön, wie wir können.
2: Das ändert aber nichts an den Tatsachen. Wir sind wie ein Todkranker, dem man es versucht, doch so schön wie möglich zu machen.
5: Ja, vielleicht. Und? Sollen wir uns hinlegen und sterben? Sollen wir einfach alle Träume aufgeben und unsere Hoffnungen begraben?
2: Was willst du denn von mir hören, hä? Ich meine, natürlich ist das nicht schön. Ich habe mir das nicht ausgesucht. Es wäre toll, wenn es nicht so wäre, aber weißt du, es ist nun mal so. Wir sind alle machtlos. Es geht mir auch nicht darum, Freude oder Inspiration zu verbreiten. Diese Emotionen sind am Ende auch nur kurzsichtige und banale Schutzreflexe, die einen vor der Wahrheit behüten sollen. Ich habe ganz einfach recht.
5: Tim, hast du dich je gefragt, warum ich dich damals verlassen habe? Genau deswegen. Wen interessiert schon, ob du recht hast? Natürlich hast du recht. Na und? Was bringt dir das? Selbst wenn Hoffnung, Erfüllung und Glück nur eine Illusion sind. Sie haben Auswirkungen auf das Leben aller. Endorphine und Serotonin sind messbare Tatsachen. Wieso willst du das Glück der Naiven zerstören?
12: Es ist eine Lüge.
5: Alle anderen haben die Schule fertig gemacht und eine Ausbildung oder ein Studium angefangen. Sie haben gelebt. Und du? Du bist in deiner eigenen Bedeutungslosigkeit aufgegangen. Schlimmer. Du hast sie auf alle anderen in deinem Umfeld übertragen. Wenn ich mal ein Problem hatte, hast du mir gesagt, dass es letztendlich egal sein würde. Selbst als meine Großmutter gestorben war, hast du das zu mir gesagt. Ich war damals vor Trauer so versteinert, dass ich dir dafür noch nicht mal ins Gesicht schlagen konnte.
12: Ich habe das getan, um dich zu trösten.
5: Wirklich? Toll gemacht. Es war vielleicht auch ein bisschen viel von meinem Freund verlangt zu sagen, ich sei ihm nicht vollkommen scheißegal.
12: Du bist mir nicht egal, Dana. Nur bedeutungslos.
5: Tschüss, Tim.
12: Wohin gehst du?
5: Auf die Suche. Wie immer.
12: Nach was denn überhaupt?
5: Ich habe noch ein paar Minuten, es herauszufinden. Leb wohl.
12: Geh nicht.
5: Wieso nicht? Was soll das? Ich bin doch bedeutungslos. Warum verschwendest du überhaupt deine Zeit mit mir?
12: Weil... Oh, keine Ahnung. Weil trotzdem der Moment zählt. Du, ich, hier, jetzt. Verdammt, bei all der Bedeutungslosigkeit war das doch das Einzige, was mir dennoch immer irgendwie wichtig war.
5: Du bist so ein verdammter Idiot.
12: Ja, vielleicht. Vielleicht war ich das schon immer. Ein Idiot, der sich viel zu sehr auf etwas konzentriert hat, das bei all der Logik eigentlich vollkommen egal für uns ist.
5: Was?
12: Hör zu, ich weiß, was ich alles gesagt habe. Bedeutungslosigkeit und so. Lord Bucke ist tot und so sind es fast alle anderen Lebewesen, die es je gab. Das stimmt ja vielleicht alles, aber am Ende bedeutet das auch nichts. Hör zu, was immer du suchst, was immer der Sinn des Ganzen ist, das finden wir nicht mehr. Vergangenheit und Zukunft sind entweder tot oder noch nicht geboren. Die Gegenwart ist vielleicht das Einzige, was zumindest für uns einen Hauch von Bedeutung haben kann. Und hier und jetzt will ich einfach nicht, dass du nochmal gehst. Deswegen habe ich die Dose nach dir geworfen. Ich will das jetzt mit dir verbringen, okay?
5: Die ganze Zeit faselst du von der Bedeutungslosigkeit der Dinge, lässt zu, dass sich Freunde von dir abwenden, dass ich dich verlasse. Und 2 Jahre später kommst du mir damit?
12: War das dumm? Das war bescheuert, oder? Sorry.
5: Das war total bescheuert. Aber auch das Kitschigste und Wundervollste, was du jemals zu mir gesagt hast.
12: Also, bleibst du?
5: Ach, es gibt schlimmere Personen, mit denen man das Ende der Welt feiern kann. Gib mir mal ein Bier. Wie lange noch bis zum großen Knall?
12: Sekunde, Oh.
5: Was?
12: Der Einschlag war vor 7 Minuten.
5: Hörst du das Donnern in der Ferne?
12: Das muss es sein.
5: Tim, danke. Ich bin froh, dass wir das geklärt haben.
12: Fräulein Lehmann.
5: Herr Nieberg. T.S. Eliot schreibt: Auf diese Weise endet die Welt. Nicht mit einem Knall, sondern einem Wimmern.
12: Vom Standpunkt des Universums aus auf jeden Fall.
5: Wie meinst du das?
12: Ja, komm mal her. Sieh in den Himmel. Die Schwärze, die du siehst, ist fast alles, was es gibt. Nur ein verschwindend kleiner Teil sind Cluster, Galaxien, Sterne. Viele von denen, die wir da sehen, sind schon längst verglüht. Mit ihnen, wer weiß, wie viele Zivilisationen. All deren Einsteins, Teslas, Goethes, Kings und Eliots. Alle weg. Verglüht und verloren wie ihre Werke. Genau das wird irgendwann hier passieren. Daran führt kein Weg vorbei. Es ist eigentlich, als wäre es schon passiert. Wir sind nur 2 Tote mit geborgter Zeit, die im habitablen Zwinkern eines sterbenden Sterns existieren. Wenn wir verschwinden, wird es das Universum nicht einmal bemerken. Das ist die Konsequenzlosigkeit des Seins.
5: Aber heißt das nicht, dass man im Leben nichts tun sollte?
12: Entweder das oder alles.
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1: Les singes sur le rebord de la fenêtre, deuxième partie. Es wurde Zeit. Ich spürte es zuerst am diagonal aufkommenden Westwind, danach an einem leichten Schwindelgefühl im Steißbein. Das allein hatte noch nicht viel zu bedeuten. Dieselben Symptome zeigten sich auch, wenn der Aktienkurs der Castrop-Rauxischen Jackmolkerei schwächelte, in die ich nie investiert hatte. Als die Tauben dann in Sternformation zu fliegen begannen, holte ich zumindest die Ofenhandschuhe mit dem Blümchenmuster wieder heraus, in weise Voraussicht, wie sich zeigen sollte. Als ich dann am dritten Dienstag des Monats um 17.07 Uhr feststellte, dass sich die Haare meiner linken Achsel grün verfärbt hatten, bestand kein Zweifel mehr. Es wurde Zeit. Und tatsächlich, am nächsten Morgen saß er wieder auf meinem Fensterbrett.
2: »Gut geschlafen?«
1: fragte der Affe. Dafür, dass die letzten Jahre niemandem gut mitgespielt hatten, schien er mir doch ganz gut in Form zu sein. Er trug noch seine Wildwest-Bankerweste und die Sichelmondbrille, doch die Croupiersmütze hatte er gegen einen Zylinder eingetauscht und täuschte ich mich oder trug er ein Toupet, um die kahle Stelle an seinem Hinterkopf zu kaschieren? Wie dem auch sei, es schien aufwärts zu gehen mit ihm in der Welt.
2: »Besten Dank«,
1: sagte der Affe, als ich ihm die Ofenhandschuhe reichte, die er sich über die Füße zog. »Bei der Hitze sollte ich besser Wollsocken tragen«, dachte ich nur. Er zog den Duft der Ofenhandschuhe ein, die nach Dachboden und folglich nach DDR rochen, und stieß einen nostalgischen Seufzer aus. Sicher dachte er an die Eskapaden mit meiner Tante, damals nach dem Krieg in Samarkand. »Wo hast du denn deine Hutschachtel gelassen?«, fragte ich.
2: »Ach«, sagte der Affe, »mit den usbekischen Gummistiefeln lief's nicht mehr so gut«,
1: und wuchtete einen Koffer mit der Aufschrift »Heißer Scheiß« aufs Fensterbrett.
2: »Willst du nicht langsam mal Kaffee kochen? Ich hab nicht den ganzen Tag Zeit.«
1: Eine halbe Stunde später hatte er dann seinen Café au singe, wie er ihn mochte. Man nehme einen halben Teelöffel Kaffeepulver, drei Eiswürfel und lasse dies für die gewünschte Dauer in einem Cocktailglas auf dem Fensterbrett in der Sonne stehen.
2: »Gut, dann wollen wir mal«,
1: sagte er, holte einen riesigen Schlüsselbund hervor, öffnete drei Vorhängeschlösser, gab einen 10-stelligen Code im Drehschloss des Koffers ein und öffnete ihn. Darin befanden sich Bücher in Schmuckausgaben, Bestseller einer anderen Art. Darunter Desmond Cuffston Riddlesticks Gedichtband »Warum wir im Bett bleiben, wenn Hitler Schlagsahne macht«, Seraphine Klompfelds »Das Diamantcollier von Larmoyant Chauffrac«, Vaughan Binghams Irland-Krimi »Hill, the Guard«, der Ratgeber-Klassiker des Fürsten von Salina, »Wie man eine Erfrischung allein die Stirn bietet«, »Pole Dancing für Fortgeschrittene« von Maggie Smith, Papst Laskos »Den Teufel mit dem Belzebub austreiben«, Meditationen über Autoexorzismus sowie »Das geheime Leben der Rachel Norton« von John T. Thorntithwaite. Diese illustre Auswahl hatte der Affe auch in Hörbuchausgaben dabei, von ihm selbst eingelesen. Ein Affe mit Zylinder, schien mir, war dafür eine ebenso gute Wahl wie jeder andere Katzenstreufresser. Er klopfte mit den Ofenhandschuhen aufs Fensterbrett.
2: »Und? Hast du dich entschieden?«
1: Das konnte man nicht gerade sagen, die Wahl war schwer. 2 Stunden und 3 Cafés au Singe später zog er seinen Hut samt Toupet und überließ mir den Koffer für ein Nasenhaar und einen verschimmelten Pfirsich. Ich glaube, das Geschäft verlief sehr zu seinen Gunsten.
3: Das war »Der Affe auf dem Fensterbrett«, 2. Teil. Ein Hörspiel von Micha Köhler.
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1: 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Die Fettflecken auf der Scheibe des Aquariums ziehen ekelhafte Schlieren, als ich mit dem Tuch darüber wische. Gerade einmal einen Tag im Zoo hat es gebraucht, um diese Patina aus Dreck zu erzeugen, die schon jetzt das Wasser im Putzkübel dunkel färbt. Unwillkürlich taucht das Bild meiner alten Meeresmikrobiologie-Professorin im trüben Glas vor mir auf. Sie wäre vermutlich begeistert von dieser Bakterienhochkultur, die ihre ganze Evolution in gerade einmal 8 Stunden durchmacht. Ich kann ein Glucksen nicht unterdrücken, als ich mir vorstelle, wie sie wie eine Naturgewalt in den abgedunkelten Raum gerauscht kommt. Hunderte von Jutebeuteln voll mit klapperndem Equipment unter dem Arm.
2: Im Namen der Wissenschaft, keiner rührt sich, bis ich diese Scheibe untersucht habe. Aus dem Weg, ihr langweiligen Sapiens.
1: Während meines Meeresbiologiestudiums habe ich mich immer über sie lustig gemacht und groß und laut verkündet, dass ich nicht an der Uni versauern, sondern in der echten Welt bedeutende Dinge tun werde. Nun, das hat großartig geklappt.
3: Papa, ich will den Kaugummi nicht mehr.
4: Ja, okay. Keine Ahnung, tu ihn einfach weg.
1: Ich weiß, was jetzt passieren wird. Der Vater weiß es. Das Mädchen, das in der Nase bohrt, weiß es. Ja, jede Grille im Universum erkennt die klare und eindeutige Kausalitätskette. Wie konnte ich nur so naiv sein und glauben, dass ich mir Zeit sparen würde, wenn ich die Scheiben schon vor Zooschluss putze? Aber ich hatte einen scheiß Tag. Ich will nach Hause. Und vielleicht wollte ich einmal an das Gute in Menschen glauben. Doch die klebrigen Fäden, die sich in Übelkeit erregendem Grau zwischen den Fingern und dem Mund des kleinen Ungeheuers spannen, scheinen eine andere Sprache zu sprechen. Beruhige dich. Du musst nicht immer gleich in allem das Schlimmste sehen. Seine Eltern stehen direkt neben ihm, ganz in der Nähe eines Mülleimers. Wir sind Homo sapiens, die Spitze der Evolution. Das bekommen sie hin. Bisher hat der Kleine den Matsch in seinen Händen nur fasziniert beobachtet und dabei einen ruhigen, fast schon engelsgleichen Eindruck gemacht. Doch dann hebt er den Blick und seine Augen heften sich auf mich. Oder noch viel schlimmer, auf das Putzzeug in meinen Händen. Und ein diabolisches Grinsen erscheint auf seinem Gesicht. Da ist nichts Menschliches mehr in seinen Zügen. Diese Fratze kommt direkt aus der Hölle, nur um mich zu plagen. Wag es ja nicht, du kleine Miseratte, du. Die Luft zwischen uns beginnt zu knistern, als unsere Blicke sich treffen. Es ist das älteste Spiel der Welt. Wer zuerst blinzelt, wer das pulsierende Band aus Energie zwischen uns abreißt, der zieht den Kürzeren. Ich bin nicht bereit zu verlieren. Fuck, jede abgearbeitete Faser meines Körpers will es diesem kleinen Bengel zeigen. Doch genau das ist das Problem. Ich habe einen langen Arbeitstag hinter mir, voll von Robben mit Durchfall und dummen Kindern, die bei der Fütterung ins Becken fallen. Er jedoch ist eines dieser verhätschelten Göhren, die den ganzen Tag auf Papas schwitzenden Schultern durch den Park kutschiert werden und dabei so viel Energie in Form von fettigen Pommes und zuckergetränktem Eis am Stiel aufnehmen, dass sie Superman mit dem kleinen Finger in die Sonne schnipsen könnten. Schweißperlen laufen meine Stirn hinab, während das Grinsen auf seinem Gesicht immer breiter wird. Triumphierend bewegt er den Finger mit dem Kaugummi auf die Scheibe zu. Ganz langsam, jede Millisekunde auskostend, in vollem Bewusstsein, dass seine Eltern neben ihm stehen und es nichts, absolut nichts gibt, das ich tun könnte, um ihn zu stoppen. Ich könnte ihn erschlagen, hier und jetzt, und ihm dabei sein mieses Grinsen aus dem Gesicht wischen. Doch bei abgebrochenen Zähnen muss ich an meine eigene Zahnarztrechnung denken, die noch unbezahlt unter dem Sofa liegt, weil ich natürlich die eine Versicherung erwischt habe, die diese blöde Extrabehandlung nicht bezahlt. Verdammt, ich brauche diesen Job. Und so wie dieses Monster grinst, bin ich mir sicher, dass er es auch weiß. Also beiße ich die Zähne zusammen und putze weiter. Gleich ist Feierabend und morgen hast du frei. Komm schon, Annie. Das miese Frettchen ist es nicht wert. Du hast einen Master in Meeresbiologie und er scheißt sich noch in die Windeln. Da stehst du drüber.
5: Entschuldigung, Miss. Sie arbeiten doch hier, oder? Ich finde, es ist eine absolute Unverschämtheit, dass ihr Kaugummi an der Scheibe klebt. Sie müssen wissen, ich finde Zoos sowieso ethisch sehr fragwürdig. Aber wenn Sie es nicht mal schaffen, die minimalsten Hygienestandards aufrechtzuerhalten...
1: Mein Putzlappen. Fein aufgerollt. Um Ihren Hals. Schnell und effizient. Ich misste seit einem Jahr das Elefantenhaus aus. Ich habe Kraft in den Oberarmen. Alle drücken sich die Nasen an den Scheiben platt. Niemand würde etwas merken.
6: Liebe Besucherinnen und Besucher, vielen Dank, dass Sie heute unsere Gäste waren. Wir hoffen, Sie hatten einen fantastischen Tag hier im Zoo. Leider müssen wir für heute unsere Pforten schließen. Begeben Sie sich also bitte zum Ausgang. Wir freuen uns, Sie bei Ihrem nächsten Abenteuer wiederzusehen.
1: Na endlich. Jetzt nur noch schnell die Scheibe fertig putzen und dann bin ich daheim. Gott, hab ich Hunger. Ich glaube, ich hab noch was eingefroren.
7: Passen Sie gefälligst auf, wo Sie hinfahren.
4: Das Gleiche könnte ich zu Ihnen auch sagen. Ich war zuerst hier.
7: Ach ja? Ich denke, wir waren gleichzeitig hier.
1: Natürlich. Ich habe es verhext. Wie konnte ich auch nur an den Feierabend denken, ohne auf Holz zu klopfen? Vielleicht hätte ich mir dafür einen dieser vermaledeiten Bollerwägen schnappen sollen. Dann würde jetzt zumindest keiner davon in der Tür stecken. Warum gibt der Zoo diese Dinge eigentlich noch aus? Diese blöden Karren verstopfen doch eh nur alles.
7: Und in dem Fall können Sie ruhig ein echter Gentleman sein und Ladies first gehen lassen.
4: Was zur Hölle? Ich bin doch kein antiquierter Macho aus den 40ern. Allerdings, wenn ich mir Sie so anschaue, haben Sie das vermutlich noch live miterlebt.
7: Das nehmen Sie sofort zurück.
4: Wieso? Weil man zu Senioren nicht gemein sein darf?
7: Nein, sondern weil ich Ihnen dann zeigen werde, wie hart meine antiquierte Faust sich in Ihrem weichen Milchgesicht anfühlt.
1: In einer perfekten Welt würde ich mich jetzt einfach hinsetzen und Popcorn auspacken. Aber leider bin ich die Person, die bald von der Polizei befragt und verantwortlich gemacht wird, wenn die beiden sich in die Haare kriegen. Also muss ich wohl einschreiten, wenn ich hier irgendwann noch ohne Stress rauskommen will.
4: Milchgesicht? Weich? Haben Sie nicht mein Gesicht angeguckt?
1: Ma'am, Sir, also, ich weiß, es war ein langer, heißer Tag. Wir sind alle müde und wollen nach Hause. Alle Gemüter sind gereizt und... Ich hätte es kommen sehen müssen. Aber eine Sache muss ich ihr lassen. Sie hat wirklich einen festen Schlag. Ich sitze in der schummrigen Dunkelheit des Aquarienhauses und lasse die Lichtreflexion der beleuchteten Wasserkästen über mein Gesicht ziehen. Meine Ohren klingeln etwas in der Stille, doch ich bin dankbar für die Ruhe. Ohne Fokus lasse ich meinen müden Blick den tanzenden Lichtpunkten am Boden folgen, ihrem sanften, wiegenden Tanz. Wie ist das wissbegierige Mädchen von damals, das jeden Sommer am Strand die Flora und Fauna erforscht hat, nur in so einen toten Sackgassenjob gelandet? Was habe ich falsch gemacht? Der transparente, orange leuchtende Goldfisch von mir scheint auch keine Antwort zu haben, denn er sieht mich nur mit seinen großen, leeren, schwarzen Augen an. Warte, was? Mit einem Schlag ist alle Müdigkeit verschwunden und ich springe auf die Beine. Doch obwohl sich dadurch der Blutfluss in meinem Körper verändert und mir kurz schummrig vor Augen wird, ändert das nichts an dem geisterhaft leuchtenden Fisch, der immer noch vor mir durch die Luft schwimmt. Ich hätte einfach nach Hause gehen sollen, nachdem ich mit der Scheibe fertig war. Warum musste ich das Schicksal nur so herausfordern? Man bleibt nicht länger auf Arbeit, als man zwingend muss. Und jetzt muss ich mich mit so einer nachts im Museum Kacke herumschlagen. Mist, Mist, Mist. Ich weiß, dass ich wegrennen sollte. Die Geschichte vom Geisterfisch wird mir eh niemand glauben. Also warum ein unnötiges Risiko eingehen? Warum dem Fisch folgen und den Dingen auf den Grund gehen? Warum den gleichen Fehler machen wie jedes tote Mädchen in Horrorfilmen? Evolutionstechnisch bin ich eine absolute Null. Denn natürlich folge ich dem blöden Fisch um die Ecke in den nächsten Raum. Was ich dort sehe, ist so abstrus und wunderschön zugleich, dass ich nicht anders kann, als einfach dazustehen und mit offenem Mund zu staunen. Unzählige Fischarten, die sich eigentlich in ihren Aquarien befinden sollten, ziehen geräuschlos ihre Bahnen durch die Luft und erfüllen den dunklen Raum mit sanftem Leuchten. Mein Goldfisch wird von einem Schwarm Artgenossen begrüßt. Elegant kreisen sie um meinen Kopf und hinterlassen orangefarbene Schlieren auf meiner müden Netzhaut. Ist das ein Traum? Habe ich komplett den Verstand verloren? Oder gibt es wirklich leuchtende Geisterfische? Ich habe keine Antwort darauf, aber irgendwie brauche es die in diesem Moment auch gar nicht. Da, ein grün schimmernder Hecht tollt zusammen mit einem kleinen Clownfisch durch den Raum. Und dort, ein gelb leuchtender Falterfisch. Ein glückliches Grinsen stiehlt sich auf mein Gesicht, als ich sogar einen Palettendoktorfisch entdecke. Ich sage immer, dass ich wegen all der Urlaube am Meer Meeresbiologie studiert habe. Aber wenn ich ehrlich bin, dann habe ich mich mit 6 Jahren einfach in Dory verknallt. Die Lichtpunkte verschwimmen immer weiter vor meinen Augen und bilden ein wildes, expressionistisches Bild, das mich in Trance zu versetzen scheint. Und ich will mich gerne fallen lassen. Plötzlich ist ahektische Bewegung im harmonischen Treiben. Es beginnt mit einem kleinen, unscheinbaren Hering, der aus der vollendeten Einheit dieser Sinfonie aus Farben und Licht ausbricht und panisch davonflitzt. Angesteckt von seiner Angst folgen ihm ein Clownfisch und ein Keukarpfen. Und dann hat der Fluchtreflex den ganzen Schwarm erfasst und alle streben panisch in die angrenzenden Räume davon. Nur ich stehe noch da, wie eine Idiotin. Nach wie vor blöde fasziniert. Ich alleine in der Dunkelheit. Verdammt. Ich weiß, dass die Fische keine Wärme abgestrahlt haben, dass ihr Schein wahrscheinlich nicht mehr war als eine geisterhafte Illusion. Trotzdem fröstelt mich in ihrer Abwesenheit. Während ich bangend dastehe, auf jedes noch so kleine Geräusch lauschend, scheint sich die Dunkelheit um mich herum immer weiter zu verdichten, so als würde sie ihre Kraft sammeln für etwas. Am liebsten würde ich den Blick abwenden und laufen, doch ich stehe nach wie vor im Bann der Fische. Plötzlich glimmt wieder Licht auf im Herzen der Finsternis. Doch dieses Mal ist es nicht das sanfte, pastellfarbene Glimmen der kleinen, süßen Fische, sondern ein kräftiges, intensives Rot. Und dann sehe ich ihn, den großen Hai. Fuck. Endlich erinnern sich meine Beine daran, dass sie laufen können und ich drehe mich auf dem Absatz um und renne los. Doch schon nach wenigen Schritten weiß ich, dass ich keine Chance habe. Das rote Leuchten hinter mir wird immer greller und mein Schatten vor mir immer kürzer und dunkler. Gleich hat er mich. Wieso konnte ich nicht einfach nach Hause gehen? Fuck, wieso musste ich raus und habe nicht einfach den langweiligen Job in der Uni-Verwaltung angenommen? Wieso? Und dann hat er mich.
7: Oh Gott, geht es Ihnen gut? Ich habe Sie wirklich ziemlich hart getroffen. Das wollte ich nicht.
1: Was?
7: Sie waren kurz bewusstlos. Nicht lange, Gott sei Dank. Aber vielleicht sollten Sie trotzdem zu einem Arzt gehen.
4: Das könnte sie ja vielleicht, wenn Sie endlich den Ausgang freimachen würden.
7: Oh, warum bewegen Sie sich
1: mein
7: nicht,
1: Kopf
7: wenn Sie hier so gerne
1: und die beiden machen es nur noch schlimmer. Benommen drehe ich mich um und schaue zurück zum Aquarium mit der halb geputzten Scheibe. Dahinter treiben träge ein paar Goldfische, grell angeleuchtet von den schicken kleinen LEDs. Im trüben Wasser wirken sie fast transparent. Vielleicht bildet es sich mein angeknackstes Gehirn auch nur ein, aber ich bin mir sicher, dass mich die Fische die ganze Zeit beobachtet haben. Denn in dem Moment, in dem ich zu ihnen hinüberschaue und ihre großen, schwarzen, mysteriösen Augen meinen Blick treffen, beginnen sie sich zu bewegen. Wie sie sich so in perfekter Harmonie durch das Wasser bewegen, scheinen sie fast zu tanzen. Es sieht der merkwürdigen Traumvisionsepisode, die ich gerade durchlebt habe und die ich immer noch nicht ganz verarbeitet habe, etwas zu ähnlich. Ihr könnt so unschuldig und leise vor euch hintreiben, wie ihr wollt. Irgendwann entlocke ich euch schon noch euer Geheimnis.
8: Das war Fische im Kopf, ein Hörspiel von Leonie Berndt.
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1: Wenn du schläfst, dann bin ich wach. Ich suche dich auf, wenn du am schwächsten bist. Im Schlaf. Ich bin die purste Form des Bösen. Ich schleiche durch dein Fenster in dein Schlafzimmer. Gerade jetzt im Sommer, wenn du das Fenster offen hast, ist mir das ein leichtes. Dann stehle ich mich zu deinem Bett. Da setze ich mich auf deine Brust und lege meine Hand über deine geschlossenen Augen. Ich starre dich an. Mein Gewicht drückt auf deinen Brustkorb. Du atmest schwerer. Ich merke in den Falten meiner trockenen Hand, wie du mit den Augenlidern zuckst. Und dann siehst du, was du niemals sehen wolltest. Dann fühlst du das, was du tief in den Gehirnfalten vergraben hast. Nichts Unbekanntes, aber Sachen, vor denen du Angst hast, sie nur zu denken. Dir wird für einen kleinen Moment bewusst, dass du sterblich bist. Du musst zusehen, wie deine Freunde sterben. Egal, wie schnell du rennst, du kommst nicht vom Fleck. Keiner hört dir zu, egal wie laut du schreist. Lass die Gedanken kommen, lass sie singen.
2: Ich bin das letzte Lebewesen, das die Götter erschaffen haben. Ich bin aus den Teilen von Tieren zusammengesetzt worden, die noch übrig waren. Ich habe den Rüssel eines Elefanten, die Augen eines Nashorns und die Pfoten eines Tigers. So sagen sie. Dabei hat mich seit Jahrhunderten niemand mehr gesehen. Denn ich trete nur in der Nacht auf. Dann gehe ich in die Städte und suche nach Träumen, die ich fressen kann. In Japan nennen sie mich Baku. Ich schwebe lautlos durch die Nacht und schaue durch die Fenster der Kinderzimmer. Viele von ihnen haben kleine Talismane neben ihrem Bett stehen. Manche sehen aus wie ich. Ich segne diese Kinder. Sie wissen, dass ich bei ihnen bin, wenn sie im Schlaf Hilfe brauchen. Sie können mich immer rufen. Aber eigentlich suche ich einen Nachtmahr. Wenn ich ihn auf frischer Tat ertappe, dann erteile ich ihm eine Lektion. Ich rieche einen. Hier im Haus ist einer. Wo? Wo könnte er sein?
1: Lass die dunklen Gedanken singen. Lass sie singen. Lass sie sinken, tief in dich einsinken.
2: Sieh ab von diesem jungen Menschen. Du hast ihn schon zu lange gequält.
1: Sieh an, ein Baku. Wie lange habe ich euch nicht gesehen? Hast du Hunger? Musst du dich wieder an fremden Träumen bereichern?
2: Ich ziehe dich von der Brust des Kindes. Lasst wieder Luft in seine Lunge.
1: Meinst du, ist der Kleine jetzt wieder bewusst, dass sie nicht unsterblich ist?
2: Tu nicht so, als wärst du Richter über Gut und Böse. Der Teufel predigt nie Gerechtigkeit.
1: Oh, sieh, wie es erwacht und gewahr wird, was es gerade durchlebt hat. Der Schmerz, die Furcht in seinem

0: im Gesicht.
1: Und gleich wird es verstehen, dass dies nur ein Traum war.
2: Warum starrt es uns denn so an? Kannst du uns hören?
3: Baku-san, komm, komm und iss meine Träume.
2: Es beschwört dich.
3: Baku-san, komm, komm und iss meine Träume.
1: Ich werde dir helfen, mein Kind. Ruf mich nur noch einmal.
3: Baku-san, komm und iss meine Träume.
1: Ich werde dich von deinem Albtraum befreien.
2: Gebrochen ist das Kind. Völlig zerfressen. Mein Albtraum hat ihm jede Hoffnung geraubt.
3: Baku-san, bitte, bitte, bitte, komm und friss meine Träume.
1: Bitte beruhige dich, mein Kind. Hör auf zu rufen.
2: Nein, nein, ruf weiter, ruf weiter.
3: Baku-san, friss meine Träume, bitte.
2: Der Albtraum kann deinen Hunger nicht stillen. Du musst weiter fressen, weiter und weiter.
1: Ich brauche mehr, mehr Träume, mehr Wünsche, mehr Hoffnung.
3: Baku-san.
2: Du ziehst die ganze Seele aus dem Kind.
1: Es ist komplett leer. Ich konnte nicht aufhören.
2: Du hast es geschafft. Nicht nur die Nacht der Kleinen ist jetzt immer ein Albtraum, sondern auch alle folgenden Tage. Wir arbeiten so gut zusammen. So, ich muss los. Es gibt noch so viele Traumwelten zu zerstören. Auf bald. Mögen dir die Träume wohl bekommen.
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1: There is still a chair, even when there's no one sitting there. But a chair is not a house, and a house is not a home when there's no one there to hold you tight, and no one there you can kiss goodnight. Ein Heim ist keine Heimat. Ein Heim kann keine Heimat sein. Jeder weiß das. Aber man wirft ja nichts weg. Schon gar nicht einen Körper. Man hebt alles auf und benutzt es, bis es kaputt geht. Auch die irreparablen Dinge. Das, was es vielleicht nicht einmal gibt. Den Verstand, das Herz, das Geschlecht. Die zitternden Furchenhände. Das Alter hat Flecken hinterlassen. Auf der Haut wie im Gedächtnis. Kaffeebraun wie der Spuckschluck in den Frühstückstassen, die schon am Bett stehen, bevor die Sonne aufgeht. Dann geht das Licht an. Und ein Schrei des guten Morgens, obwohl man nichts mehr muss mit dieser recycelten Identität, diesem Fleisch um sich, an sich, das zwar nicht mehr in den Alltag passt, aber aus einem schlecht gewordenen Menschen, wird vielleicht noch ein genießbarer Bewohner. Wenn er die Decke von sich werfen, sich entblößen lässt und nicht schreit, egal welche Temperatur das Wasser auf dem Waschlappen hat, der da fuhrwerkt, im Intimbereich, der keiner mehr isst, weil ihn schon so viele Menschen sahen. Im letzten Jahr, das nur noch vorgekaut wird, während es vergeht, in Feiertage, Traditionen, Jahreszeiten, Mahlzeiten, Licht- und Schattenzeiten, ohne eigene Gedanken. Denn die werden ja jetzt von anderen gedacht und man selbst ist nur eine Gedankenhülle, die Verpackung eines verlorenen Geistes.
2: A room is still a room, even when there's nothing there but gloom. But a room is not a house, and a house is not a home when the two of us are far apart, and one of us has a broken heart.
1: Und wie viele braune Waschlappen werden jeden Tag hier von einem reingewaschen, weil man reingemacht hat, während man reingemacht wurde. Das hat man ja nicht gewollt, aber es ist passiert. Es passiert so viel, dass man nicht mehr steuern kann, aber man wirft ja nichts weg. Wobei, das stimmt nicht. Sonst würde man sich doch nicht so weggeworfen fühlen, wie ein Lappen, in die Ecke geschmissen, weil er nass ist.